Die Hisbollah-Miliz lehnt die Vereinbarung jedoch ab. Die aktuelle Hitzewelle hat auch gestern in vielen europäischen Ländern für Temperaturrekorde gesorgt. Nördlich der tschechischen Hauptstadt Prag etwa stieg die Temperatur auf fast 42 Grad. Und in der österreichischen Hauptstadt Wien wurden erstmals 40 Grad gemessen. In Basel gab es mit 39 Grad bereits vorgestern einen neuen Temperaturrekord. Es war die höchste jemals in der Deutschschweiz gemessene Temperatur. Die hohen Temperaturen haben auch Folgen für die Menschen. Laut der Weltgesundheitsorganisation WHO wurden seit dem 21. Juni in Europa mehr als 1300 zusätzliche Todesfälle verzeichnet im Zusammenhang mit der Hitze. Zum Sport. An der Fußballweltmeisterschaft ist Kanada eine Runde weiter. Die Kanadier gewannen den 16. Final gegen Südafrika mit 1:0. Damit haben sich die Kanadier für den Achtelfinal qualifiziert. Auf wen Kanada dort trifft, wird am kommenden Dienstag entschieden. Dann spielt Marokko gegen die Niederlande. Die Wetteraussichten. Heute wird es zeitweise sonnig bei schwülwarmen 29 Grad. Stellenweise sind Schauer und Gewitter möglich, in den Bergen wie auch im Flachland. Das waren Nachrichten von Radio SRF. Am Mikrofon und verantwortlich Manuel Risi.

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1: Die Nachrichten von SRF um 3 mit Manuel Risi. Im Süden des Libanon hat die israelische Armee nach eigenen Angaben einen unterirdischen Tunnel der vom Iran unterstützten Hisbollah-Miliz zerstört. Es habe sich dabei um Terrorinfrastruktur gehandelt, teilte die israelische Regierung mit. Der Tunnel soll mehr als 200 Meter lang und über 25 Meter tief gewesen sein. Darin seien unter anderem Waffen gelagert worden. Am Freitag hatten sich Israel und die libanesische Regierung auf einen Weg zu Frieden und Sicherheit geeinigt. Die Hisbollah-Miliz lehnt die Vereinbarung jedoch ab. Pakistan hat erneut Ziele im Nachbarland Afghanistan angegriffen. Sicherheitskräfte hätten entlang der pakistanisch-afghanischen Grenze einen Einsatz durchgeführt. Das teilte die Regierung mit. Unter anderem habe man dabei Verstecke und Rückzugsgebiete der pakistanischen Taliban angegriffen. Dabei seien mehrere mutmaßliche Terroristen getötet worden. Die Aktion sei eine Reaktion auf mehrere Anschläge militanter Gruppen in Pakistan gewesen, hieß es zur Rechtfertigung. Seit Herbst kommt es immer wieder zu gegenseitigen Angriffen der beiden Nachbarländer. Pakistan wirft Afghanistan vor, Terroristen zu beherbergen, die in Pakistan Angriffe verüben. Die in Afghanistan regierenden Taliban bestreiten dies. Im Westen der USA sind derzeit tausende Feuerwehrleute im Einsatz. Sie versuchen, Wald- und Buschbrände zu löschen. Nun seien drei Feuerwehrleute bei den Löscharbeiten ums Leben gekommen, im Grenzgebiet der Bundesstaaten Utah und Colorado. Das teilte die zuständige Behörde mit. Zwei weitere seien verletzt worden. Der Gouverneur des Bundesstaats Colorado hat für die betroffene Region den Notstand ausgerufen. Damit kann die Nationalgarde im Kampf gegen die Feuer mobilisiert werden. Sowohl in Utah wie auch in Colorado wüten aktuell großflächige Busch- und Waldbrände. Trockenheit, sommerliche Temperaturen und starke Winde verschärfen die Lage. Zum Sport. An der Fußballweltmeisterschaft ist Kanada eine Runde weiter. Die Kanadier gewannen den 16. Final gegen Südafrika mit 1:0. Damit hat sich Kanada für den Achtelfinal qualifiziert. Auch auf wen Kanada dort trifft, wird am kommenden Dienstag entschieden. Dann spielt Marokko gegen die Niederlande. Die Wetteraussichten. Heute wird es zeitweise sonnig bei schwülwarmen 29 Grad. Stellenweise sind Schauer und Gewitter möglich, in den Bergen wie auch im Flachland. Das waren Nachrichten von Radio SRF. Am Mikrofon und verantwortlich heute Nacht Manuel Risi.
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1: Die Nachrichten von SRF um 4 mit Manuel Risi. Nach den zerstörerischen Erdbeben in Venezuela mit bisher über 1400 bestätigten Toten möchte die Oppositionsführerin Maria Corina Machado in das südamerikanische Land zurückkehren. Das sagte die Friedensnobelpreisträgerin in einem Interview mit dem Sender Fox News. Die Zeit sei nun gekommen, sagte Machado, sie wolle mit ihrem Volk zusammen sein.
2: The time has come. It is my duty to accompany my people. We need to be together, to embrace, to grieve and mourn together, but also to give each other strength at this difficult time.
1: In dieser schwierigen Zeit müssten sich die Menschen gegenseitig Stärke geben, so Machado. Machado hat bereits mehrfach gesagt, sie wolle in das Land zurückkehren. Die oppositionelle Politikerin hat im Dezember Venezuela verlassen, weil sie vom damaligen Regime unter Präsident Nicolas Maduro bedroht wurde. Derweil wächst in Venezuela die Wut auf die Regierung. Viele Menschen kritisieren die mangelnde Unterstützung, unter anderem bei der Suche nach Vermissten. Nach den Beben werden im Land noch Zehntausende Menschen vermisst. Pakistan hat erneut Ziele im Nachbarland Afghanistan angegriffen. Sicherheitskräfte hätten entlang der pakistanisch-afghanischen Grenze einen Einsatz durchgeführt, teilte die Regierung mit. Unter anderem habe man dabei Verstecke und Rückzugsgebiete der pakistanischen Taliban angegriffen. Dabei seien mehrere mutmaßliche Terroristen getötet worden. Die Aktion sei eine Reaktion auf mehrere Anschläge militanter Gruppen in Pakistan gewesen, hieß es zur Rechtfertigung. Seit Herbst kommt es immer wieder zu gegenseitigen Angriffen der beiden Nachbarländer. Pakistan wirft Afghanistan vor, Terroristen zu beherbergen, die in Pakistan Angriffe verüben. Die in Afghanistan regierenden Taliban hingegen bestreiten dies. Im Westen der USA sind derzeit tausende Feuerwehrleute im Einsatz. Sie versuchen, Wald- und Buschbrände zu löschen. Nun seien drei Feuerwehrleute bei den Löscharbeiten ums Leben gekommen im Grenzgebiet der Bundesstaaten Utah und Colorado. Das teilte die zuständige Behörde mit. Zwei weitere Personen seien verletzt worden. Der Gouverneur des Bundesstaats Colorado hat für die betroffene Region den Notstand ausgerufen. Damit kann die Nationalgarde im Kampf gegen die Feuerwehr mobilisiert werden. Sowohl in Utah wie auch in Colorado wüten aktuell großflächige Busch- und Waldbrände. Trockenheit, sommerliche Temperaturen und starke Winde verschärfen die Lage. An der Fußball-Weltmeisterschaft ist Kanada eine Runde weiter. Die Kanadier gewannen den 16. Final gegen Südafrika mit 1:0. Damit haben sich die Kanadier für den Achtelfinal qualifiziert. Auf wen Kanada dort trifft, wird am kommenden Dienstag entschieden. Dann spielt Marokko gegen die Niederlande. Die Wetteraussichten. Heute wird es zeitweise sonnig bei schwülwarmen 29 Grad. Stellenweise sind Schauer und Gewitter möglich, in den Bergen wie auch im Flachland. Das waren Nachrichten von Radio SRF. Am Mikrofon und verantwortlich Manuel Risi. SRF Verkehrsinfo von 4:03 A16 Delsberg Richtung Boncourt zwischen dem Schwandorf-Tunnel und Delsberg Ost ist der Tunnel blockiert wegen eines Unfalls. Der Beschleunigungsstreifen ist gesperrt. Die Fahrbahn ist auf einen Fahrstreifen verengt. Eine örtliche Umleitung ist eingerichtet.

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1: Die Nachrichten von SRF um 5 mit Manuel Risi. Guten Morgen. Nach den schweren Erdbeben in Venezuela will die Oppositionspolitikerin Maria Corina Machado in ihr Heimatland zurückkehren. Derweil läuft die Suche nach Zehntausenden Vermissten weiter. Und im Zuge der Hitzewelle wurden in Europa erneut Temperaturrekorde geknackt. Das Wetter, es wird zeitweise sonnig heute bei schwülwarmen 29 Grad. Nach den zerstörerischen Erdbeben in Venezuela mit bisher über 1400 bestätigten Toten möchte die Oppositionsführerin Maria Corina Machado in das südamerikanische Land zurückkehren. Das sagte die Friedensnobelpreisträgerin in einem Interview mit dem Sender Fox News. Es berichtet Jenny Barke von der ARD.
2: Seit Monaten wiederholt Machado ihre Ankündigung, nach Venezuela zurückkehren zu wollen. Allerdings droht ihr bei einer Einreise die Verhaftung. In Venezuela laufen Ermittlungen gegen die Oppositionelle. Unter anderem wirft ihr die Interimsregierung unter Delcy Rodriguez vor, den US-Militäreinsatz im Januar unterstützt zu haben und damit die Festnahme des Langzeitmachthabers Nicolás Maduro mitzuverantworten. Machado lebte in Venezuela im Untergrund, bis sie im Dezember in Oslo den Friedensnobelpreis persönlich entgegengenommen hat. Seitdem hält sie sich im Ausland auf. In der Katastrophenregion an der Karibikküste Venezuelas schwindet derweil die Hoffnung auf Überlebende unter den Trümmern. Das kritische Zeitfenster von 72 Stunden, in denen die Wahrscheinlichkeit nach Erdbeben hoch ist, Menschen lebend zu bergen, ist verstrichen. Die Zahl der Toten ist inzwischen auf mindestens 1500 Menschen gestiegen. Die US-Erdbebenwarte USGS schätzt, dass die Beben der Stärke 7,2 und 7,5 bis zu 10.000 Todesopfer gefordert haben könnten. Weiterhin werden über 50.000 Menschen vermisst. Zehntausende sind nun obdachlos. Nach Angaben der Regierung sind 774 Gebäude eingestürzt.
1: In Serbien haben am Sonntag mehrere tausend Menschen gegen die Regierung von Präsident Aleksandar Vučić demonstriert. Die Kundgebung fand in der Stadt Kraljevo, 160 Kilometer südlich der Hauptstadt Belgrad, statt. Die Proteste dauern seit dem Einsturz eines Bahnhofsvordachs in Novi Sad im November 2024 an. Damals kamen 16 Menschen ums Leben. Viele machen Korruption und Misswirtschaft der Regierung Vučićs für das Unglück verantwortlich. Vučić selber kündigte gestern seinen Rücktritt in wenigen Wochen und Neuwahlen an. Seine zweite Amtszeit endet regulär im kommenden Mai. Eine dritte ist ausgeschlossen. Erwartet wird, dass Vučić Ministerpräsident werden will und als Spitzenkandidat seiner Partei bei Neuwahlen antreten wird. Die aktuelle Hitzewelle hat auch gestern in vielen europäischen Ländern für Temperaturrekorde gesorgt. Nördlich der tschechischen Hauptstadt Prag etwa stieg die Temperatur auf fast 42 Grad und in der österreichischen Hauptstadt Wien wurden erstmals 40 Grad gemessen. In Basel gab es mit 39 Grad bereits vorgestern einen neuen Temperaturrekord. Es war die höchste jemals in der Deutschschweiz gemessene Temperatur. Die hohen Temperaturen haben auch Folgen für die Menschen. Laut der Weltgesundheitsorganisation WHO wurden seit dem 21. Juni in Europa mehr als 1300 zusätzliche Todesfälle verzeichnet im Zusammenhang mit der Hitze. Im Westen der USA sind derzeit tausende Feuerwehrleute im Einsatz. Sie versuchen, Wald- und Buschbrände zu löschen. Nun seien drei Feuerwehrleute bei den Löscharbeiten ums Leben gekommen, im Grenzgebiet der Bundesstaaten Utah und Colorado. Das teilte die zuständige Behörde mit. Zwei weitere seien verletzt worden. Der Gouverneur des Bundesstaates Colorado hat für die betroffene Region den Notstand ausgerufen. Damit kann die Nationalgarde im Kampf gegen die Feuer mobilisiert werden. Sowohl in Utah wie auch in Colorado wüten aktuell großflächige Busch- und Waldbrände. Trockenheit, sommerliche Temperaturen und starke Winde verschärfen die Lage. Zu zwei Meldungen aus der Schweiz. Mit einem Festumzug ist das 32. Eidgenössische Jodlerfest in Basel zu Ende gegangen. Rund 200.000 Besucherinnen und Besucher feierten gemeinsam mit etwa 12.000 Teilnehmenden, so die Bilanz der Organisatoren. Trotz Temperaturen von bis zu 40 Grad blieb die Stimmung laut Festkomitee gut und auch die Kantonspolizei sagt, es sei zu keinen nennenswerten Zwischenfällen gekommen. Und ebenfalls zu Ende gegangen ist am Abend das Open Air St. Gallen. Etwa 105.000 Menschen besuchten das Ostschweizer Festival an diesem Wochenende, wie die Organisatorinnen und Organisatoren melden. Das diesjährige Festival sei eines der heißesten und trockensten in der fast 50-jährigen Geschichte gewesen, heißt es in der Mitteilung. Zum Sport. An der Fußballweltmeisterschaft ist Kanada eine Runde weiter. Die Kanadier gewannen den 16-Final gegen Südafrika mit 1:0. Damit hat sich Kanada für den Achtelfinal qualifiziert. Auf wen Kanada dort trifft, wird am kommenden Dienstag entschieden. Dann spielt Marokko gegen die Niederlande. Die Wetteraussichten. Heute scheint zeitweise die Sonne. Vor allem in den Bergen sind Schauer oder teils kräftige Gewitter möglich, aber auch lokal im Flachland. Die Höchstwerte liegen bei schwülwarmen 29 Grad, im Tessin bei 33 Grad. Das waren Nachrichten von Radio SRF. Am Mikrofon und verantwortlich Manuel Rissi.

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1: Guten Morgen. Die Hoffnung besteht immer noch. Die Hoffnung, Menschen lebend aus den Trümmern zu bergen. Am 5. Tag nach den schweren Erdbeben in Venezuela. Die Rettungsarbeiten seien aber enorm herausfordernd, sagt unsere Korrespondentin. Und es ist wie eine David-gegen-Goliath-Geschichte. Das kleine Online-Magazin Republik wird vom US-Tech-Riesen Palantir vor Gericht gezogen und gewinnt. Von einem Sieg für die Pressefreiheit spricht die Organisation Reporter ohne Grenzen. Die große Hitzewelle ist vorbei, Livia Schmid, aber heiß wird es trotzdem noch.
2: Guten Morgen, ja, es wird schwül warm heute bei 29 Grad. Zeitweise ist es sonnig, vor allem in den Bergen sind Schauer und Gewitter möglich.
1: Es sind Momente, die Hoffnung geben in Venezuela. Auch Tage nach den schweren Erdbeben gelingt es den Rettungsteams immer wieder, Menschen lebend aus den Trümmern zu bergen. Und sie suchen weiter nach Verschütteten, denn Zehntausende werden immer noch vermisst. Die Regierung spricht inzwischen von 1450 Todesopfern. Wie groß ist die Chance, noch weitere Überlebende zu finden? Das habe ich Südamerika-Korrespondentin Teresa Delgado gefragt.
3: Es gibt immer noch Hoffnung. Rettungscrews aus den USA und Frankreich haben am Sonntag einen Vater und seinen Sohn gerettet, lebendig, nach 4 Tagen verschüttet unter Geröll. Von anderen Erdbeben wissen wir, dass manchmal noch tagelang Überlebende gefunden werden, wenn auch die Wahrscheinlichkeit mit jedem weiteren Tag sinkt. Es wird jetzt zunehmend auch in Hochhäusern gesucht, die noch stehen, aber stark verwüstet sind, sodass da Leute in höheren Stockwerken eingesperrt sind. Dort konnten Rettungscrews mit Drohnen Überlebende sichten.
1: Was sind denn zu diesem Zeitpunkt jetzt die größten Herausforderungen bei den Bergungsarbeiten?
3: Zum einen weiter die Infrastruktur, überlastete Spitäler, kaum befahrbare Straßen, Probleme bei der Versorgung mit Strom, Medikamenten, Trinkwasser und Nahrung. Die meisten Rettungsteams sind so ausgerüstet, dass sie fast 7 Tage lang selbstversorgend funktionieren und arbeiten können, unter äußerst schwierigen Bedingungen, also in einem Katastrophengebiet mit allem, was da dazugehört, auch psychisch. Die heißen Temperaturen von fast 30 Grad sind eine große Belastung für die Einsatzkräfte und auch für die Suchhunde und auch die ständige Gefahr von Nachbeben. Über 430 Nachbeben gab es bereits seit den schweren Doppelbeben von letztem Mittwoch, laut Regierungsangaben. Wegen diesen Nachbeben schlafen die Rettungsteams oft draußen im Freien oder in Zelten. Auch die Schweizer Einsatzkräfte machen das so, denn viele Gebäude sind strukturell einfach stark beschädigt und einsturzgefährdet.
1: Viele Menschen in Venezuela sind wütend auf die Regierung. Sie werfen ihr vor, sie tue zu wenig, um bei der Suche nach Vermissten zu helfen. Was ist dran an diesem Vorwurf?
3: Ja, besonders aus La Guaira gibt es Videobilder, die Konfrontationen zwischen Bevölkerung und Militärs zeigen. Die Küstenstadt ist eine der am stärksten verwüsteten Städte. Das venezolanische Militär ist dort im Einsatz und versuchte, das Gebiet abzusichern. Der Zugang wurde teilweise stark kontrolliert, was bei der Bevölkerung für Unmut sorgte, besonders bei denen, die selber nach ihren verschütteten Angehörigen suchen wollten. Und sie stören sich auch daran, dass die venezolanischen Soldaten vor allem herumzustehen und zu kontrollieren scheinen und nicht tatkräftig mit anpacken. Dann sind auch bürokratische Hürden ein großes Thema. Wer zum Beispiel die sterblichen Überreste von verstorbenen Verwandten abholen will für eine Bestattung, muss in manchen Spitälern den Ausweis des Verstorbenen vorlegen. Und da fragen sich viele, wie das gehen soll, wenn doch solche Papiere auch im Erdbeben verschüttet wurden. Und mehrere Rettungsteams, unter anderem eines aus Südspanien, konnten nicht einreisen wegen bürokratischer Hürden. Solche Dinge sorgen bei der Bevölkerung für Wut.
1: Südamerika-Korrespondentin Teresa Delgado. Sie können den Menschen in Venezuela helfen, die Glückskette sammelt für die Erdbebenopfer. Wir bleiben im Ausland und schauen zuerst in den Nahen Osten. Israel hat im Süden des Libanon einen unterirdischen Tunnel zerstört, trotz eines Rahmenabkommens, Livia Schmid.
2: Beim Tunnel habe es sich um Terrorinfrastruktur der Hisbollah-Miliz gehandelt. Er sei mehr als 200 Meter lang und über 25 Meter tief gewesen. Unter anderem seien darin Waffen gelagert worden, sagte die israelische Regierung. Die USA seien über den Angriff informiert gewesen. Israel und die libanesische Regierung hatten sich am Freitag auf einem Weg zu Frieden und Sicherheit geeinigt. Die Hisbollah-Miliz lehnt die Vereinbarung jedoch ab. Pakistan hat erneut Ziele im Nachbarland Afghanistan angegriffen. Der Einsatz sei eine Reaktion auf mehrere Anschläge militanter Gruppen in Pakistan gewesen, hieß es von der Regierung. Bei den jüngsten Angriffen entlang der afghanisch-pakistanischen Grenze habe man unter anderem Verstecke und Rückzugsgebiete der pakistanischen Taliban angegriffen. Mindestens 25 Kämpfer seien getötet worden. Die in Afghanistan regierenden Taliban sprechen aber auch von Dutzenden getöteten oder verletzten Zivilpersonen.
1: Weiter in Serbien, dort halten die Proteste gegen die Regierung an.
2: Gestern haben mehrere tausend Menschen in der zentralserbischen Stadt Kraljevo gegen die Regierung demonstriert. Seit dem Einsturz eines Bahnhofvordaches vor gut anderthalb Jahren gehen die Menschen in Serbien regelmäßig auf die Straße. 16 Menschen kamen damals ums Leben. Viele machen Korruption und Misswirtschaft der Regierung dafür verantwortlich und fordern Neuwahlen. Präsident Aleksandar Vučić hatte am Samstag seinen Rücktritt angekündigt. Seine zweite und letzte Amtszeit würde kommenden Mai enden. Es wird jedoch erwartet, dass er als nächstes Regierungschef werden will.
1: Ein großer US-Technologiekonzern klagt gegen ein kleines Schweizer Online-Magazin. Der Fall Palantir gegen die Republik hat international für Schlagzeilen gesorgt. Die Republik hat über Lobbying-Versuche von Palantir bei Schweizer Behörden berichtet. Der Konzern verlangte eine Gegendarstellung. Mitte Juni hat das Zürcher Handelsgericht die meisten Forderungen von Palantir zurückgewiesen. Und nun ist klar, Palantir akzeptiert das Urteil. Medienredaktor Salvador Atasoy.
4: Die Republik habe in ihrer Artikelserie unter anderem Tatsachen verzerrt, schreibt Palantir und klagt auf eine Gegendarstellung in 23 Punkten. Am 12. Juni wurde bekannt, dass das Zürcher Handelsgericht die Klage größtenteils abweist. Lediglich in einem Punkt müsse das Online-Magazin nachbessern. Auf Anfrage schreibt Palantir jetzt:
5: Palantir akzeptiert den Entscheid des Zürcher Handelsgerichts und wird das Urteil nicht anfechten.
4: Auch die Republik wird den Fall wohl nicht weiterziehen. Damit wird klar, das Urteil dürfte nach Ablauf der Einsprachefrist Mitte Juli in Kraft treten. Für Valentin Rubin von Reporter ohne Grenzen ist das Urteil ein wichtiges Zeichen.
6: Das ist sehr begrüßenswert. Wäre Palantir mit der Klage durchgekommen, hätte es gezeigt, dass man mit Tone Policing, mit der Vorgabe der richtigen Tonalität über die eigenen Machenschaften gegen Medien vorgehen kann. Und das wäre natürlich eine Einschränkung der medialen Arbeit, die nicht akzeptabel wäre.
4: Reporter ohne Grenzen spricht darum von einem Sieg für die internationale Pressefreiheit.
1: In der Berner Gemeinde Könitz ist ein Brand ausgebrochen.
2: Die Polizei warnt vor viel Rauch und einem starken, unangenehmen Geruch. Die Bevölkerung solle Fenster und Türen schließen sowie Lüftungen und Klimaanlagen abschalten. Man solle die Anweisungen der Notfalldienste und der Behörden befolgen. Und jetzt nach Basel. Dort hat am Wochenende das 32. eidgenössische Jodlerfest stattgefunden. Rund 200'000 Besucherinnen und Besucher feierten gemeinsam mit etwa 12'000 Teilnehmenden, so die Bilanz der Organisatoren. Die Wettbewerbe im Jodeln, Alphornblasen und Fahnenschwingen seien auf großes Interesse gestoßen. Die Vortragslokale seien durchgehend voll besetzt gewesen. Das eidgenössische Jodlerfest findet alle drei Jahre statt, das nächste dann in Burgdorf im Kanton Bern.
1: Dann noch zur Fußball-Weltmeisterschaft. Dort steht der erste Achtelfinalist fest.
2: Kanada ist eine Runde weiter. Die Gastgeber gewannen den 16. Final gegen Südafrika mit 1:0. Als nächstes trifft Kanada entweder auf Marokko oder auf die Niederlande. Zu den Börsendaten geliefert von SIX. Der Nikkei-Index in Tokio fällt um 0,5%. Der Euro wird zu 92,20 Rappen gehandelt, der Dollar zu 81 Rappen.
1: Das ist die Sendung heute Morgen. Verantwortlich ist Nicolas Malzacher. Die Zeit, es ist 6:09 vorbei.
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8: Also nein, ich habe mir gedacht, da, wo wir jetzt haben, das ist also wirklich nicht von dieser Welt. Ich meine, so eine Mohrenhitze, wie sie haben letzte Woche, oder? Aber jetzt, die gute Nachricht, es geht langsam zurück. Ja, und dann ist er wieder von meiner Welt und für ihren hoffentlich auch. Heißen Sie herzlich willkommen hier bei uns. Wir starten mit der Helene Fischer in den Tag mit «Nicht von dieser Welt». Am Mikrofon der Christian Salzmann.

Ja, jetzt, wo es nicht ganz so eine Morgenhitze ist, jetzt kann man da schon ein bisschen lüpfig durchs Leben gehen. Das ist doch schön. Marc Pirche, hey Dirndl, spürst du es so wie ich? Ja, und wenn Sie etwas wünschen wollen, wenn Ihnen das jetzt gefallen hat, so für einen guten Start in den Tag, oder Sie finden, nein, ich hätte gerne etwas anderes, dann läutet es mir doch rasch an und wünschen Sie sich etwas. Sind Sie mein Morgengast für ein paar Minuten? Erzählen Sie mir ein bisschen, wie sie umgegangen sind mit dieser Granatenhitze, die wir hier hatten und wie ihre Pläne weiter sind, weil ganz, also ich meine, jetzt gerade runtergehen auf irgendwie Temperaturen, dass man die langen Unterhosen muss anlegen muss, das ist ja nicht der Fall. Die Themen sind da viele, Sie merken es, 0848 531 531. 0848 531 531.

0: Frank Purcell, comme un garçon, am 8:30 Uhr.
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0: Bei dieser Hitze jagst du ja keinen Hund vor die Türe, sagt man so, oder? Aber ich glaube, da kann der Urs Blasen von Samstager hat da nur ein müdes Lächeln übrig für da. Guten Morgen, Herr Blaser.
2: Guten Morgen. Guten Morgen, Schweiz.
0: Ja. Sagen Sie mal, ja. Also Sie gehen raus
2: go wandern.
0: Genau. Ja. Ist es gleich was für Wetter?
2: Ja, nein, also wenn es dann schon kuttet und schon schiefert, dann gehe ich nicht. Aber es ist jetzt einfach so, wie es ist. Und dann muss man viel trinken, wenn man zur Wanderschaft geht. Und es wird immer dann ein bisschen kühler, wenn man in die Höhe geht, oder?
0: Mhm. Wo sind Sie gerade so in den letzten
2: Tagen? Im Wurmerschächertal. Also Unterschäche, Seitlisalp oben, das ist etwa noch 60, 700 Meter oben.
0: Mhm.
2: Und letzte Woche haben wir einen Drehlauf in St. Anton am Arlberg.
0: Und wie warm war dort?
2: Ja, etwa gleich, etwa 30 Grad, so 31, 32, glaube ich. So.
0: Okay.
2: Ja.
0: Dann muss man dann aber schauen, dass man nicht die ganz dicken Socken anhat und so, sonst wird es dann wahrscheinlich innen auch ein bisschen warm.
2: Genau. Nein, normal, einfach leicht, genau, leicht. Und, eben auf die Wanderung immer genug T-Shirt mitnehmen, dass man kann wechseln kann.
0: Ja.
2: Genau. Und eben viel trinken, viel trinken.
0: Genau.
2: Also. Und jeden Brunnen, der Wasser gibt, benutzen, genau.
0: Wo sind die nächsten Wanderziele jetzt?
2: Ja, diese Woche habe ich dann noch glatt die Alpi drum vor. Das ist im Muttertal hinten, das Hinterstine. Das ist dann 1800 Meter, genau.
0: Wenn Sie da so viel unterwegs sind und ja recht, also das sind auch gleiche Touren, die Sie da machen, ist das so der innere Überwinden oder was gibt Ihnen da?
2: Ja, nein, aber Berge sind einfach für mich so... fantastisch. Weil ich sehe die Welt so wunderbar. Schöpfig.
0: Wo war?
2: Wo nicht Menschen gemacht haben, oder? Das finde ich so fantastisch.
0: Also, quasi durch das durchlaufen, was gemacht ist, oder?
2: Ja, genau. Und immer mit einem Ziel vor Augen, oder?
0: Herr Blaser, das ist spannend. Bewundern Sie für das, dass Sie da diesen Weg zugange gehen. Ist hier jeden Tag. Bin auch nicht gerade bei Wind und Wetter, aber so Temperaturen so bei... Ja, wenn fällt es eigentlich an? So 35 Grad, dann ist er langsam fertig bei Ihnen. Oder sagen Sie, nein, da packen wir jetzt noch 5 drauf.
2: Nein. Also die Temperaturen, das kann ich nicht sagen. Gehst einfach, oder? Und wenn du es halt nicht magst, dann gehst du halt ein bisschen weniger weit. Ja, das kannst du nicht so sagen.
0: Sehr pragmatisch
2: und es wird jetzt wieder kühler. Es wird jetzt wieder ein bisschen kühler oder angenehmer.
0: Ja, das hoffen wir alle.
2: Genau. Also raus aus dem Wäschküchenwetter, oder? Ich meine, die in der Wäschküche arbeiten, in der Hotellerie oder so, das sind die Namen. Die schweizen.
0: Herr Blaser, wir hören uns Miama o non Miama von der Maria. Wer grüßen Sie denn?
2: Meine Bekannten, die jetzt gerade auf sind. Meine Verwandten. Ja. Und einfach die, die es gerade hören.
0: Gut.
2: Genau. Wünsche ich Ihnen. Vergessen. Ja.
0: Ganz schönen Tag, Herr Blaser.
2: Also, das wünsche ich Ihnen doch auch als Arztmann und Ihnen auch alles Gute.
0: Dankeschön.
2: Ja, dürfen Ihnen einen Gruß mitnehmen, Ihre Verwandten.
0: Okay. Alles Gute, ja. Herr Blaser.
2: Danke.
0: Danke. Wiederhören, Herr Blaser.
2: Danke.

Jetzt habe ich gerade etwas Lustiges gelesen. Ich wollte schon wissen, ob das eigentlich richtig übersetzt. Mi ama o non mi ama. Das hat irgendetwas mit Herrin zu tun oder so. Ganz so genau weiss ich nicht. Und wissen Sie, was mir KI sagt? Die künstliche Intelligenz. Da ich eine KI bin, habe ich keine Gefühle und kann deine Frage nicht beantworten. Ach ja, vielleicht ist es doch noch nicht so schlimm mit der KI, wie wir uns das immer ausmalen. Gut, das war ein schöner Morgenwunsch, den wir hier gehört haben vom Urs Blaser, wo sich das gewünscht haben. Und ich tue jetzt herausfinden, was das wirklich heisst. Und vielleicht, wenn es bei Ihnen geläutet hat, Sie Spanisch ein bisschen besser können, sich dann schreiben Sie es doch rasch. Ja, zusammen bringen wir die Gefühle schon eben zusammen. Da brauchen wir KI nicht dafür. So gut. Also, und wenn Sie etwas wünschen wollen für heute Nachmittag, dann machen wir nämlich bereits wieder Wunschkonzert. Dann läutet Sie an auf 0848 086 086. 0848 086 086.

Roberto Blanco, heute so, morgen so. Und ich glaube, jetzt haben wir es draussen, was das heisst. Und wir haben gelernt, ja, also der mit dem Gefühl, da kann KI nicht viel damit anfangen, aber übersetzen kann sie natürlich schon. Der mit der Herrin, der ist irgendwie, ich weiß nicht, woher das der gekommen ist vorhin. Aber ich glaube, das stimmt so. Liebt sie mich oder nicht? Das heisst, Miama oh non Miama. Das ist so der Liebesreim. Hat sie mich gern? Hat sie mich nicht gern? Ist er verliebt in mich? Ist er nicht verliebt in mich? Und dann reisst man so an einem Blümchen, reisst man immer ein Blättchen ab. Etwa so. 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

0: Ad-Hoc-Kapelle 100 Jahre Jostri Bari und der Marsch auf Befehl.
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0: Roman Progli von SRF Meteo sitzt mir gegenüber. Guten Morgen, Roman.
2: Guten Morgen, Christian.
0: Was habe ich gehofft auf den heutigen Tag? Die Hitzewelle gehe ich vorbei. Eben, habe ich gehofft. Und ist ja so. So heiss wie gestern Morgen ist es nicht mehr. Aber so viel kälter ist es auch nicht, oder?
2: Nein, es ist wirklich nicht viel kälter, so vielleicht etwa 2 Grad kälter im Moment, zum Beispiel in Olten. Das heisst, wir haben immer noch sehr hohe Temperaturen dort. Es war eine Tropennacht, wir haben aktuell etwa 22 Grad in diesen Regionen. Aber die Luft, die jetzt langsam den Tag durch zu uns kommt, die ist schon kühler, deutlich kühler als in den letzten Tagen. Wegen dem heizt es nicht mehr so fest auf. Wir haben nur noch, in Anführungs- und Schlusszeichen, etwa 30 Grad am Nachmittag im Flachland. Aber es ist immer noch recht feuchte Luft und darum fühlt sich das recht typisch an. Wegen dem hat es unter anderem auch nicht so stark abgekühlt. Es ist nur zum Teil sonnig den Tag durch. Es hat also ein paar Wolkenfelder und es kommt zum Teil auch regnen oder gewittern. Auch im Moment da gewittert es schon da und dort zum Teil. Das stärkste Gewitter ist jetzt gerade im Kanton Obwalden unterwegs, aber auch also im Emmental Entlebuch, dort hat es ein paar Gewitterzellen. Und in der Nordwestschweiz könnte es auch schon bald mal nass werden. Es ist recht chaotisch heute mit diesen Regengüssen und Gewitter. Also da lohnt es sich ab und zu aufs Regenradar zu schauen. Am Nachmittag gibt es vor allem in den Bergen noch mehr.
0: Okay, ist jetzt das einfach quasi eine kleine Störung, die da kommt und die Hitze unterbricht oder geht es jetzt im Laufe der Woche schon einfach durch ab oder ist es ein bisschen tiefer?
2: Es ist schon ein bisschen tiefer im Laufe der Woche. Also morgen ist nochmal ähnlich von der Temperatur her, nochmal etwa so die 29 Grad im Flachland, nachher geht es sogar noch ein bisschen weiter durch ab. Und ich sage jetzt mal so Dienstag, Mittwoch, da ist es nochmal so ein bisschen wechselhaft. Morgen ist es vor allem in den Bergen am Nachmittag nass oder es kommt zum Teil da auch recht kräftig Gewitter. Es kann aber auch im Flachland mal kommen. Das ist genau am Mittwoch nochmal gleich so. Ab dem Donnerstag ist es dann wieder ziemlich sonnig.
0: Roman Brogli von SRF Meteo.

0: Ja, der Peter Alexander war ein echtes Multitalent, oder? Als Moderator einerseits von verschiedenen Fernsehshows, hat er auch Schauspieler geschafft und natürlich vor allem als Sänger. Und er war immer wieder in der Schweiz, 1900, was ist das? 76, glaube ich. Da muss ich erst nachschauen, wo er da war. An einem Konzert, nein, 73 war es. Voilà. 73 war es, wo er da war, im Hallenstadion in Zürich. Und das hat er gefüllt und er war selber ganz erstaunt darüber.
1: Ich weiß nicht, ich glaube 10.000 Menschen waren es heute, ne? 11? No, das ist eine Kleinstadt, nicht? Die einem da gegenüber sitzt. Ja, es ist einmalig.
0: Und er hat bei seinem Konzert hat er alles gegeben. Es war nämlich ein Konzert, wo er gar kein Geld bekommen hat dafür. Für einen guten Zweck, aber das hat für ihn keine Rolle gespielt. Die Leute total begeistert und vor allem auch, weil er so ein Typ war, zum Anlängen so quasi. Ja, er ist nämlich nach dem Konzert ist ins Kassenhäuschen reingehockt, dort im Hallenstadion, und hat Autogramm verteilt. Und nicht nur das.
1: So, bitte. Und alles Gute zum Geburtstag.
0: Schon super, he? Peter Alexander, 100. Geburtstag hat er morgen. Und er ist dann morgen auch ein grosses Thema bei uns, unter anderem dann auch in seiner Zeit, wo wir das Konzert dann noch ein bisschen breiter besprechen. Also morgen, 30. Juni 2026, der 100. Geburtstag von Peter Alexander, und ein bisschen etwas vorausgeschmückt haben wir schon jetzt. Mit der Papa wird es schon richten.

Peacock Party Band, so ist es richtig, mit dem Latin Medley um 6 vor 7. Um 7 die ausführlichen Nachrichten im heute Morgen. Bis dahin noch neue Musik von der Toggenburger Mädchenmusik, nämlich der Thalerwalzer. Und jetzt gerade der Rudy Giovannini und Bella Italia.

0: Toggenburger Meidlimusik haben den Abschluss gemacht mit dem Talerwalzer. Das ist SRF Musikwähler am Montagmorgen. Wir kommen zum Informationsmagazin «Heute Morgen». Wird heute präsentiert von der Vera de Regisch.
1: Guten Morgen. In Venezuela werden nach dem Erdbeben immer noch Menschen lebend aus den Trümmern geborgen. Gleichzeitig aber wächst der Ärger über die Regierung, die aus Sicht von vielen zu wenig Hilfe leistet, sagt unsere Korrespondentin. Und das große US-Tech-Unternehmen Palantir verliert vor Gericht gegen die Republik. Was das für die Pressefreiheit bedeutet, sprechen wir später in der Sendung. Es ist erstmal vorbei mit dem großen Schwitzen, wobei wirklich kühler wird es ja nicht, Livia Schmidt.
2: Guten Morgen. Ja, es wird schwül warm heute bei 29 Grad im Norden und 33 Grad im Süden. Dazu scheint zeitweise die Sonne, vor allem in den Bergen sind Schauer und Gewitter möglich.
1: Rettungskräfte, die ein Neugeborenes aus den Trümmern eines Hauses bergen. Ein Mann, der das Baby weinend in den Armen hält. Es ist ein berührendes Video, das in den sozialen Medien kursiert, nach den verheerenden Erdbeben letzte Woche in Venezuela. Solche Momente hat es übers Wochenende mehrere gegeben. Sie sind ein Hoffnungsschimmer nach der Katastrophe, die bislang über 1400 Todesopfer gefordert hat. Wie groß sind die Chancen, noch weitere Überlebende zu finden? Das habe ich heute früh Südamerika-Korrespondentin Teresa Delgado gefragt.
3: Es gibt immer noch Hoffnung. Rettungscrews aus den USA und Frankreich haben am Sonntag einen Vater und seinen Sohn gerettet, lebendig, nach 4 Tagen verschüttet unter Geröll. Von anderen Erdbeben wissen wir, dass manchmal noch tagelang Überlebende gefunden werden, wenn auch die Wahrscheinlichkeit mit jedem weiteren Tag sinkt. Es wird jetzt zunehmend auch in Hochhäusern gesucht, die noch stehen, aber stark verwüstet sind, sodass da Leute in höheren Stockwerken eingesperrt sind. Dort konnten Rettungscrews mit Drohnen Überlebende sichten.
1: Viele Menschen in Venezuela sind wütend auf die Regierung. Sie werfen ihr vor, sie tue zu wenig, um bei der Suche nach Vermissten zu helfen. Was ist dran an diesem Vorwurf?
3: Ja, besonders aus La Guaira gibt es Videobilder, die Konfrontationen zwischen Bevölkerung und Militärs zeigen. Die Küstenstadt ist eine der am stärksten verwüsteten Städte. Das venezolanische Militär ist dort im Einsatz und versuchte, das Gebiet abzusichern. Der Zugang wurde teilweise stark kontrolliert, was bei der Bevölkerung für Unmut sorgte, besonders bei denen, die selber nach ihren verschütteten Angehörigen suchen wollten. Und sie stören sich auch daran, dass die venezolanischen Soldaten vor allem herumzustehen und zu kontrollieren scheinen und nicht tatkräftig mit anpacken. Dann sind auch bürokratische Hürden ein großes Thema. Wer zum Beispiel die sterblichen Überreste von verstorbenen Verwandten abholen will für eine Bestattung, muss in manchen Spitälern den Ausweis des Verstorbenen vorlegen. Und da fragen sich viele, wie das gehen soll, wenn doch solche Papiere auch im Erdbeben verschüttet wurden. Und mehrere Rettungsteams, unter anderem eines aus Südspanien, konnten nicht einreisen wegen bürokratischer Hürden. Solche Dinge sorgen bei der Bevölkerung für Wut.
1: Heißt das, die Menschen sind vor allem auf gegenseitige Unterstützung angewiesen?
3: Das war zumindest in den ersten Stunden so. Inzwischen sind ja eben auch internationale Rettungsteams vor Ort. Aber trotzdem, die Menschen helfen sich nach wie vor auch gegenseitig. Also das ist wirklich beeindruckend. Es gibt unglaublich viel Solidarität. Psychologen bieten online gratis Therapie an für traumatisierte Menschen, die Schreckliches erlebt haben oder Angehörige verloren haben. Dann gibt es Initiativen von Übersetzern, da bieten Menschen aus aller Welt online Übersetzungshilfen an, für die ausländischen Rettungsteams zum Beispiel. Da sind Teams aus Indien oder Katar, die in Venezuela helfen, aber kein Spanisch können. Also das ist wirklich alles sehr beeindruckend, mit wie viel Herzblut sich die Leute da engagieren und den Menschen in Venezuela beistehen und auch die Venezolaner sich gegenseitig helfen. Und immer wieder kursiert der Spruch online, der es gut auf den Punkt bringt, «Donde falta gobierno sobra el pueblo», also wo die Regierung fehlt, genügt das Volk.
1: Südamerika-Korrespondentin Teresa Delgado. Wenn Sie den Menschen in Venezuela helfen möchten, können Sie das über die Glückskette tun. Sie nimmt weiterhin Spenden entgegen. Wir bleiben im Ausland und schauen zuerst in den Nahen Osten. Israel hat im Süden des Libanon einen unterirdischen Tunnel zerstört, trotz eines Rahmenabkommens, Livia Schmidt.
2: Beim Tunnel habe es sich um Terrorinfrastruktur der Hisbollah-Miliz gehandelt. Er sei mehr als 200 Meter lang und über 25 Meter tief gewesen. Unter anderem seien darin Waffen gelagert worden, sagte die israelische Regierung. Die USA seien über den Angriff informiert gewesen. Israel und die libanesische Regierung hatten sich am Freitag auf einem Weg zu Frieden und Sicherheit geeinigt. Die Hisbollah-Miliz lehnt die Vereinbarung jedoch ab. Pakistan hat erneut Ziele im Nachbarland Afghanistan angegriffen. Der Einsatz sei eine Reaktion auf mehrere Anschläge militanter Gruppen in Pakistan gewesen, hieß es von der Regierung. Bei den jüngsten Angriffen entlang der afghanisch-pakistanischen Grenze habe man unter anderem Verstecke und Rückzugsgebiete der pakistanischen Taliban angegriffen. Mindestens 25 Kämpfer seien getötet worden. Den Afghanistan regierenden Taliban sprechen aber auch von Dutzenden getöteten oder verletzten Zivilpersonen.
1: Seit gut anderthalb Jahren gibt es in Serbien regelmäßig Proteste gegen die Regierung. Nach gestern sind wieder mehrere tausend Menschen auf die Straße gegangen.
2: Und zwar in der zentralserbischen Stadt Kraljevo. Seit dem Einsturz eines Bahnhofvordaches in Novi Sad im November 2024 gehen die Menschen in Serbien immer wieder auf die Straße. 16 Menschen kamen damals ums Leben. Viele machen etwa Korruption der Regierung dafür verantwortlich und fordern Neuwahlen. Präsident Aleksandar Vučić hatte am Samstag seinen Rücktritt angekündigt. Seine zweite und letzte Amtszeit würde kommenden Mai enden. Es wird jedoch erwartet, dass er als nächstes Regierungschef werden will.
1: Es wirkt wie eine David gegen Goliath-Geschichte. Ein kleines Online-Medium aus Zürich wird von einem US-Tech-Riesen vor Gericht gezogen. Konkret geht es um das Magazin Republik und den Datenkonzern Palantir. Der hat nach einer kritischen Berichterstattung eine Klage eingereicht und eine Gegendarstellung verlangt. Die Geschichte hat ein Happy End für die Republik. Das Zürcher Handelsgericht gibt ihr weitgehend recht. Und jetzt ist auch klar, Palantir akzeptiert das Urteil. Medienredaktor Salvador Atasoy.
4: Der britische Guardian hat sich mit der Geschichte befasst oder die Financial Times. Im Zentrum ein kleines Schweizer Online-Magazin mit etwa 36'000 Abonnenten, die Republik, und mit ihr ein kleines Recherchekollektiv namens WAF. Zusammen haben sie über das Geschäftsmodell von Palantir berichtet.
5: Palantir hat über 7 Jahre mehrfach versucht, Schweizer Behörden, Kundinnen und Kunden zu gewinnen und ist überall abgeblitzt,
4: sagt Adrian Fichter von der Republik. Die Haltung der Schweizer Behörden ist hier eher die Ausnahme, denn zu lesen war bisher meist, dass Palantir weltweit Kunden gewinnt und damit viel Geld verdient. Denn das Unternehmen wertet mit Hilfe von KI Daten aus und beschreibt sie selbst als wichtiges Werkzeug für Sicherheitsbehörden, steht aber auch stark in der Kritik.
6: Der Algorithmus ist Geschäftsgeheimnis, der ist nicht bekannt. Und das ist natürlich gefährlich auch zu sagen, zu Zwecken der Gefahrenabwehr im polizeilichen Bereich, Nachrichtendienstbereich, Strafverfolgung, setzen wir ein Analysetool ein, das wir nicht verstehen, weil wir die technischen Hintergründe nicht kennen und auch die Ergebnisse, die generiert werden, nicht richtig nachvollziehen können,
4: sagt Dennis Kipka vom Cyber Intelligence Institut in Frankfurt am Main. Die Republik habe in ihrer Artikelserie unter anderem Tatsachen verzerrt, schreibt Palantir und klagt auf eine Gegendarstellung in 23 Punkten. Am 12. Juni wurde bekannt, dass das Zürcher Handelsgericht die Klage größtenteils abweist. Lediglich in einem Punkt müsse das Online-Magazin nachbessern. Auf Anfrage schreibt Palantir jetzt:
7: Palantir akzeptiert den Entscheid des Zürcher Handelsgerichts und wird das Urteil nicht anfechten.
4: Auch die Republik wird den Fall wohl nicht weiterziehen. Damit wird klar, das Urteil dürfte nach Ablauf der Einsprachefrist Mitte Juli in Kraft treten. Für Valentin Rubin von Reporter ohne Grenzen ist das Urteil ein wichtiges Zeichen.
8: Das ist sehr begrüßenswert. Wäre Palantir mit der Klage durchgekommen, hätte es gezeigt, dass man mit Tone Policing, mit der Vorgabe der richtigen Tonalität über die eigenen Machenschaften gegen Medien vorgehen kann. Und das wäre natürlich eine Einschränkung der medialen Arbeit, die nicht akzeptabel wäre.
4: Reporter ohne Grenzen spricht darum von einem Sieg für die internationale Pressefreiheit.
1: Nächstes Jahr dürften die Strompreise für Schweizer Haushalte sinken. Das zeigt eine neue Umfrage.
2: Die Umfrage durchgeführt hat der Verband der Schweizerischen Elektrizitätsunternehmen. 150 Energieversorgungsunternehmen machten Angaben dazu, wie sich die Preise entwickeln dürften. Die Gründe für die sinkenden Strompreise: Einerseits beschaffen die Versorgungsunternehmen den Strom teils mehrere Jahre im Voraus. Andererseits seien auch für sie die Preise, um den Strom einzukaufen, erneut gesunken. Wie hoch die Stromtarife nächstes Jahr effektiv sein werden, wird Anfang September bekannt gegeben. Und jetzt nach Basel. Dort hat am Wochenende das 32. Eidgenössische Jodlerfest stattgefunden. Rund 200.000 Besucherinnen und Besucher feierten gemeinsam mit etwa 12.000 Teilnehmenden, so die Bilanz der Organisatoren. Die Wettbewerbe im Jodeln, Alphornblasen und Fahnenschwingen seien auf großes Interesse gestoßen. Die Vortragslokale seien durchgehend voll besetzt gewesen. Das Eidgenössische Jodlerfest findet alle 3 Jahre statt, das nächste dann in Burgdorf im Kanton Bern.
9: Und jetzt noch zur Fußball-Weltmeisterschaft. Dort steht der erste Achtelfinalist fest.
2: Kanada ist eine Runde weiter. Die Gastgeber gewannen den 16. Finale gegen Südafrika mit 1:0. Als nächstes trifft Kanada entweder auf Marokko oder auf die Niederlande. Zu den Börsendaten von SIX. Der Nikkei-Index in Tokio fällt um 1%. Der Euro wird zu 92,22 gehandelt, der Dollar zu 80,98.
9: Das ist die Sendung heute Morgen. Verantwortlich ist Nicolas Malzacher. 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
0: Es war ein Marathon, den ich hier gelaufen bin. Also nicht gelaufen, sondern gelegen und gewartet im Schweisse meines Angesichts. Und der Iron Man war also Sonntagsschule, dagegen kann ich Ihnen sagen. Aber wissen Sie, Sie haben den Marathon auch gemacht. Letzte Woche sind wir also ein bisschen stolz, dass wir durchgekommen sind durch die wahnsinnig heisse Woche. Und es wird besser jetzt. Herzlich willkommen im Kreise der Hitzehelden. Das sind wir doch, oder? Wir starten passend in die Stunde mit der Vreni Margreiter und Buongiorno. Am Mikrofon der Christian Salzmann.

0: Monik, aktuelle Musik von ihrer Dolce Vita per sempre. Die Morgengeschichten kommen in dieser Woche von der Elisabeth zur Gilgen.
1: Sie ist in ihrer Wohnung gesessen, hat Kaffee getrunken aus einem Tassli, wo sie in einem Töpferkurs töpfert und in einem Malkurs angemalt hat, hat dann ein Wein aufgetan, wo sie in einem Degustationskurs entdeckt hat, hat Fotos angeschaut, die sie in einem Fotografiekurs gemacht und in einen anderen Kurs eingerahmt hat und hat sich gerade gefragt, welchen Kurs sie jetzt noch buchen kann. Aber sie hatte keine Idee mehr. Alles, was sie je wollte, war jetzt da. Und gleich war es irgendwie leer bei ihr. Vielleicht, weil alles, was sie da aufgestellt und aufgehängt hat, weil das noch gar nie jemand gesehen hat. Weil sie ja immer beschäftigt war mit diesen Kirs und nie jemand eingeladen hat. Und sie hat sich gefragt, ob das alles denn wirklich existiert, wenn es niemand sieht. Und ob sie selber überhaupt existiert. Und sie war nicht sicher. Einmal hat sich das schier geändert. Da ist im oberen Stock ein attraktiver Mann eingezogen. Sie ein Spanier, hat jemand vom Haus gesagt. Und sie hat einen Spanischkurs gebucht. Aber wo sie den Mann endlich angeredet hat auf Spanisch, hat sie gemerkt, dass der gar kein Spanier ist, sondern ein Portugies. Jetzt hat es geleitet. Jemand vom Haus kam sagen, der Spanier ziehe in uns. Das sei kein Spanier, das sei Portugies, hat sie gesagt. Sei ja jetzt gleich. Man will ein Abschiedsfest machen. Ob sie helfe? Klar. Sie hat Einladungskärtchen gemalt, Wein eingekauft, ihr schönes Geschirr für ihr geholt und noch viel mehr gemacht. Sie hat endlich alle Leute vom Haus kennengelernt und alles ist besser geworden. Auch mit dem Portugies hat sie den Kontakt behalten. Mit der Verständigung hapert es noch. Aber er nimmt jetzt einen Teach-Kurs.

ist ein riesen Hit von Stevie Wonder im 84. «I just call to say I love you». Und Talia Lavi hat es nachher gesungen, «Ich wollte nur mal mit dir reden». Das ist SRF Musikwähler am Montagmorgen um 7:30 Uhr. Jetzt gibt es wieder Schweizer Handgemachtes, und zwar der Berghaus.

0: Gleich so etwas wie der Schweizer Richard Kleidermann, der Rolf W. Kunz und Bright Sky.
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0: Wir sind im Gespräch mit dem Roman Brogli von SRF Meteo. Guten Morgen, Roman.
2: Guten Morgen, Christian.
0: Es war heiss und wie? Und wie lang? Und jetzt wird es kühler. Und so viel habe ich schon gelernt, so eine Änderung geht in der Regel auch mit dem oder mit Gewitter einher. Das ist damals auch so, gell?
2: Das ist auch so. Sie sind nicht extrem heftig, wie man es könnte erwarten könnte, nach so einem Ende von einer Hitzewelle. Aber es sind schon jetzt kräftige Gewitter jetzt schon unterwegs, in der Zentralschweiz zum Beispiel. Da hat es einige, oder vor allem auch so am Jura-Südfuss bis in die Nordwestschweiz, dort hat es so Linien mit Gewitter, die sich jetzt von Westen nach Osten verschieben und dementsprechend auch da in den Regionen Aargau und wahrscheinlich dann auch so Zürich noch ein paar Regionen werden treffen jetzt im Verlauf des Morgens. Sonst geht es auch grundsätzlich am Tag durch ein bisschen so unberechenbar weiter. Also man muss auch dann noch mit Platzregen oder Gewitter rechnen. Am Nachmittag denke ich, dass die vor allem dann in den Bergen noch oben runterkommen. Wir sind so in schwülwarmer Luft drin. Das heisst, es hat jetzt in der Nacht nicht so stark abgekühlt. Wir haben immer noch Temperaturen um die 21 Grad im Flachland. Aber die Luft, die jetzt zu uns kommt, die ist dann schon ein bisschen kühler als in den letzten Tagen. Also es heizt nicht mehr ganz so stark auf. Aber auf etwa 30 Grad können wir heute am Nachmittag immer noch. Ein bisschen wärmer wird sogar noch auf der Alpen-Südseite. Dort gibt es 32 Grad.
0: Mhm. Wenn ich jetzt weiter rausschaue, die Woche ist das so der Trend. Nicht einfach so eine Delle und dann geht es wieder rauf.
2: Nein, es ist schon jetzt eine Woche lang nicht mehr so heiss, wie wir es hatten. Morgen ist noch ein bisschen ähnlich wie heute, würde ich sagen. Es ist immer noch ein bisschen die schwülwarme Luft bei uns, wo Höchstwert von etwa 29 Grad bringt. Dazu geht es morgen ziemlich sonnig los. Den Tag durch gibt es eine immer größere Quellwolke und die bringen dann am Nachmittag wieder zum Teil Platzregen oder Gewitter. Dann, wenn wir noch ein bisschen weiter raus schauen, so Mittwoch, dort wird dann langsam die feuchte Luft ausgeräumt und es wird trockener, das heisst, es wird auch in der Nacht deutlich kühler. Der Mittwoch ist noch so ein bisschen ein wechselhafter Tag. Ab dem Donnerstag ist es dann ziemlich sonnig, aber nicht mehr so heiß und es kühlt vor allem eben am Morgen mehr ab.
0: Das sind doch gute Nachrichten. Der Roman Brogli von SRF Meteo.

Dorfspatzen, Oberägeri und Carlos Happy March. Am 10 vor 8, das ist jetzt dann nämlich gerade. Dann Sophie Mutter hat Geburtstag. Sie wird 63. Und Sie denken jetzt vielleicht, wer ist das schon wieder, dann Sophie Mutter? Ja, das ist die mit der Geige. Genau, seit sie 5 spielt sie Geige und hat auch nie etwas anderes wollen. Und sie reist seit vielen, vielen Jahren rund um die Welt, ist also quasi auf Dauertournee. Dabei hat sie einmal 2 Geigen, manchmal auch noch eine. Es sind 2 Geigen vom Antonio Stradivari, wo sie spielt drauf. Ja, so zwischen 15 und 20 Millionen Franken kostet die. Und wenn ich einmal schaue, wie dann Sophie Mutter mit ihrem Geigenbogen auf die Geigen eintrischt, dann denke ich einmal, hui, ja, die haben noch wehrschaft die Handarbeit gemacht früher. Hat sie noch keine von diesen köstlichen Geigen gesehen, die auseinandergehängt werden. Dann Sophie Mutter, übrigens halbe Schweizerin, weil geboren wird sie zu Rheinfelden, also auf der badischen Seite, und wächst dann in Wehr auf. Das ist eine Gemeinde gerade nebendran, ganz nahe an der deutschen Grenze. Rät also der heimliche schwäbische Dialekt. Aber meistens redet sie sowieso Englisch, eben weil sie immer unterwegs ist. So, dann Sophie Mutter macht gerade sommerfrei, habe ich gesehen. Also kein Konzert, aber am 20. Juli geht es dann schon wieder los mit dem ersten Konzert und dann läuft es wieder durch. Dann Sophie Mutter, ein Star in der Gigaszene, das ist wohl wahr. Hat heute Geburtstag, wird 63. Wir sagen Happy Birthday und jetzt hören wir sie in Action. Und das ist dann wirklich Action. Sie müssen mal hören, wie sie da den Sommer aus den 4 Jahreszeiten spielt, vom Antonio Vivaldi.

0: SRF Musikwähler am Montagmorgen. Wir kommen zum Magazin «Heute Morgen». Heute präsentiert von der Vera Deregisch.
1: Guten Morgen. Nach den schweren Erdbeben in Venezuela ist die Solidarität in der Bevölkerung groß. Die Menschen helfen sich gegenseitig, auch weil sie sich von der Regierung im Stich gelassen fühlen, sagt unsere Korrespondentin. Und der Rechtsstreit zwischen dem US-Tech-Konzern Palantir und dem Online-Magazin Republik ist offenbar beendet. Palantir akzeptiert die Niederlage vor Gericht. Das sei ein Erfolg für die Pressefreiheit, sagt die NGO Reporter ohne Grenzen. Mit mir im Studio ist Livia Schmidt und sie hat die Wetteraussichten.
2: Guten Morgen. Heute ist es zeitweise sonnig. Vor allem in den Bergen sind Schauer und Gewitter möglich. Es wird schwül warm bei 29 Grad im Norden und 33 Grad im Süden.
1: Es sind Momente, die Hoffnung geben in Venezuela. Auch Tage nach den schweren Erdbeben gelingt es den Rettungsteams immer wieder, Menschen lebend aus den Trümmern zu bergen. Und sie suchen weiter nach Verschütteten, denn Zehntausende werden immer noch vermisst. Die Regierung spricht inzwischen von 1450 Todesopfern. Wie groß ist die Chance, noch weitere Überlebende zu finden? Das habe ich heute früh Südamerika-Korrespondentin Teresa Delgado gefragt.
3: Es gibt immer noch Hoffnung. Rettungscrews aus den USA und Frankreich haben am Sonntag einen Vater und seinen Sohn gerettet, lebendig, nach 4 Tagen verschüttet unter Geröll. Von anderen Erdbeben wissen wir, dass manchmal noch tagelang Überlebende gefunden werden, wenn auch die Wahrscheinlichkeit mit jedem weiteren Tag sinkt. Es wird jetzt zunehmend auch in Hochhäusern gesucht, die noch stehen, aber stark verwüstet sind, sodass da Leute in höheren Stockwerken eingesperrt sind. Dort konnten Rettungscrews mit Drohnen Überlebende sichten.
1: Viele Menschen in Venezuela sind wütend auf die Regierung. Sie werfen ihr vor, sie tue zu wenig, um bei der Suche nach Vermissten zu helfen. Was ist dran an diesem Vorwurf?
3: Ja, besonders aus La Guaira gibt es Videobilder, die Konfrontationen zwischen Bevölkerung und Militärs zeigen. Die Küstenstadt ist eine der am stärksten verwüsteten Städte. Das venezolanische Militär ist dort im Einsatz und versuchte, das Gebiet abzusichern. Der Zugang wurde teilweise stark kontrolliert, was bei der Bevölkerung für Unmut sorgte, besonders bei denen, die selber nach ihren verschütteten Angehörigen suchen wollten. Und sie stören sich auch daran, dass die venezolanischen Soldaten vor allem herumzustehen und zu kontrollieren scheinen und nicht tatkräftig mit anpacken. Dann sind auch bürokratische Hürden ein großes Thema. Wer zum Beispiel die sterblichen Überreste von verstorbenen Verwandten abholen will für eine Bestattung, muss in manchen Spitälern den Ausweis des Verstorbenen vorlegen. Und da fragen sich viele, wie das gehen soll, wenn doch solche Papiere auch im Erdbeben verschüttet wurden. Und mehrere Rettungsteams, unter anderem eines aus Südspanien, konnten nicht einreisen wegen bürokratischer Hürden. Solche Dinge sorgen bei der Bevölkerung für Wut.
1: Heißt das, die Menschen sind vor allem auf gegenseitige Unterstützung angewiesen?
3: Das war zumindest in den ersten Stunden so. Inzwischen sind ja eben auch internationale Rettungsteams vor Ort. Aber trotzdem, die Menschen helfen sich nach wie vor auch gegenseitig. Also das ist wirklich beeindruckend. Es gibt unglaublich viel Solidarität. Psychologen bieten online gratis Therapie an für traumatisierte Menschen, die Schreckliches erlebt haben oder Angehörige verloren haben. Dann gibt es Initiativen von Übersetzern, da bieten Menschen aus aller Welt online Übersetzungshilfen an, für die ausländischen Rettungsteams zum Beispiel. Da sind Teams aus Indien oder Katar, die in Venezuela helfen, aber kein Spanisch können. Also das ist wirklich alles sehr beeindruckend, mit wie viel Herzblut sich die Leute da engagieren und den Menschen in Venezuela beistehen und auch die Venezolaner sich gegenseitig helfen. Und immer wieder kursiert der Spruch online, der es gut auf den Punkt bringt, «Donde falta gobierno sobra el pueblo», also wo die Regierung fehlt, genügt das Volk.
1: Sagt Südamerika-Korrespondentin Teresa Delgado. Auch sie können den Menschen in Venezuela helfen, die Glückskette sammelt für die Erdbebenopfer. Wir bleiben im Ausland und schauen in den Nahen Osten. Israel hat im Süden des Libanon einen unterirdischen Tunnel zerstört, trotz eines Rahmenabkommens, Livia Schmidt.
2: Beim Tunnel habe es sich um Terrorinfrastruktur der Hisbollah-Miliz gehandelt. Der sei mehr als 200 Meter lang und über 25 Meter tief gewesen. Unter anderem seien darin Waffen gelagert worden, sagte die israelische Regierung. Die USA seien über den Angriff informiert gewesen. Israel und die libanesische Regierung hatten sich am Freitag auf einen Weg zu Frieden und Sicherheit geeinigt. Die Hisbollah-Miliz lehnt die Vereinbarung jedoch ab. Pakistan hat erneut Ziele im Nachbarland Afghanistan angegriffen. Der Einsatz sei eine Reaktion auf mehrere Anschläge militanter Gruppen in Pakistan gewesen, hieß es von der Regierung. Bei den jüngsten Angriffen entlang der afghanisch-pakistanischen Grenze habe man unter anderem Verstecke und Rückzugsgebiete der pakistanischen Taliban angegriffen. Mindestens 25 Kämpfer seien getötet worden. Die in Afghanistan regierenden Taliban sprechen aber auch von Dutzenden getöteten oder verletzten Zivilpersonen.
4: Seit gut anderthalb Jahren gibt es in Serbien regelmäßig Proteste gegen die Regierung. Und auch gestern sind wieder mehrere tausend Menschen auf die Straße gegangen.
2: Und zwar in der zentralserbischen Stadt Kraljevo. Seit dem Einsturz eines Bahnhofvordaches in Novi Sad im November 2024 gehen die Menschen in Serbien immer wieder auf die Straße. 16 Menschen kamen damals ums Leben. Viele machen etwa Korruption der Regierung dafür verantwortlich und fordern Neuwahlen. Präsident Aleksandar Vučić hatte am Samstag seinen Rücktritt angekündigt. Seine zweite und letzte Amtszeit würde kommenden Mai enden. Es wird jedoch erwartet, dass er als nächstes Regierungschef werden will.
4: Ein großer US-Technologiekonzern klagt gegen ein kleines Schweizer Online-Magazin. Der Fall Palantir gegen die Republik hat international für Schlagzeilen gesorgt. Die Republik hat über den Kontakt zwischen Palantir und Schweizer Behörden berichtet. Der Konzern verlangte eine Gegendarstellung. Mitte Juni hat das Zürcher Handelsgericht die meisten Forderungen von Palantir zurückgewiesen. Und nun ist klar, Palantir akzeptiert das Urteil. Medienredaktor Salvador Atasoy.
5: Der britische Guardian hat sich mit der Geschichte befasst oder die Financial Times. Im Zentrum ein kleines Schweizer Online-Magazin mit etwa 36'000 Abonnenten, die Republik, und mit ihr ein kleines Recherchekollektiv namens WAF. Zusammen haben sie über das Geschäftsmodell von Palantir berichtet.
6: Palantir hat über 7 Jahre mehrfach versucht, Schweizer Behörden, Kundinnen und Kunden zu gewinnen und ist überall abgeblitzt,
5: sagt Adrian Fichter von der Republik. Die Haltung der Schweizer Behörden ist hier eher die Ausnahme, denn zu lesen war bisher meist, dass Palantir weltweit Kunden gewinnt und damit viel Geld verdient. Denn das Unternehmen wertet mit Hilfe von KI Daten aus und beschreibt sie selbst als wichtiges Werkzeug für Sicherheitsbehörden, steht aber auch stark in der Kritik.
7: Der Algorithmus ist Geschäftsgeheimnis, der ist nicht bekannt. Und das ist natürlich gefährlich auch zu sagen, zu Zwecken der Gefahrenabwehr im polizeilichen Bereich, Nachrichtendienstbereich, Strafverfolgung, setzen wir ein Analysetool ein, das wir nicht verstehen, weil wir die technischen Hintergründe nicht kennen und auch die Ergebnisse, die generiert werden, nicht richtig nachvollziehen können,
5: sagt Dennis Kipka vom Cyber Intelligence Institut in Frankfurt am Main. Die Republik habe in ihrer Artikelserie unter anderem Tatsachen verzerrt, schreibt Palantir und klagt auf eine Gegendarstellung in 23 Punkten. Am 12. Juni wurde bekannt, dass das Zürcher Handelsgericht die Klage größtenteils abweist. Lediglich in einem Punkt müsse das Online-Magazin nachbessern. Auf Anfrage schreibt Palantir jetzt:
8: Palantir akzeptiert den Entscheid des Zürcher Handelsgerichts und wird das Urteil nicht anfechten.
5: Auch die Republik wird den Fall wohl nicht weiterziehen. Damit wird klar, das Urteil dürfte nach Ablauf der Einsprachefrist Mitte Juli in Kraft treten. Für Valentin Rubin von Reporter ohne Grenzen ist das Urteil ein wichtiges Zeichen.
9: Das ist sehr begrüßenswert. Wäre Palantir mit der Klage durchgekommen, hätte es gezeigt, dass man mit Tone Policing, mit der Vorgabe der richtigen Tonalität über die eigenen Machenschaften gegen Medien vorgehen kann. Und das wäre natürlich eine Einschränkung der medialen Arbeit, die nicht akzeptabel wäre.
5: Reporter ohne Grenzen spricht darum von einem Sieg für die internationale Pressefreiheit.
4: Gute Nachrichten für Schweizer Haushalte. Die Strompreise dürften im nächsten Jahr sinken. Das zeigt eine neue Umfrage.
2: Die Umfrage durchgeführt hat der Verband der Schweizerischen Elektrizitätsunternehmen. 150 Energieversorgungsunternehmen machten Angaben dazu, wie sich die Preise entwickeln dürften. Die Gründe für die sinkenden Strompreise: Einerseits beschaffen die Versorgungsunternehmen den Strom teils mehrere Jahre im Voraus, andererseits seien auch für sie die Preise, um den Strom einzukaufen, erneut gesunken. Wie hoch die Stromtarife nächstes Jahr effektiv sein werden, wird Anfang September bekannt gegeben. Und jetzt nach Basel. Dort hat am Wochenende das 32. Eidgenössische Jodlerfest stattgefunden. Rund 200.000 Besucherinnen und Besucher feierten gemeinsam mit etwa 12.000 Teilnehmenden, so die Bilanz der Organisatoren. Die Wettbewerbe im Jodeln, Alphornblasen und Fahnenschwingen seien auf großes Interesse gestoßen. Die Vortragslokale seien durchgehend voll besetzt gewesen. Das Eidgenössische Jodlerfest findet alle 3 Jahre statt. Nächstes dann in Burgdorf im Kanton Bern.
10: Alle 4 Jahre gibt es die Fußballweltmeisterschaft und dort steht der erste Achtelfinalist fest.
2: Kanada ist eine Runde weiter. Die Gastgeber gewannen den 16. Final gegen Südafrika mit 1:0. Als nächstes trifft Kanada entweder auf Marokko oder auf die Niederlande. Zu den Börsendaten von SIX. Der Nikkei-Index in Tokio fällt um 0,2%. Der Euro wird zu 92,19 Rappen gehandelt, der Dollar zu 80,94 Rappen.
10: Die Informationen von heute Morgen. Verantwortlich ist Nicolas Malzacher. 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
0: Ich weiss nicht genau, wie heiss das die Nacht in Berlin waren, aber da waren sie heiss und wie. Aber jetzt sollte es ja besser werden. Gentlemen of Trumpets kommen mit uns in die neue Stunde und eben heisse Nächte in Berlin. Am Mikrofon der Christian Salzmann. Guten Morgen miteinander.

Gentlemen of Trumpets mit heißen Nächte in Berlin um 7:15 Uhr. Ja, meine Damen und Herren, auch wenn es jetzt ein bisschen kühler wird, also kalt wird es jetzt nicht, eben der mit der langen Unterhose muss man noch nicht und der mit den Knüsäcken auch nicht. Aber eine Schifffahrt könnte man machen, da ist jetzt dann nämlich wirklich richtig, also sicher die richtigen Temperaturen dazu. Ja, so wird man ja irgendwie bei 40 Grad ist überall zu heiß, wenn man draußen ist, aber so bei 30 Grad ist doch das eine gebige Sache. 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

0: Tiroler Tanzgeige mit Zillertaler Bäuerischer.
1: Ja oder nein?
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0: Doris Rohrer ist am Telefon, sie ist in Nesselbach zuhause. Nesselbach ist im Kanton Aargau. Und zwar also zwischen Bremgarten und Meligen, also nicht öppe, sondern es ist genau dort. Grüezi, Frau Rohrer.
3: Ja, guten Morgen, Herr Salzmann.
0: Jetzt habe ich gerade eine gute Nachricht bekommen von Ihnen, nämlich, also bei uns regnet es noch nicht, aber bei Ihnen schon.
3: Ja, es regnet richtig schön, es schüttet und gewittert.
0: Aha. Und ich nehme an, Sie sind rausgegangen und haben einen Freudentanz gemacht.
3: Fast, ja.
0: Es war ja wirklich eine brutale Hitze. Sie waren sogar noch am eidgenössischen Jodlerfest in Basel. Was hat jetzt überwiegend? Also, ja, Sie müssen dann schon wirklich, also da muss man dann wählen, wenn man dort hergeht, bei dieser Hitze.
3: Das haben wir wählen, ja. Mein Mann singt im Jodelclub, Echo vom Lindenberg, in den Auftritt gehabt. Und das ist natürlich ihre Sache, dass ich dann auch höre. Und auch sonst, die anderen Clubs zu hören, ist mega gewesen. Wunderschön.
0: Wie hat das
3: und heiß.
0: Wie hat er es gemacht, Ihr Mann?
3: Die haben es super gemacht. Der ganze Club hat es super gemacht.
0: Gut.
3: Beste Noten.
0: Ah, wow. Okay, gratuliere. Einmal.
3: Trotzdem. Ich würde gerne weiterleiten.
0: Ja, trotz den erschwerten Verhältnissen, die wir hier hatten. Also. Schön. Jetzt spielen wir spielen miteinander.
3: Ja, gerne. Hoffentlich haben Sie gute Fragen.
0: Das sagen mir immer so viele Leute. Ui, hoffentlich haben wir nicht so schwierige Fragen. Ja, es ist immer ein bisschen verschieden. Das stimmt schon. Machen ja die Fragen selber und dann kommen sie auch nicht ganz zum gleichen Guss, wie es die letzten Tage war. Aber das macht es interessant, finde ich.
3: Genau.
0: Also, es gibt Tageskarten für eine Schifffahrt auf dem Untersee oder auf dem Rhein im Wert von jeweils 49,50 Franken. Eine Tageskarte hat so viel Wert und es liegen bis zu zwei Tageskarten drin. Das tun wir dann nachher ausknobeln. Fünf Behauptungen habe ich für Sie. Ja oder nein, möchte ich gerne hören von Ihnen. Und eben, je nachdem, wie gut das läuft, gibt es bis zu zwei Karten. So, jetzt habe ich aber alles gesagt. Sind Sie ready?
3: Ja.
0: Dann bleiben wir doch gerade beim Thema, das wir jetzt vorhin noch angerissen haben, nämlich beim eidgenössischen Jodlerfest zu Basel. Das ist Geschichte. Ich behaupte, das nächste eidgenössische Jodlerfest ist dann in drei Jahren wieder, und zwar zu Burgdorf.
3: Ja.
0: Dann habe ich Ihnen. Moment, jetzt muss ich schauen. Jawohl, habe ich Ihnen etwas zum Hören?
4: Ich will einen Cowboy als Mann.
0: Ich will einen Cowboy als Mann. So schön kann doch kein Mann sein. Er hat ein Motorboot. Sein Geburtstag wird 80 und ich rede von der Gitte.
3: Ja, das könnte sein. Ja.
0: Dann habe ich mir das mal aufgeschrieben. Dann behaupte ich als dritte Behauptung heute, am 29. Juni, da fängt offiziell der Sommer an. Haben wir also einen meteorologischen Sommeranfang?
3: Nein.
0: Gut. Dann habe ich ein Sprichwort. Dann sagen Sie mir doch bitte, ob das so richtig ist oder nicht. Gut Ding will Eile haben.
3: Will Eile haben oder Weile?
0: Gut Ding will Eile haben.
3: Nein, Weile gehört an W voraus.
0: Ja, sagen Sie jetzt. Also, schauen wir. Dann habe ich noch ein Mundartwort. Ein Gireizli, so sagt man in der Ostschweiz, an einer Schaukel.
3: Ja, bei uns im Argau auch.
0: Also, ein Ja. So, dann sind wir durch. Sagen Sie mir doch bitte, wie manchmal haben Sie es richtig?
3: Ja, etwa vier.
0: Etwa vier. Gut, Sie haben das clever.
3: Aber genau vier.
0: Ja. Nein, Sie haben das clever gemacht. Fünf müssen Sie nämlich gar nicht sagen, weil wenn Sie fünf richtig haben, gibt es zwei Billet. Und wenn Sie vier richtig haben, dann würden wir das Billet, das Sie dann gewonnen haben, verdoppeln auf zwei. Also, gehen wir das durch. Das eidgenössische Jodelfest zu Basel ist Geschichte. Das nächste ist in drei Jahren zu Burgdorf. Jawohl. Gibt der erste Punkt. Dann haben wir die Gitte gehabt, das sage ich Ihnen jetzt einfach, das ist ja so, die haben wir gehört, wird 80. Gibt der zweite Punkt, den habe ich behauptet, heute ist offizieller Sommeranfang. Nein, das ist falsch, das haben sie mir nicht geglaubt, haben sie gut gemacht. Der war nämlich schon am 1. Juni gewesen. Dritter Punkt, sie gehen da durch, das ist ganz verrückt. Dann das Sprichwort, gut Ding will Eile haben. Nein, eben nicht. Gut Ding will Weile haben. Das haben Sie genau richtig gesagt. Und jetzt könnte ich Ihnen eigentlich schon den Applaus spielen, aber jetzt machen wir noch rasch fertig. Ein Gireizli, so sagt man in der Ostschweiz, hat eine Schaukel. Und Sie haben gesagt, ja, das stimmt und das stimmt auch. Super Sache, Sie sind da durchmarschiert, haben alles richtig. Gratuliere herzlich, ja. Frau Rohrer.
3: Danke vielmals. Danke für die zwei Billets, wir freuen uns.
0: Gut, dann wünsche ich Ihnen eine ganz schöne Zeit und eine schöne Flussfahrt. In dem Fall geniessen Sie es.
3: Ja, danke vielmals. Ihnen auch einen schönen Tag. Danke für die schöne Sendung. Und ja, geniessen Sie die kühle die Abkühlung.
0: Ja, das machen wir glaube alle miteinander. Adi, Frau Rohrer, danke.
3: Adi, Salzmann.
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0: So, jetzt tue ich noch rasch erklären, warum das jetzt 2 Billette gegeben hat. Bei 3 Punkten und 4 Punkten hätte es eine Tageskarte gegeben. Und sie hat ja 4 gesagt. Also wenn sie jetzt 4 richtig hat, hätten wir das verdoppelt auf 2 Tageskarten. Aber sie hat ja alles gewusst. Und 5 Punkte geben dann sowieso 2 Tageskarten. Klarer Fall. 2 von diesen Tageskarten gehen weg und ich hole wieder 2. Und dann spielen wir morgen wieder drum. Ja, und Gitte, um die geht es jetzt nämlich, die ist schon lange im Geschäft. Schon 1954 ist sie das erste Mal auftreten und nachher dann gar nicht mehr. Ab der Bühne runter hat man irgendwie das Gefühl, singt ihre Schlager witzig, manchmal auch ein bisschen nachdenklich jetzt in der letzten Zeit. Und auch ein Haufen gesellschaftskritische Texte, vor allem eben in den letzten Jahren. Und sie macht ihre Tour immer noch, auch nach ihrem 80. habe ich gesehen. Sie macht Sommerpause, die ist ein bisschen ausgeprägt, da dürfen wir auch, oder, in diesem Alter. Ab dem Oktober gibt sie dann wieder Konzerte in Konstanz, oder zu Karlsruhe ist sie dann, auf Amrum oder auf Sylt. Und heute also der 80. Happy Birthday. Wir hören einen der bekanntesten Hits an von ihr und wir haben es vorhin schon kurz gehört. Ich will einen Cowboy als Mann.

0: Der Kriegel und Amore.
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0: Der Roman Brogli von SRF Meteo ist bei mir im Studio. Guten Morgen, Roman.
2: Guten Morgen, Christian.
0: Ich habe vorhin gehört, dass die Hei, also das Zoffige, so richtig abläuft und auch gewittert. Finde ich eine gute Nachricht. Die Frage ist jetzt einfach, ist es ein Einzelschicksal?
2: Ein Aargauer Schicksal war es in den letzten Stunden. Ja. Es sind dort die kräftigsten Gewitter unterwegs. Die verlagern sich jetzt aber weiter nach Osten, also auch in den Regionen Schaffhausen und Zürich-Unterland zum Beispiel. Da wird es jetzt bald einmal anfangen mit Regen oder zum Teil eben auch mit Gewitter. Und das ist generell den ganzen Tag so, dass es mal so einen Platzregen oder ein Gewitter kann geben. Es ist recht unberechenbar heute. Darum kann es sich lohnen, ab und zu mal aufs Radar zu schauen heute. Sonst haben wir nicht nur sonniges Wetter, aber zum Teil auch sonniges Wetter, zum Teil ein bisschen Wolken umeinander heute. Wir sind generell in so einer feuchtwarmen Luftmasse drin. Wegen dem hat es in der Nacht nicht allzu stark abgekühlt. Im Moment sind wir so bei etwa 20 Grad im Mittelland. Das sehe ich zum Beispiel jetzt in der Region Aarau oder auch Solothurn. Und am Nachmittag gibt es dann vielleicht so knapp 30 Grad. Zum Teil können es aber schon auch nochmal für den Hitze Tag lange, vor allem im Tessin, dort gibt es am Nachmittag etwa 32 Grad.
0: Aber eben schon recht eine klebrige Sache, oder?
2: Ja, das ist wirklich so. Heute ist wirklich noch so ein bisschen typisch. Ja. Mhm.
0: Ist das morgen so?
2: Das wird nur noch morgen so sein, genau. Das ist der letzte Tag, wo es so schwül warm ist. Es gibt nochmal etwa 29 Grad morgen am Nachmittag. Dazu am Morgen zuerst ziemlich sonnig, dann im Verlauf vom Nachmittag, da gibt es immer dickere Quellwolken und wieder Platzregen oder Gewitter. Dann eben, wie gesagt, ab Mittwoch wird die Luft generell ein bisschen trockener. Der Mittwoch selber ist noch so ein wechselhafter Tag. Ab dem Donnerstag wird es dann ziemlich sonnig und man kann viel besser lüften, weil es wirklich in der Nacht wieder deutlich besser abkühlt.
0: Der Roman Brogli von SRF Meteo.

Schön ist gsi. Der Marc Chant und Walzer im G. Am 9 vor 9. Ja, meine Damen und Herren, wir schauen ein bisschen voraus auf heute am Nachmittag und zwar auf die 2. Da machen wir uns ein Wunsch.

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1: Die Nachrichten von SRF um 9 mit Simon Richler und diesen Schwerpunkten. In Venezuela steht die Regierung in der Kritik wegen der fehlenden Hilfe nach den schweren Erdbeben. Und die Hitzewelle in den letzten Tagen ist vergleichbar mit dem Rekordsommer 2003. Das sagt unser Wetterexperte. Das Wetter heute, zeitweise sonnig und schwül bei 29 Grad. Stellenweise gibt es Regen und auch kräftige Gewitter. In Venezuela wächst die Wut auf die Regierung, vier Tage nach den schweren Erdbeben. Besonders in der betroffenen Region La Guaira gibt es Kritik, sagt unsere Südamerika-Korrespondentin Teresa Delgado.
2: Das venezolanische Militär ist dort im Einsatz und versucht, das Gebiet abzusichern. Der Zugang wurde teilweise stark kontrolliert, was bei der Bevölkerung für Unmut sorgte, besonders bei denen, die selber nach ihren verschütteten Angehörigen suchen wollten. Und sie stören sich auch daran, dass die venezolanischen Soldaten vor allem herumzustehen und zu kontrollieren scheinen und nicht tatkräftig mit anpacken. Und mehrere Rettungsteams, unter anderem eines aus Südspanien, konnten nicht einreisen wegen bürokratischer Hürden. Solche Dinge sorgen bei der Bevölkerung für Wut.
1: Die venezolanische Regierung steht unter Druck und nun sagt die Oppositionspolitikerin Maria Corina Machado, sie will nach Venezuela zurückkehren, nachdem sie das Land im Dezember aus Angst vor Verfolgung verlassen hat. Die Beben dürften auch die venezolanische Politik beeinflussen. Das sagt auch Teresa Delgado.
2: Diese Krise wird zunehmend politisiert und sie wird politisch ein großes Nachspiel haben. Das ist ziemlich sicher, weil sich viele Menschen in Venezuela sich selbst überlassen fühlten, besonders in den ersten kritischen Stunden nach den schweren Erdbeben. Im Moment ist der Fokus noch auf der Suche nach Überlebenden. Danach werden die Menschen ihre Toten begraben müssen. Aber es wird die Zeit kommen, wo gefragt wird, wie tragbar diese Regierung von Übergangspräsidentin Delcy Rodríguez noch ist und wie es in Venezuela weitergehen soll. Aber das ist momentan noch Zukunftsmusik. Es gibt noch so viele drängendere Fragen. Also wie sollen die vielen Verletzten in den Spitälern versorgt werden, ohne genug Medikamente? Wer schaut zu den Kindern, die jetzt keine Eltern mehr haben? Und gibt es noch Überlebende? Das alles geht im Moment einfach vor.
1: Mindestens 1450 Menschen sind beim Erdbeben in Venezuela gestorben und Zehntausende werden noch vermisst. Regen, Gewitter und an den meisten Orten Temperaturen unter 30 Grad. Die große Hitzewelle in der Schweiz nimmt heute ein Ende. 12 Tage hat die außergewöhnliche Hitze angedauert, genau gleich lang wie diejenige im Rekordsommer 2003. Und tatsächlich, auch jetzt könne man wieder von einer Rekordhitzewelle sprechen, sagt Roman Bruckli von SRF Meteo.
3: Wir hatten ja wirklich viele Temperaturrekorde. Einerseits für den Juni, für den Monat Juni, da hat es im Flachland wirklich an ganz, ganz vielen Stationen einen neuen Rekord gegeben. Und es gab sogar an einigen Orten einen neuen absoluten Temperaturrekord, also unabhängig von der Jahreszeit. Dazu gehörten Basel, Neuenburg, Aarau oder auch der Zürichberg. Und auch die Nächte, die waren zum Teil rekordheiß. Und diese 12 Hitzetage am Stück, die sind natürlich auch sehr ungewöhnlich und viel mehr, als man im Juni erwarten würde. Und ich würde natürlich auch nicht ganz ausschließen, dass da und dort heute noch ein weiterer Hitzetag dazukommt. Aber generell haben wir diese extrem hohen Temperaturen jetzt schon durch.
1: So Roman Brugli. Nächstes Jahr dürften die Strompreise für Schweizer Haushalte erneut sinken. Das zeigt eine Umfrage, die der Verband der Schweizerischen Elektrizitätsunternehmen durchgeführt hat. 150 Energieversorgungsunternehmen machten Angaben dazu, wie sich die Preise entwickeln dürften. Die Gründe für die sinkenden Strompreise: Einerseits beschaffen die Versorgungsunternehmen den Strom teils mehrere Jahre im Voraus und andererseits seien auch für sie die Preise, um den Strom einzukaufen, erneut gesunken. Wie hoch die Stromtarife nächstes Jahr effektiv sein werden, wird dann Anfang September bekannt gegeben. In der Berner Gemeinde Könitz ist am frühen Morgen ein Brand ausgebrochen. Dieser sei inzwischen unter Kontrolle, sagte eine Sprecherin der Polizei zur Nachrichtenagentur Keystone Estia. Die Löscharbeiten seien aber noch im Gang. Verletzte habe es keine gegeben. Wegen des Brandes hätten aber 20 Personen aus einem Nachbarhaus vorsorglich in Sicherheit gebracht werden müssen. Ermittlungen zur Brandursache laufen. Die Börsendaten von SIX, der Euro wird zu 92,27 Rappen gehandelt und der Dollar kostet 80,87 Rappen. Und das Wetter, heute scheint zeitweise die Sonne, stellenweise gibt es Schauer oder auch kräftige Gewitter. Die Höchstwerte dabei liegen bei schwülwarmen 29 Grad und im Tessin gibt es bis 32 Grad. Das waren Nachrichten von Radio SRF, verantwortlich war Tobias Mayer.
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5: Wir gratulieren viermal zu hohen Geburtstag heute Morgen. Zweimal zu 95. Dann gehen wir zu Oberstammheim vorbei. Dort gibt es einen 98. zu feiern. Und der Abschluss, den macht dann der Gottfried Kohler. Er ist in Pfäffers zuhause und er wird heute 100. Am Mikrofon der Christian Salzmann. Guten Morgen miteinander.

Berolina Soundorchester und Pauline geht tanzen. Gehört auf der SRF Musikwelle am 8 ab 9. Wir gratulieren heute Morgen der Lisbeth Käser. Sie ist im Altersheim Klösterli zu Unterägerin zuhause und sie wird heute 95. Das Heim hat sich gemeldet. Wir alle vom Klösterli, so steht es da, Bewohnerinnen und Bewohner. Das Personal und die Heimleitung wünschen Ihnen alles Gute und gratulieren herzlich zu diesem grossen und besonderen Tag. Und ebenfalls 95 wird heute Heinz Engeli. Er lebt im Gesundheitszentrum für das Alter Herzogenmühle. Das ist in der Stadt Zürich. Doris Engeli schreibt, vor 95 Jahren ist unser Papi Nonno und Urnonno auf die Welt gekommen. Und aus dem Seidenhäsli ist ein strammes Bübli geworden. Mit den Jahren hat er sogar Schwingerkränze geholt. Die Familie und besonders seine Enkelkinder haben sein Leben bereichert. Auch die schönen Reisen mit der Swissair sind bei ihm ganz tief gespeichert. In diesen 95 Jahren hat Heinz viel erlebt und es gibt ihm noch viel zu erzählen. Jetzt aber heisst es erst einmal Prosit. Wir dürfen heute feiern und beim Essen einen guten Wein bestellen. Happy Birthday, lieber Paps, deine Familie mit den Partnerinnen und Partnern. Die Enkel und Urenkel aus Zürich, Rezüns und Montreal. Liebe Frau Käser und liebe Herr Engeli, die SRF Musikwelle gratuliert ganz herzlich. Wir wünschen Ihnen alles Gute zu Ihrem 95. Geburtstag. Ich hoffe, Sie können feiern im Kreis von Ihren Lieben.

romantische Bolero Marlene und Vincent Menweg um 16.09 Uhr. Wir gratulieren heute Morgen der Clara Ulrich. Frau Ulrich, sie lebt im Oberstammheim und dort im Alters- und Pflegezentrum und sie wird dort 98. Wir haben ein Mail bekommen vom APZ Stammertal und da steht zu ihrem 98. Geburtstag. Gratulieren wir der Frau Ulrich ganz, ganz herzlich und wir, das sind Bewohnerinnen und Bewohner und natürlich alle, die hier arbeiten. Wir bewundern Frau Ulrich, dass sie jeden Tag geht spazieren. Sie kümmert sich sehr herzig ums Hochbeet und zaubert in der Lismi-Gruppe Masche für Masche schöne Sachen. Ihre Liebe zu der Natur und vor allem zu ihrer Familie machen sie zu einem ganz besonderen Mensch. Wir wünschen ihr weiterhin viel Zufriedenheit und frohe Stunden und auch schöne Begegnungen im Kreis von unserer APZ-Familie. Liebe Frau Ulrich, wir gratulieren Ihnen auch zum 98. Geburtstag. Haben Sie einen schönen Tag und feiern Sie ein bisschen, wenn Sie mögen.

Nielsen Brothers, zwei Gitarren, eine Sweetheart-Melodie. Wir gratulieren heute Morgen an dem 29. Juni am Gottfried Koller. Der Herr Koller ist Pfeffers zuhause und er wird Hunderte. Der Daniel Koller schreibt: Lieber Vater, Grossvater und Urgroßvater, zu dem ganz besonderen Jubiläum gratulieren wir dir von Herzen. 100 Jahre, das ist ein grosses Geschenk. Du hast in deinem Leben viel erlebt, hast vieles mitgetragen und uns allen mit deiner Bescheidenheit, deiner Stärke und deiner Herzlichkeit ein wunderbares Vorbild gegeben. Deine ganze Familie, deine Frau Frieda, deine 6 Kinder, 14 Enkel und 18 Urenkel, wir alle sind dir sehr dankbar, dass wir an diesem Tag mit dir feiern dürfen. Wir wünschen dir von Herzen weiterhin gute Gesundheit, Zufriedenheit, schöne Stunden und liebevolle Momente im Kreis von deiner Familie. Alles, alles Gute zum 100. Geburtstag. Das wünschen wir auch von ganzem Herzen am Gottfried Koller von Pfeffers. Happy Birthday zum 100. Geburtstag.

0: SRF Musikwelle, 3 Minuten nach der halben 10. Wir dürfen gratulieren heute Morgen und zwar viermal am Gottfried Kohler von Pfeffers zum 100. Geburtstag. Dann der Clara Ulrich von Oberstammheim, sie wird 98. Und zum 95. Geburtstag haben wir Glückwünsche überbringen von der Lisbeth Käser von Unterägeri und vom Heinz Engeli, er ist in Zürich daheim. Wir wünschen alles Liebe, alles Gute und ganz einen schönen Tag.
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0: Kapelle Schnitzer Meier und Fridas Traum. Und jetzt hören wir wieder in unser Radioarchiv rein. Das eidgenössische Schützenfest im Bündnerland, das läuft schon seit Anfang Juni und geht die Woche zu Ende. Rund 35.000 Schützinnen und Schützen, die geben ihr Bestes. Aber die Resultate, die fallen natürlich nicht immer so gut aus, wie man das erhofft. Das ist ja jedem Schützenfest so. Auch schon vor über 40 Jahren war das so. Im 83. Da hat das Biel 36. Berner Kantonalschützenfest stattgefunden. Der Heinz Schild vom Regionaljournal Bern-Fribourg-Wallis hat bei den Teilnehmern nachgefragt.
1: Das hätte besser gehen können.
2: Es hat mich verschnellt. Was heisst das?
3: Ich habe noch 2-3 gemacht.
2: Sind die Trauungen schwierig heute? Ja, oder seid ihr sonst einfach nicht in die Kult gekommen?
3: Nein, es war einfach heiss. Und mir ist der Schweiß über den Ring abgelaufen. Aber ich werde das nicht schulden, oder?
2: Und bei euch?
3: Eben, wegen Kameradschaft und so. Oder? Wir sind da schon seit Jahren sind wir gerne so die Gleichen, die gehen. Zum Beispiel wir zwei, wir wohnen schon lange in der Trubschach und gehen gleich gerne noch. Wenn wir einfach da drinnen schiessen, wir machen auch das Obligatorische und alles Ding.
2: Was kostet euch das, so ein Schützenfest jetzt hier zu Biel?
4: Also mehr kostet das rund 90 Franken und das ist also das Minimum. Oder? Das sind drei Stiche, die ich gelöst habe. Wenn da innen natürlich das ganze Büchlein löst, oder? Mit der Nachttopf und alles, dann kommt mir das also relativ teuer. Weil auch schon am Üben, oder? Die Munition ist ja so teuer. Es ist jetzt heute von 2-30 Gramm pro Stück. Oder? Und wenn man das so denkt, wie sie da im Militär das Zeug da in Hockenruhe jeden verdienen führen, das tut mir einfach auch schade. Oder?
0: Ein Schiessbüchlein ist mittlerweile abgeschafft. Dafür gibt es jetzt eine Grundgebühr für alles. Der Reporter Heinz Schild ist dann noch weiter zu der Schützengesellschaft Gassel. Dort waren zwar nicht alle zufrieden mit ihrer Leistung, aber die Stimmung war gleich gut.
5: Ich bin zufrieden mit meinem Resultat. Ich bin nicht ein Maximalschütz. Ich bin von der Elterngarde. Aber ich mache mit, weil ich die Kollegialität der Gesellschaft und den Zusammenhang im Dorf schätze. Ich bin mehr als zufrieden, trotzdem ich ein mittelmässiger Schütz bin.
2: Ausgezeichnet, man sieht nichts an, dass ihr zufrieden seid. Und auch hier nebenan lacht jemand, ist euch auch gut gegangen?
6: Ja, mir ist es ganz gut gegangen. Ich habe das erste Mal die dreifache Hand gemacht. Ich habe sonst nur so einen hergebracht und jetzt das erste Mal drei. Und das ist für mich auch so gut.
7: Ich werde heute gleich alt wie Gesellschaft. Das sind 75 Jahre.
2: Also das ist schon ein Jubiläum.
7: Immerhin.
2: Das koppelt ihr gerade mit dem Kantonalen.
7: Aber mit der Schiesserleistung bin ich gar nicht zufrieden. Ich kann mich nicht erinnern, dass ich einmal ein Fest besucht habe, als ich so himmeltraurig geschossen habe. Ich sehe es nicht mehr so richtig. Ich habe die Brille gewechselt. Aber immerhin die Witterung mal vielleicht auch etwas ausmachen. Und nachher, was mich das ganze Ding ist, das Training.
0: Ohne Training geht nichts. Das war im 83 am Berner Kantonalen Schützenfest zu Biel genauso wie heute am eidgenössischen Schützenfest zu Chur. Das macht an diesem Wochenende der Abschluss mit einem Ständematch am Freitag und am Samstag im Teamwettkampf zwischen den Kantonen. Und am Sonntag gibt es dann mit dem Königsausstich die grossen Finalwettkämpfe, wo dann mit dem Schützenkönig und der Königin gekürt wird.

Linda Feller und ab jetzt am 8 vor 10. Das ist gerade ein gutes Stichwort, weil ab jetzt, gerade also nach der 10. Nachrichten, da übernimmt der Crispin Zimmermann im Studio. Also da, wo ich jetzt bin, Table und das Mikrofon. Das heisst, ich habe jetzt Feierabend und das war auch schön am Mikrofon gewesen. Christian Salzmann, gute Zeit und bis gleich.

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1: Die Nachrichten von SRF um 10 mit Silvia Staub. Regen, Gewitter und an den meisten Orten Temperaturen unter 30 Grad. Die große Hitzewelle in der Schweiz nimmt heute ein Ende. 12 Tage hat die außergewöhnliche Hitze angedauert, genau gleich lang wie diejenige im Rekordsommer 2003. Und tatsächlich, auch jetzt könne man wieder von einer Rekordhitzewelle sprechen, das sagt Roman Brogli von SRF Meteo.
2: Wir hatten ja wirklich viele Temperaturrekorde. Einerseits für den Juni, für den Monat Juni, da hat es im Flachland wirklich an ganz, ganz vielen Stationen einen neuen Rekord gegeben. Und es gab sogar an einigen Orten einen neuen absoluten Temperaturrekord, also unabhängig von der Jahreszeit. Dazu gehörten Basel, Neuenburg, Aarau oder auch der Zürichberg. Und auch die Nächte, die waren zum Teil rekordheiß. Und diese 12 Hitzetage am Stück, die sind natürlich auch sehr ungewöhnlich und viel mehr, als man im Juni erwarten würde. Und ich würde natürlich auch nicht ganz ausschließen, dass da und dort heute noch ein weiterer Hitzetag dazukommt. Aber generell haben wir diese extrem hohen Temperaturen jetzt schon durch.
1: Zwei Meldungen aus den Regionen. Der Freiburger Energieversorger Group E baut um und streicht damit und streicht dabei bis zu 31 Stellen. Rund die Hälfte davon im Kader, wie das Unternehmen mitteilt. Der Grund, auf Anfang 2027 werde die Unternehmensstruktur vereinfacht. Schon letztes Jahr hatte die Group E einen Abbau von über 100 Stellen angekündigt. In der Berner Gemeinde Könitz ist am frühen Morgen ein Brand ausgebrochen. Dieser sei inzwischen unter Kontrolle, heißt es von der Polizei. Es bestehe keine Gefahr mehr. Wegen des Brandes mussten 20 Personen aus seinem Nachbarhaus vorsorglich in Sicherheit gebracht werden. Ermittlungen zur Brandursache laufen. In Südkorea will die Regierung in den kommenden Jahren umgerechnet rund 800 Millionen Franken investieren in künstliche Intelligenz und in Chipfabriken. Etwa die Hälfte des Geldes soll in Fabriken für Halbleit- und Computerchips fließen, die andere Hälfte in Rechenzentren, mit denen KI betrieben werden kann. Das hat der südkoreanische Präsident im Fernsehen angekündigt. Das Ziel? Sein Land soll die Kernelemente der künstlichen Intelligenz schneller sichern als jedes andere Land. Auch andere Länder wollen derzeit ähnliche Projekte mit viel Geld fördern, zum Beispiel die USA oder China oder auch die EU. Die Börsendaten von SIX. Der Swiss Market Index liegt im Moment bei 14.160 Punkten, minus 0,1%. Der Euro wird zu 92 Rappen 23 gehandelt und der Dollar zu 80 Rappen 88. Und noch das Wetter. Heute ist es zeitweise sonnig bei schwül warmen 29 Grad. Stellenweise gibt es Schauer und Gewitter. Das waren Nachrichten von Radio SRF. Verantwortlich Tobias Meyer.
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4: Ganz einen guten Montagvormittag wünscht Ihnen der Chris Bin Zimmermann.

Lolita mit dem Lied, wo wir alle in den letzten Tagen sehnlichst erwartet haben. Ein Schiff wird kommen. Swiss Ländler Gamblers, das sind die Nächsten, die bei uns spielen.

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1: Gerade drei Musikformationen laden im Aargau zu zwei Sommerkonzerten. Das Trio ist die Brassband Badenia, Untersiegental, der Musikverein Birmensdorf und Stadtmusik Melligen. Dirigieren tut die Konzerte Sebastian Smolin. Und spielen tun sie ein Programm mit moderner Unterhaltungsmusik und bekannten Melodien. Gespielt wird am nächsten Mittwoch und am Donnerstag am Mittwoch zu Melligen auf dem Eibergplatz hinter der katholischen Kirche. Ab dem 7. geht es dort los mit Festwirtschaft. Und zur gleichen Zeit ab dem 7. dann auch am Donnerstag zu Untersiegental auf dem Dorfplatz beim Sikinga-Festsaal. Bei schlechtem Wetter wird an beiden Übungen drinnen gespielt. Und jetzt wechseln wir die Instrumente von der Brassband eher so Richtung Trommeln und Dudelsack.
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0: Milva begleitet uns durch den Montagvormittag. Am Nachmittag dann der Leonard ist für Sie da mit Ihren Wünschen und Ihren Grüßen. 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

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Apropos Blick, wo wir jetzt gehört haben, haben Sie auch schon auf die Wegweiser geschaut und denkt, was ist denn das jetzt wieder für ein Flurname, der da angezeigt wird? Zum Beispiel, wenn es steht, da durchgeht es ins Krisental. Ja, da könnte man ja meinen, da sei vor Jahren Krisen ausgebrochen. Die Bauern, die haben ihre Höfe müssen aufgeben, Familien, die müssen wegziehen, der Wald, der brennt hat, eine riesige Krise. So ist es aber nicht. Was im Krisental, Zwillisau, Luzern genau passiert ist, das hören wir bei uns in der Schweiz und deutlich nach der Regispa.

0: Schwitz und Deutlich.
1: Und jetzt wieder zu diesen Wegweisern mit Namen drauf, die einem ab und zu eine Stutzung machen. Genau das ist unserem Hörer, dem Ueli Segesser von Willisau, Luzern, passiert. In der Breite bei Willisau hat es nämlich ein Wegweiserschild, das zeigt, da durch geht es zum Krisental. Krisental, geschrieben. Der Ueli Segesser, der hat uns geschrieben, er hat da noch einen gefragt, der älter sei als er, ortskundig, und der hat ihm gesagt, das heisse dann nicht Krisental, sondern Kresetu. Und darum wird er jetzt von unseren Sprachexperten wissen, ja, also, was bedeutet denn das genau? Was ist da los in dem Krisental? Der André Perler, der recherchiert.
2: Das Krisental, wo der Wegweiser zu Willisau darauf verweist, ist ein Einzelhof in einem Seitental vom Enziwickertal. Und gerade ganz am Anfang kann ich sagen, dass der Name sicher nichts mit einer Krise im Sinn von einer wirtschaftlich oder persönlich schlechten Zeit zu tun hat. Auf der Landeskarte ist der Hof in zwei verschiedenen Varianten angeschrieben. Krisental und Krisetel. Und wie der Ueli Segesser schon herausgefunden hat, kommt der Name vor Ort als Kresetu ausgesprochen. Das hat mir die Forschungsstelle vom Luzerner Namenbuch bestätigt. Leider fährt das Luzerner Forschungsteam erst jetzt an mit der Bearbeitung der Orts- und Flurnamen vom Amt Willisau. Aber es gibt gleich schon ein bisschen Forschung zum Hofnamen Kresetu. Der Name ist schon vor 550 Jahren zum ersten Mal schriftlich belegt. 1477 als Krisental. Wahrscheinlich dann noch für das ganze kleine Tal, wo der Hof drin liegt. Frühere Namenforscher haben vermutet, der Name könnte etwas mit Krise, also mit Kirschen, zu tun haben. Aber dann müsste der Name mit Kries anfangen, nicht mit Kris. Die moderne Namenforschung geht davon aus, dass im ersten Wort «Kres» steckt, also «reisig». «Kres» hat man früher im Wald gesammelt für das Feuern, als Streu im Stau und sogar als Futter für das Vieh. Im zweiten Wort steckt sicher das «Tal», das «Tal». Das passt ja auch zu der Landschaftsform vor Ort. Zusammen würde das allerdings «Krestal» geben und nicht «Kresetal» oder «Kresetu». Und das «ä» ist ja schon im ältesten Beleg Krisental drin. Der Peter Mulle vom Luzerner Namenbuch vermutet, dass darum statt dem Substantiv «kres» das abgeleitete Verb «krese» drinsteckt. Das bedeutet «kres» sammeln, abschneiden oder auch «kres» verarbeiten. Das heisst, das «kresetu» ist wahrscheinlich wörtlich das Tal, wo man «kres» sammelt und oder verarbeitet. Übrigens gibt es in Däniken im Kanton Solothurn den gleichen Namen nochmal, dort Krisental ausgesprochen. Und auch dort steckt wahrscheinlich das Kris im Namen, auch wenn hier die Krise nicht ganz ausgeschlossen kommt.
1: Der André Perler aus unserer Mundart-Redaktion über den Hofnamen Krisental, wo es gerade zweimal gibt und sehr wahrscheinlich mit dem Kris, wo man sammelt für den Winter oder für den Hof zu tun hat.
0: Schwitz und Deutlich.

Chris Baccaband hat uns mitgenommen in Karibik mit Domingo. Und jetzt kommen wir wieder retour in die Schweiz, Formation Ambeck mit Schaber Polka.

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1: Heidi Brühl haben wir gehört. Mit Caballero, Caballero. Und genau in die in der Ecke von dieser Art von Musik tauchen wir auch in der nächsten Stunde ein mit dem Peter Alexander, der ja Hunderte würde werden. Und dem sein erster Hit, der hat also wirklich ähnlich tönt wie Caballero, Caballero. Auch mit einer grossen Prise Süden und mit Leidenschaft die Beine von Dolores. Das war sein erster Hit, wie es dazu gekommen ist und warum das eigentlich gar nicht das Original ist, wo der Peter Alexander so berühmt gemacht hat. Das hören wir bei uns nach der Elfe.

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1: Die Nachrichten von SRF um 11 mit Silvia Staub. Braucht die Schweiz neue Atomkraftwerke für eine Energieversorgung ohne Erdöl und Gas? Diese Frage beschäftigt im Moment die Schweizer Politik. Das Parlament hat erst kürzlich beschlossen, es will das AKW-Bauverbot aufheben. Nun haben die ETH Zürich und das Paul-Scherrer-Institut eine neue Studie veröffentlicht, die angeschaut hat, ob und wann sich neue Atomkraftwerke in der Schweiz lohnen. Simon Richle aus der Nachrichtenredaktion, was ist da das Resultat?
2: Kurz gesagt, unter den aktuellen Voraussetzungen lohnen sich neue AKW nicht, schreiben die Forschenden. Der Bau von solchen Kraftwerken sei im Vergleich zur erbrachten Leistung zu teuer und darum ohne staatliche Subventionen auch nicht wirtschaftlich. Und die Studie zeigt auch, die Schweiz kann ihr Netto-Null-Ziel bei den Emissionen auch mit den schon bestehenden und geplanten Technologien erreichen, ohne neue AKW.
1: Aber es gibt auch Szenarien, in denen sich neue Atomkraftwerke lohnen könnten.
2: Ja, dafür brauche es mehrere Dinge. Der Bund müsste eben die Kernkraft fördern, gleich wie er das mit erneuerbaren Energien macht. Und gleichzeitig müssten unter anderem auch solche Kraftwerke günstiger gebaut werden können, als es im Moment üblich sei, wenn man Projekte im Ausland anschaue. In der Studie heißt es aber auch, sollten neue AKW gebaut werden, würde das helfen, dass die Schweiz im Winter weniger Strom importieren müsste.
1: Vielen Dank, mein Nachrichtenkollege Simon Richle. Griechenland kämpft gegen eine invasive Fischart. Der giftige Hasenkopf-Kugelfisch aus dem Indischen Ozean und dem Pazifik ist ins Mittelmeer eingewandert und stört dort das Ökosystem. Nun ergreift die griechische Regierung Maßnahmen. Sie zahlt Berufsfischern eine Prämie, wenn sie den Fisch fangen. Der kleine, eher unscheinbare graue Hasenkopf-Kugelfisch macht vor allem der Fischerei zu schaffen. In Griechenland sorgt er aber auch für Diskussionen, weil er ein Nervengift enthält und nicht gegessen werden darf, aber auch, weil er mit seinen scharfen Zähnen stark zubeißen kann. Doch die Behörden geben Entwarnung, für badende Menschen sei der Fisch keine Gefahr. Und noch eine kurze Meldung aus der Stadt Zürich. Dort wird die Seeüberquerung verschoben. Sie findet nicht diesen Mittwoch statt, sondern eine Woche später. Das Gewitterrisiko für die Schwimmer und Schwimmerinnen sei zu hoch, schreibt das Sportamt der Stadt Zürich. An der Seeüberquerung nehmen etwa 9000 Personen teil. Und wir bleiben gleich beim Wetter. Heute ist es zeitweise sonnig bei schwülwarmen 29 Grad. Stellenweise gibt es Schauer und Gewitter. Das waren Nachrichten von Radio SRF. Verantwortlich Adrian Huber.
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4: Mit dem Crispin Zimmermann am Mikrofon ist es Ihnen auch in den letzten Tagen ein bisschen so gegangen, dass man eigentlich gar nicht so richtig Hunger hat, dass man daheim ist und sagt, oh, es ist doch viel zu warm, für zum jetzt hier noch dick etwas zu essen. Und da kann es gut sein, dass man vielleicht ein bisschen zu wenig Wasser, zu wenig Salz in sich hinein hat und darum geht noch besonders lahmet und da so ein bisschen rumsitzt daheim. Wir haben drei gute Rezepte, die schnell gemacht sind und eben in diesen heissen Tagen genug Salz und genug Wasser liefert bei uns in dieser Halbstunde.

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0: 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Der Herr sprach, Noah, hör jag und schließ die Tür.
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0: Die Arche stieg auf den Fluten empor und nach 40 Tagen schaute Noah durch das Tor. Er sprach, Herr, wo sind wir? Ich hab das Schaukeln satt. Der Herr sprach, du sitzt auf dem Berge Ararat. Noah rief, Herr, die Wasserrinnen fort. Der Herr sprach, Noah, sieh den Regenbogen dort. Bring alle Tiere und Menschen ans Licht. 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

0: loslassen mit der Geschichte von Noah und seiner Arche. Und jetzt schauen wir, dass es uns gut geht, wenn es draußen dermassen heiß ist mit Essen und Trinken. Vor lauter Hitze haben vielleicht die einen oder die anderen nicht mehr richtig daran gedacht, dass man eben genug trinken soll, dass man genug Salzig soll zu sich nehmen, dass man richtig soll essen soll. Die Regula Zehnder von der SRF Wissenschaftsredaktion, die hat uns drei Rezepte zusammengetragen und zeigt grundsätzlich einmal, auf was man beim Essen bei diesen Temperaturen schauen sollte.
1: Es geht darum, dass man auf schwerverdauliche, so schwere und fettige Speisen sollte verzichten, weil je schwerer und fettiger, umso mehr Energie brauchen Magen und Darm für das Verdauen und es entsteht mehr Hitze dabei. Darum auf leichte Lebensmittel ausweichen, die gut verdaulich sind, frische Früchte, Gemüse, mageres Fleisch oder vegetarische Proteinquellen wie Hülsenfrüchte.
0: Und zu trinken, nicht vergessen.
1: Am besten nicht gerade super kalte Getränke, sonst hat der Körper wieder zu tun damit und fängt an zu heizen. Wir haben es diese Woche verschiedentlich ja schon vom Schwitzen gehabt und dass man dem Körper sollte zurückgeben sollte, was er rausgeschwitzt hat. Also darum braucht man im Moment ausnahmsweise ein bisschen mehr Salz. Also zum Apero kann man zum Beispiel Salzstängel aufstellen oder eine gute Kombi ist Melone mit etwas Salzigem, Feta mit Wassermelone, ein bisschen Essig und Öl dazu und man bekommt eine extra Portion Flüssigkeit, Protein vom Feta und Salz. Oder eine Burrata mit Pfirsich oder Nektarine ist auch eine wunderbare Vorspeise. Dort kann man eben Essig und Öl noch ein bisschen Fleuchtessel drüber geben. Und das ist auch wieder etwas Leichtes mit Flüssigkeit, Protein und Salz.
0: Jetzt kann man natürlich noch die Frage stellen, was ist denn besser für den Körper, wenn man warm isst, wenn es heiß ist oder kalt?
1: Das sind Geschmäcker verschieden. Ich habe zum Beispiel letztens eine wunderbare Gemüse-Tomatensauce serviert bekommen und dann noch Reste mit heimnehmen und die habe ich dann kalt gegessen. Also nicht gerade aus dem Kühlschrank raus. Ein bisschen chambrieren, das ist gut für den Geschmack. Aber kalte oder lauwarme Pasta sind wirklich wunderbar.
0: Ja, und irgendwie, da denkt man ja automatisch, wenn es heisst Suppe, kalt, an irgendeine so eine aromatische, kalte Suppe. Wäre das etwas?
1: Ich mache im Sommer gerne Gazpacho, die andalusische kalte Tomatensuppe. Gerade jetzt, wo es so gute Tomaten gibt, ist sie noch viel feiner. Wer der Aufwand scheucht, man kann es auch so mit Tomaten aus der Büchse machen. Drei kommen noch Gurken, Peperoni, Toastbrot, ein bisschen Essig und ein bisschen Öl, Salz und Pfeffer. Dazu serviert man alle Zutaten normal in Jelly für auf die angerichtete Suppe obendrauf. Und weil man Salz braucht, kann man dazu gut zum Beispiel ein Salzbrezel servieren. Zum Salzbrezel passt aber auch eine andere kalte Suppe, nämlich die Vichyssoise.
0: Aha, Vichyssoise, was haben wir dann dort genau alles drin?
1: Ja, es sind nicht nur Herdöpfel drin, es kommt auch Lauch dazu. Die Herdöpfel-Lauchsuppe ist ideal für heisse Tage. Man braucht nur mehlige Herdöpfel, Lauch, Bouillon und ein kleines Eidl, natürlich Pfeffer und Salz. Die Suppe gut kühlen und dann habe ich einen Kühlschrank damit. Bei kalter Suppe hat man zwar etwas zum Vorbereiten, aber man braucht, weil es gerade am Mittag sehr heiß ist, kaum Zeit. Man muss es eigentlich nur anrichten. Einfach aus dem Kühlschrank raus, ein bisschen brieren und dann geniessen. Und man bekommt mit einer kalten Suppe eben immer auch noch eine extra Portion Flüssigkeit.
0: Der Regula Zehnder mit ein paar Anregungen. Vielleicht geht heute zum Mittag.

0: Musikgesellschaft Harmonie Neuenkirch haben wir gehört bei der SRF Musikwelle, wo wir in gut 6 Minuten den Musikstil komplett wechseln. Wir gehen nämlich in ganz, ganz frühen Schlager rein, gerade nach dem Krieg, wo einer aus Österreich eine riesige Karriere gemacht hat und halb Europa begeistert hat, der Peter Alexander. Peter Alexander, der würde morgen 100 und sein allererster Hit als Sänger. Noch bevor er gross bekannt war, der interessiert uns. Dann hören wir bei uns nach der Jacqueline Boyer und der Francine Jordi.
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0: Man stellt sich einmal vor. Die Eltern vom 20-jährigen Peter Alexander Ferdinand Maximilian Neumeier zu Wien, die hätten sich durchgesetzt, wo sie ihm gesagt haben, ganz kurz nach dem Krieg, du musst jetzt Medizin studieren. Und dann hat es aus dem Peter Alexander nicht den grossen Peter Alexander gegeben, sondern vielleicht den Peter Alexander in der Medizin. Was wäre uns da entgangen? Was hätten wir weniger gelacht?
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0: Morgen am 30. Juni da wäre der Entertainer, der Schauspieler, der Sänger, der Peter Alexander, 100 alt geworden. Bis heute ist er natürlich unvergessen und auch unerreicht, kann man sagen. Er war wirklich Peter der Grosse, der Grösste, wo man im deutschsprachigen Raum in der Nachkriegszeit hatte und im Schlagermosaik. Da schaut Roger De Vin retour auf die allererste Platte, die Peter Alexander gemacht hat, gerade nach dem Krieg.
2: Der Peter Alexander hat es auf einer alten Aufnahme mal selber betont. Seine allererste Platte war «Die Beine von Dolores».
3: Das machen nur die Beine von Dolores.
4: Das war meine erste.

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1: Das Lied ist 1951 rausgekommen, aber damals eigentlich gar nicht für ihn geschrieben worden. Zuerst hat es nur ein paar wenige Wochen vorher der Gerhard Wendland veröffentlicht. Er hat es im Film «Die verschleierte Maya» gesungen und es ist zu einem Hit geworden.

Aber wieso nimmt man ein Lied von Gerhard Wendland gerade sofort nochmal neu auf mit einem dortmal noch völlig unbekannten Peter Alexander? Das hat mit der Zeit nach dem Krieg zu tun. Der Import und Export von Musik ist nicht so einfach wie heute. Der österreichische Markt war noch isoliert. Und einfach Platten von Deutschland innenliefern zu lassen, das hat viel Geld gekostet und war streng reglementiert. Außerdem haben die Radiosender lieber einheimische, schnell erreichbare Künstler gespielt, wo man auch live ins Studio einladen konnte. Die Konsequenz war, man hat erfolgreiche Lieder in anderen Ländern einfach nochmal neu aufgenommen mit eigenen lokalen Künstlern. Und in dem Fall hat man es mit dem Peter Alexander probiert. Zum Glück. Der Erfolg von dieser Aufnahme hat sofort gezeigt, er kommt beim Publikum an. Die Beine von Dolores sind übrigens nicht erfunden. Die Komponisten Michael Jari und der Bruno Balz sind, wie es selber mal erzählt haben, in Andalusien in einer Flamenco-Bar gewesen. Und eine Tänzerin dort hätte anscheinend die Männerwelt mit ihrem Tanz völlig in Bann gezogen. Der Michael Jari hätte sich dann vom Kellner eine Weinkarte geben lassen, wobei andere Quellen von einer Serviette redet. Und auf diese Weinkarte, oder eben Serviette, hätte er dann die ersten 8 Takte von dem Lied spontan aufgeschrieben. Gesungen haben das Lied dann übrigens auch noch der Detlef Leis und der Vico Toriani. Aber aus heutiger Sicht am erfolgreichsten ist eindeutig der Peter Alexander gewesen.

0: Allererste Hit von Peter Alexander, das machen nur die Beine von Dolores. Morgen wäre der Peter Alexander Hunderte geworden.
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1: Die Nachrichten von SRF um 12 mit Silvia Staub. Braucht die Schweiz neue Atomkraftwerke für eine Energieversorgung ohne Erdöl und Gas? Diese Frage beschäftigt im Moment die Schweizer Politik. Das Parlament hat erst kürzlich beschlossen, es will das AKW-Bauverbot aufheben. Nun haben die ETH Zürich und das Paul-Scherrer-Institut eine neue Studie veröffentlicht, die angeschaut hat, ob sich neue Kernkraftwerke in der Schweiz lohnen könnten. Simon Richle fasst zusammen.
2: Das Resultat der Studie: Unter den aktuellen Voraussetzungen lohnen sich neue AKW nicht, denn der Bau von solchen Kraftwerken sei im Vergleich zur erbrachten Leistung zu teuer und darum ohne staatliche Subventionen auch nicht wirtschaftlich. Gleichzeitig gibt es auch Szenarien, in denen sich neue Atomkraftwerke lohnen könnten. Dafür müsste der Bund unter anderem die Kernkraft fördern, gleich wie bei erneuerbaren Energien, und solche Kraftwerke müssten günstiger gebaut werden können, als es im Moment üblich sei, wenn man Projekte im Ausland anschaue. Zwei weitere Erkenntnisse der Studie: Sollten neue AKW gebaut werden, würde das helfen, dass die Schweiz im Winter weniger Strom importieren müsste. Und die Schweiz könne ihr Netto-Null-Ziel bei den Emissionen auch mit den schon bestehenden und geplanten Technologien erreichen, ohne neue Atomkraftwerke.
1: In Südkorea will die Regierung in den kommenden Jahren umgerechnet rund 800 Milliarden Franken investieren in künstliche Intelligenz und in Chip-Fabriken. Etwa die Hälfte des Geldes soll in Fabriken für Halbleiter und Computerchips fließen, die andere Hälfte in Rechenzentren, mit denen KI betrieben werden kann. Das hat der südkoreanische Präsident im Fernsehen angekündigt. Das Ziel: Sein Land soll die Kernelemente der künstlichen Intelligenz schneller sichern als jedes andere Land. Auch die USA, China und die EU wollen viel Geld in ähnliche Projekte investieren. Ein heftiges Unwetter in Tirol verschüttete gestern den Zugang zu einem ganzen Tal. Murgänge haben die Zugangsstraße zum Kauner Tal mit Geröll und Schlamm blockiert. Rund 200 Touristinnen und Touristen, die im Tal unterwegs waren, wurden eingeschlossen. Das österreichische Militär hat sie heute per Helikopter evakuiert, nachdem sie die Nacht in einer Schutzhütte und in einem Bergrestaurant verbracht hatten. Verletzt wurde niemand. Laut den österreichischen Behörden könnte es in den nächsten Tagen weitere solche Unwetter und dadurch auch Überschwemmungen und Murgänge geben. Die Börsendaten von SIX. Der Swiss Market Index liegt im Moment bei 14.133 Punkten, minus 0,3%. Der Euro wird zu 92,20 Rappen gehandelt und der Dollar zu 80,84 Rappen. Und das Wetter, das bleibt heute und morgen zeitweise sonnig bei schwül warmen 29 Grad. Im Süden rund 32 Grad. Gebietsweise kann es weiter Schauer und Gewitter geben. Das waren Nachrichten von Radio SRF. Verantwortlich Adrian Huber.
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0: Mit dem Crispin Zimmermann am Mikrofon und als Apero serviert uns jetzt Miss Helvetia ein Drink mit Eiswürfel, Volksmusik on the Rocks.
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0: Peter Alexander haben wir gehört in der letzten Stunde. Und das war der andere grosse Peter. Der Peter Kraus zusammen mit den Kessler-Zwillingen Moonshine und Liebe. Und jetzt gehen wir in die Abteilung «Geteiltes Leid ist halbes Leid». Wir sind uns das also wirklich nicht mehr gewöhnt, dass der plötzlich muss mit Wasser gespart werden, dass es so viele Tage hintereinander so heiß ist. Und darum haben wir gedacht, wir schauen kurz ins Ausland, was eigentlich in diesen Ländern los ist, wo das Thema Wasser immer ganz aktuell ist. Christa Karrer zum Beispiel, die berichtet für SRF aus Südafrika und sie sagt, Südafrika, das sei das Wasser aus dem Hahn schon der pure Luxus.
1: Bewusstsein ist da schon viel grösser, weil das Wasser ist da einfach nicht selbstverständlich in der Schweiz. Südafrika ist ja kein Wasserschloss. Südafrika hat wirklich tendenziell einen Wassermangel.
0: Und da haben wir es schon mal besser, kann man so sagen, auch wenn wir jetzt schwitzen und müssen ein bisschen schauen. Und zu Australien, wenn man dann dort in die ländlichen Gebiete geht, dort ist das Wassersparen sogar staatlich verordnet unter Auflage von Busse, sagt Urs Welterlin. Und er hat etwas beobachtet, was ich auch schon haben müssen machen im Tessin unten, aber das ist schon ein paar Jahre seither.
2: Es gibt Leute, die in der Dusche einen Köbel anstellen und das Wasser, das eben so runterläuft, auffangen und nachher zum Blumengießen brauchen.
0: Mhm, so geht es dann dort zu und her. Und bei uns gibt es zum Glück jetzt die langersehnte Abkühlung. Ab heute geht es los mit Regen und es ist ja schon fast paradox, dass wir für einmal froh sind im Sommer, wenn das Wetter dann ein paar Tage schlecht bleibt.

0: 32 Rendezvous. Das sind die Mittagsinformationen von Radio SRF. In Venezuela steigt der Unmut in der Bevölkerung, sagt Lateinamerika-Expertin Sabine Kurtenbach.
1: Keiner hat einen Plan. Alles ist chaotisch und das ist natürlich in so einer Situation, wird es dann in erster Linie der Regierung zugeschrieben.
0: Was heißt das für die Regierung in Venezuela? Antworten im Rendezvous-Gespräch. Die globalen Lieferketten sind gestört. Die Schweiz denkt deshalb über neue Ansätze bei der Landesversorgung nach. Nach 3 Jahren als Botschafter der Schweiz in der Ukraine ist Felix Baumann müde.
2: Nach 3 Jahren ist Müdigkeit doch da. Das ist klar, wenn man doch über Jahre oft nicht richtig schlafen kann. Aber gleichzeitig natürlich ist es auch ein Posten gewesen, der einzigartig ist.
0: Felix Baumann ist Gast im Tagesgespräch um 1. Verantwortlich heute für das Rendezvous ist Franco Arnold. Im Studio begrüßt sie Radka Laubacher. In Venezuela werden nach den Erdbeben von letzter Woche noch immer Zehntausende Menschen unter den Trümmern vermutet. Mit jedem Tag sinkt die Wahrscheinlichkeit, sie lebend bergen zu können. In der Bevölkerung steigt der Unmut über die Behörden und die Bürokratie. In Spitälern wird von Angehörigen verlangt, den Ausweis von Erdbebenopfern vorzuweisen, was sehr schwierig sein kann. Oder das Militär soll für Ordnung sorgen, wird aber von den Menschen als wenig zupackend wahrgenommen. Sabine Kurtenbach ist Lateinamerika-Expertin und forscht am Hamburger GIGA-Institut. Ich fragte sie kurz vor der Sendung, welche Rolle spielen die Behörden in den Augen der Bevölkerung?
1: Ja, leider keine sehr gute. Delcy Rodriguez, die Interimspräsidentin, wurde vergangene Woche ja ausgebuht, als sie ein Viertel in Caracas besuchte, um sich nach dem Stand der Arbeiten zu erkundigen. Rodriguez hatte schon vor dem Erdbeben sehr schlechte Beliebtheitswerte, war sehr unbeliebt schon und das scheint sich jetzt nochmal zu verschärfen, weil die Bevölkerung den Eindruck hat, die Behörden tun zu wenig.
0: Wie groß ist denn das Risiko, dass sich jetzt der Unmut in der Bevölkerung auch auf die Regierung von Präsidentin Delcy Rodriguez auswirkt?
1: Ich denke, das Risiko ist relativ groß, weil die Bevölkerung halt nicht sieht, dass die Behörden etwas für sie tun. Also ich habe auch Kontakt zu Kolleginnen vor Ort, die sagen, keiner hat einen Plan. Alles ist chaotisch und das ist natürlich in so einer Situation, wird das dann in erster Linie der Regierung zugeschrieben.
0: Venezuelas Gesundheitssystem, das war schon vor der Katastrophe marode, die Wirtschaft am Boden, auch die Bausubstanz nicht gut kontrolliert. Wie groß ist nun der Druck auf die Politik?
1: Ja, wobei die Frage natürlich auch immer ist, was gibt es da für Möglichkeiten? Also Maria Corina Machado, die Oppositionsführerin, die ja nicht im Land ist, hat angekündigt, sie wolle ins Land kommen. Allerdings ist sie da von der US-Regierung ausgebremst worden, die gesagt haben, nein, das würden sie jetzt nicht für gut halten, weil dann natürlich so ein Showdown droht. Wer hilft mehr und wer mobilisiert mehr Leute? Es sei denn, Delcy Rodriguez und Maria Corina Machado tun sich zusammen. Das halte ich aber im Moment für eher unwahrscheinlich.
0: Sie haben es erwähnt, die Oppositionsführerin und Friedensnobelpreisträgerin Maria Machado, sie befindet sich außerhalb von Venezuela und hat eben angekündigt, dass sie nach Venezuela zurückkehren wolle. Warum? Was ist eigentlich ihre Absicht?
1: Ja, sie möchte natürlich so politisches Momentum auch wieder gewinnen. Das ist ja so ein bisschen verpufft, nachdem sie aus dem Land weg war und nachdem dann die USA Nicolas Maduro entführt haben, hat sie ja eigentlich sie kann außerhalb des Landes keine große Rolle spielen. Und deswegen ist sie sehr erpicht darauf, zurückzukommen. Allerdings ist es gar nicht so einfach. Sie hat keinen gültigen Reisepass. Das heißt, sie müsste an den Behörden vorbei reinkommen. Und sie ist nicht amnestiert worden im Rahmen dieser Teilamnestie der Regierung. Also im Prinzip könnte die Regierung auf die Idee kommen, sie dann erstmal festzunehmen. Und das würde natürlich zu einer politischen Explosion führen.
0: Sie haben es erwähnt, die USA haben Maria Machado verboten oder nicht erlaubt, nach Venezuela einzureisen. Gibt es schon Reaktionen auf diese Ankündigung der USA aus den USA, aber auch aus Venezuela?
1: Ja, es gibt schon Leute, die sagen, sie soll sich noch ein bisschen gedulden, aber richtig offizielle Reaktionen habe ich persönlich darauf noch nicht gesehen. Es ist ja auch schwierig. Ich meine, das Grundproblem ist, dass erstmal noch weiterhin Leute gerettet werden müssen. Da läuft die Zeit sowieso ab, weil wir wissen aus anderen Fällen, dass in den ersten 48, 72 Stunden Leute aus den Trümmern lebend geborgen werden können, aber danach eher nicht. Von daher sind die Prioritäten da jetzt auch erstmal andere vielleicht.
0: Zum Schluss, kann diese Katastrophe eine Art Katalysator sein, um in Venezuela Änderungen herbeizuführen?
1: Ja, ich denke, das kann ein Katalysator in beide Richtungen sein. Das kann einmal dazu führen, dass die Proteste im Land selber deutlich lauter noch werden. Da haben wir erste Ansätze ja die letzten Tage schon gesehen. Und dass dann eben die Leute einen Regimewechsel fordern, den die USA ja eigentlich erstmal im Moment noch nicht wollen. Es kann aber auch sein, wenn die Regierung wahrgenommen würde, als zupackend, dass es das Regime stabilisiert. Aber das sieht im Moment überhaupt nicht so aus.
0: Lateinamerika-Expertin Sabine Kortenbach. Zu den weiteren Nachrichten des Tages mit Silvia Staub.
3: Lohnt es sich, in der Schweiz neue Atomkraftwerke zu bauen? Das haben sich Forschende der ETH Zürich und des Paul-Scherrer-Instituts angeschaut. Das Resultat? Neue AKW können nur wirtschaftlich sein, wenn sie unter anderem staatlich subventioniert werden. Und wenn sie günstiger gebaut werden können, als das im Moment üblich ist. Zwei weitere Erkenntnisse der Studie. Die Schweiz könne ihr Netto-Null-Ziel bei den Emissionen auch mit den schon bestehenden und geplanten Technologien erreichen, ohne neue Atomkraftwerke. Aber mit neuen AKW müsste die Schweiz im Winter weniger Strom importieren. Das britische Tabakunternehmen British American Tobacco will mehr als ein Fünftel seiner Belegschaft entlassen. Bis Ende Jahr wolle man rund 5.500 Stellen streichen und weitere 3.500 Stellen auslagern, heißt es in einer Mitteilung. Ob auch die Mitarbeitenden an den beiden Schweizer Standorten Boncourt und Lausanne betroffen sind, ist noch nicht klar. British American Tobacco kämpft mit einer sinkenden Nachfrage nach traditionellen Zigaretten. Gleichzeitig will es in Nikotinalternativen investieren. Die Umstrukturierung solle dabei helfen, bis 2028 umgerechnet gut 640 Millionen Franken pro Jahr einzusparen. Zum Unternehmen dazu gehören Marken wie Parisienne, Dunhill und Kent. In Südkorea will die Regierung in den kommenden Jahren umgerechnet rund 800 Milliarden Franken investieren in künstliche Intelligenz und in Chipfabriken. Etwa die Hälfte des Geldes soll in Fabriken für Halbleiter und Computerchips fließen, die andere Hälfte in Rechenzentren, mit denen KI betrieben werden kann. Das hat der südkoreanische Präsident im Fernsehen angekündigt. Das Ziel, sein Land soll die Kernelemente der künstlichen Intelligenz schneller sichern als jedes andere Land. Auch die USA, China und die EU wollen viel Geld in ähnliche Projekte investieren. Griechenland kämpft gegen eine invasive Fischart. Der giftige Hasenkopf-Kugelfisch aus dem Indischen Ozean und dem Pazifik ist ins Mittelmeer eingewandert und stört dort das Ökosystem. Nun ergreift die griechische Regierung Maßnahmen. Sie zahlt Berufsfischern eine Prämie, wenn sie den Fisch fangen. Der kleine, eher unscheinbar graue Hasenkopfkugelfisch macht vor allem der Fischerei zu schaffen. In Griechenland sorgt er aber auch für Diskussionen, weil er ein Nervengift enthält und nicht gegessen werden darf. Aber auch, weil er mit seinen scharfen Zähnen stark zubeißen kann. Doch die Behörden geben Entwarnung, für badende Menschen sei der Fisch keine Gefahr. Und ein heftiges Unwetter im Tirol verschüttete gestern den Zugang zu einem ganzen Tal. Murgänge haben die Zugangsstraße zum Kaunertal mit Geröll und Schlamm blockiert. Rund 200 Touristinnen und Touristen, die im Tal unterwegs waren, wurden eingeschlossen. Das österreichische Militär hat sie heute per Helikopter evakuiert, nachdem sie die Nacht in einer Schutzhütte und in einem Bergrestaurant verbracht hatten. Verletzt wurde niemand. Laut den österreichischen Behörden könnte es in den nächsten Tagen weitere solche Unwetter geben und dadurch auch weitere Überschwemmungen und Moorgänge. Und das Wetter, es bleibt heute und morgen zeitweise sonnig. Gebietsweise gibt es Schauer und mancherorts kräftige Gewitter. Das bei schwülwarmen 29 Grad, im Tessin bei 32 Grad.
0: Die Waffenruhe in Nahost bleibt fragil. Es ist ein Hin und Her. Die USA und Iran haben sich heute vorübergehend auf die Einstellung von Angriffen geeinigt. Unklar bleibt, ob und wann die Ölproduktion und der Schiffsverkehr am Persischen Golf wieder voll funktionsfähig sind. Für die Schweiz heißt das vor allem eines: Auf Lieferketten, die uns jederzeit und lückenlos mit allen nötigen Waren pünktlich versorgen, wird künftig kaum Verlass sein. Das zeigen die Erfahrungen der letzten Jahre. Bei der wirtschaftlichen Landesversorgung braucht es deshalb neue Ansätze. Wirtschaftsredaktor Dario Pelosi.
4: Auch in Notlagen soll die Bevölkerung in der Schweiz mit lebenswichtigen Gütern und Dienstleistungen versorgt sein. Verantwortlich für die Umsetzung ist Roland Pfister, der Delegierte für wirtschaftliche Landesversorgung WL. Er hat in den vergangenen Wochen und Monaten viel Arbeit.
5: Wir haben eine Taskforce eingesetzt. Das heißt, wir sind nicht im Krisenmodus, aber wir sind jetzt auch nicht entspannt. Im Gegenteil, wir sind eigentlich schon beunruhigt.
4: Beschäftigt hat ihn in erster Linie die Versorgung mit Energierohstoffen, Treibstoffen wie Kerosin, aber auch Gas. Dabei arbeitet er eng mit der Wirtschaft zusammen, vor allem mit Unternehmen, die die Rohstoffe entweder beschaffen oder große Mengen davon benötigen. Es sei Sache der Wirtschaft, dafür zu sorgen, dass die Pflichtlager gefüllt sind, auch wenn die Rohstoffe knapper und teurer sind, sagt Roland Pfister.
5: Innerhalb der WL sind rund 250 Milizangehörige, die uns eben in der Erarbeitung von Massnahmen unterstützen.
4: Milizangehörige, das sind Fachleute aus der Privatwirtschaft. Vom Bund gab es, anders als in verschiedenen Nachbarländern, keine aktive Unterstützung, zum Beispiel für günstigere Treibstoffpreise. Das Schweizer System der Pflichtlager für eine ganze Reihe von Produkten, von Treibstoffen über Getreide bis zu Kaffee, funktioniere grundsätzlich, bilanziert der Delegierte für wirtschaftliche Landesversorgung. Aber die vergangenen Krisen hätten gezeigt, dass es Anpassungen brauche. Zum Beispiel bei Produkten, die auf den ersten Blick kaum wichtig scheinen, wie Harnstoff für AdBlue.
5: Ein Stoff, der moderne Dieselmotoren eben braucht und ohne den Stoff diese Motoren eben gar nicht funktionieren. Und da sind wir jetzt dran, zusammen mit der Branche eine Lösung zu finden, wie wir eben auch für AdBlue, also für Harnstoff, ein Pflichtlager aufbauen können.
4: Solche Anpassungen wolle aber nicht über die Köpfe der Privatwirtschaft hinweg bestimmen, sagt Roland Pfister. Sie müsse die neuen Pflichtlager bewirtschaften und finanzieren.
5: Ich denke, unsere Rolle besteht insbesondere eben auch darin, dass wir aufzeigen können, dass es eben für jedes Unternehmen relevant ist, in seinem eigenen Bereich eben auch die Resilienz zu erhöhen.
4: Eine resilientere Schweiz sei nicht allein Sache des Bundes oder der Unternehmen im Land.
5: Das beginnt ja eigentlich auf Stufe Haushalt mit dem Notvorrat. Oder wenn ich einen Notvorrat habe und für wenige Tage, 3-7 Tage autonom bin und nicht gerade, sobald eine Versorgungsstörung eintritt, ich nicht mehr über die notwendigen Dinge verfüge, dann bin ich ja schon auf der untersten Stufe nicht resilient. Und deshalb geht es wirklich darum, ein resilientes System zu erschaffen, was über alle Stufen die Hausaufgaben macht und sich eben auf die neue Welt, auf die neue Situation ausrichtet.
4: Derzeit hofft die Welt auf eine Beruhigung der Lage am Persischen Golf. So oder so werde man die Folgen der jüngsten Krise wohl bis ins nächste Jahr hinein noch spüren, sagt Roland Pfister. Auch grundsätzlich werde die weltweite Versorgung mit Gütern in Zukunft kaum einfacher.
5: Ganz bestimmt stellen wir uns auf eine Zeit ein, wo wir immer wieder mit Krisen konfrontiert sein werden. Und nicht nur in einzelnen Branchen, sondern eher so Polykrisen, also dass sich viele Krisenelemente überlagern und dann zu wirklich komplexen Krisen auch werden. Und uns strategisch auch eben auszurichten, neu auszurichten auf solche Herausforderungen, das ist das, woran wir jetzt aktuell dran sind.
4: Die Schweiz müsse sich deshalb unbedingt jetzt Gedanken machen, wie sie ihre Landesversorgung auf diese Zukunftsszenarien ausrichten will.
0: «12.44 Uhr Rendezvous gleich hier bei uns. Große Geldsummen locken russische Männer an die ukrainische Front. Das Geld hingegen lockt wiederum in Russland Betrüger an. Soldaten und ihre Familien werden zur attraktiven Beute. Die Zeit ist fast abgelaufen. Der Mord an einem Schweizer Entwicklungshelfer in Madagaskar 1996 ist ungelöst und dürfte es bleiben. Schmerzhaft für die Angehörigen. Und einen Song gemeinsam schreiben, das kann ungeahntes Potenzial freisetzen. Deshalb organisiert die Swisa das Songwriting Camp. Dort wird gemeinsam an den Hits von morgen getüftelt. Die Reportage kurz vor 1. Im russischen Krieg gegen die Ukraine gibt es laut Schätzungen des Internationalen Komitees vom Roten Kreuz mehr als 250.000 vermisste Soldaten auf beiden Seiten. Deren Angehörige hoffen verzweifelt auf Nachrichten von den vermissten Männern. Dabei lassen sie sich schnell von Betrügern täuschen, die Informationen gegen Geld versprechen. Vor allem in Russland ist diese Masche lukrativ, denn dort erhalten Soldaten und somit ihre Familien viel Geld, wenn sie in den Krieg ziehen. Aus Moskau berichtet Callum McKenzie.
6: Anruf bei der Frau eines russischen Soldaten. Wir nennen sie Lisa. Ihr Mann fuhr im Dezember an die Front. 2 Monate später geriet er in ukrainische Gefangenschaft. Das konnte das Internationale Komitee des Roten Kreuzes, IKRK, bestätigen und Lisa mitteilen. Kurz darauf erhielt ich auf Telegram ein Foto, erzählt Lisa. Darauf war mein Mann zu sehen, aber es war klar gefälscht. Später kam noch eine Nachricht. Wissen Sie, wo er ist? Ich habe nicht geantwortet. Höchstwahrscheinlich stammte die Botschaft von Betrügern.
7: The volume and the extent of this scam problematic in Russia is quite significant.
6: In Russland ist dieses Problem verbreitet, sagt Wilhelm Odd vom Moskauer Büro des IKRK. Betrüger kontaktierten Angehörige von Soldaten und behaupteten, diese seien in Gefangenschaft. Gegen Geld versprechen sie, den Mann auf eine Austauschliste zu setzen oder mit Medikamenten zu versorgen.
7: Depicting them in like sick in an hospital or being mistreated in a detention camp.
6: Oft schicken sie gefälschte Bilder, auf denen der Mann verwundet im Spital liegt oder in einem Gefangenenlager misshandelt wird. So Odd, der beim IKRK in Russland für die Suche nach Vermissten verantwortlich ist. In allen Konflikten nutzten Betrüger die Angst von Angehörigen aus, sagt der IKRK-Mann. Aber es gibt einen Faktor, der russische Soldaten und ihre Angehörigen zu besonders attraktiver Beute macht. Russland rekrutiert vor allem mit hohen Antrittsgeldern und einem Sold, der weit über dem Durchschnittslohn liegt. Viel wird darüber geschrieben, dass russische Kriegsrückkehrer häufig straffällig werden. Doch das Kreml-kritische Medium Regionaler Aspekt, das über Russlands Regionen schreibt, hat in Gerichtsakten Dutzende Fälle gefunden, in denen Soldaten zu Opfern wurden. Von Diebstahl, Raub, Erpressung und sogar Entführung, um an ihr Geld zu kommen. Verschiedene Recherchen zeigen, dass teils auch die eigenen Offiziere die Soldaten ausnehmen. Wer etwa Fronturlaub machen oder nicht in den Kampf geschickt werden will, muss zahlen oder seine Bankkarte herausrücken. Auch Lisas Mann ist mutmaßlich zum Opfer von versuchtem Diebstahl geworden. Als mein Mann noch vermisst war, meldete die Bank mehrere Versuche, mit seiner Karte Geld zu beziehen, erzählt sie. Allerdings ist auch nicht ausgeschlossen, dass die Betrugs- und Diebstahlsversuche aus der Ukraine kamen, nachdem Lisas Mann in Gefangenschaft geriet. Das IKRK will Angehörige auf beiden Seiten mit verlässlichen Informationen versorgen. Dafür, dass sie mit den Kreml-Behörden zusammenarbeitet, obwohl Russland immer wieder gegen das Kriegsrecht verstößt, erntet die Organisation Kritik aus der Ukraine.
7: We want to have access on both sides, but we are working the exact same way.
6: Wir brauchen Zugang zu Betroffenen auf beiden Seiten, erklärt Wilhelm Odd. Darum müssen wir mit beiden Seiten auch arbeiten. Erhalten wir Zugang zu Kriegsgefangenen, können wir zum Beispiel eine Botschaft von ihnen an die Angehörigen überbringen, ein Lebenszeichen. Allerdings erhält das IKRK nicht zu allen ukrainischen Gefangenen in Russland Zugang. Der Zugang zu russischen Soldaten in ukrainischer Gefangenschaft ist um einiges einfacher. Die Arbeit des IKRK wird auch von den Betrügern erschwert. Diese geben sich oft als Mitarbeitende des Roten Kreuzes aus, so Odd. Manche Angehörige legten deshalb den Hörer auf, wenn das IKRK anrufe.
7: We are passing through social media prevention mechanism to help families.
6: In den sozialen Medien versuchen wir, die Leute aufzuklären, damit sie das IKRK von Betrügern unterscheiden können, so Odd. Der entscheidende Punkt, für seine Hilfe verlangen das Rote Kreuz von Angehörigen niemals Geld.
0: »1996 wurde in Madagaskar der Schweizer Entwicklungshelfer Walter Arnold ermordet. 30 Jahre später, im Juli, verjährt der Fall. Ungelöst. Ab dann dürfen Ermittlungsbehörden nicht weiter nach dem Mörder oder der Mörderin suchen, denn die Person könnte auch nicht mehr bestraft werden. Für die Angehörigen ist das bitter. Familie, Freundinnen und Freunde des Ermordeten sind überzeugt, Walter Arnold sei einem Skandal auf der Spur gewesen und deshalb getötet worden.» Gerichtskorrespondentin Sibylla Bondolfi.
3: Auch Jan Stiefel hat für die DEZA in Madagaskar gearbeitet.
8: Das war Anfang der 90er Jahre. Walter Arnold und ich selber, wir waren beide Feldprojektleiter. Er auf Straßenbau und ich auf einem Pflanzenschutzprojekt auf Reis.
3: Sie hätten sich jeweils im Büro in der Hauptstadt getroffen, wo Sie die Post holten oder einen Fax verschickten.
8: Wir verstanden uns sofort, weil wir hatten jahrelang auch schon in anderen Projekten gearbeitet und wir redeten über praktische Dinge, auch darüber, dass das Programm Madagaskar nicht gerade toll organisiert war.
3: Er habe Walter Arnold von einem Problem in seinem Projekt erzählt.
8: Und er sagte dann, er hätte auch etwas und wenn er das mal zusammengebracht hatte, die Unterlagen und die Informationen, gäbe das in der Schweiz einen Riesenklopf.
3: Er sei einer Sache auf der Spur und wolle sie an einer Konferenz publik machen. Doch dazu kam es nicht mehr. In der Nacht vor besagtem Treffen starb Walter Arnold. Man fand ihn, gefoltert und erdrosselt, auf der Rückbank seines Autos. Wer gab diesen Mord in Auftrag? Waren es chinesische oder einheimische Holzfirmen, die sich um die von der Schweiz finanzierten Transportwege zankten? Oder jemand von der DEZA, der einen Skandal in der Schweizer Entwicklungshilfe vertuschen wollte? Oder doch ein privates Motiv? Wir werden es wohl nie erfahren. Der Mord an Walter Arnold verjährt im Juli ungelöst. Jan Stiefel bedauert, dass damit auch mutmaßliche Missstände bei der DEZA im Dunkeln bleiben. Vieles scheint ihm verdächtig. Zeugen wurden ermordet, Beweise nicht gesichert, vor allem auf Walters Laptop.
8: Der Laptop ist verschwunden. Walters Leichnam wurde dann in die Schweiz überführt und kremiert, ohne irgendeine Erlaubnis. Alles so Sachen, die für sich selber irgendwie komisch wirken oder unprofessionell, aber alles zusammen hat eigentlich so gewirkt, wie wenn das alles der Deckel drauf bleiben muss.
3: Irritiert hat ihn vor allem die Antriebslosigkeit der Schweizer Behörden. Sie verorteten Motiv und Täter in Madagaskar und zeigten wenig Motivation, möglichen Missständen und Motiven innerhalb der DEZA nachzugehen. Immer wieder legten sie die Ermittlungen auf Eis. Die Witwe und die Schwester von Walter Arnold gingen sogar vor Gericht, um die Behörden zum Weiterermitteln zu zwingen. Vergeblich. Ihr Anwalt, Pierre-André Rosle.
9: Die Schweizer Behörden haben viel zu früh gemeint, sie hätten genug getan.
3: Die Prüfung, ob es um Missbrauch von DEZA-Geldern ging, sei gerade mal 1,5 A4 Seiten lang gewesen.
9: Wirklich mit Engagement und auch eben mit Kreativität, wie wir uns das eigentlich von Krimifilmen gewohnt sind, wurde hier nicht vorgegangen.
3: Die Zusammenarbeit mit den madagassischen Behörden sei schwierig gewesen, schreibt die Bundesanwaltschaft auf Anfrage. Trotz umfangreicher und langjähriger Ermittlungen habe der Täter nicht identifiziert werden können. Und die DEZA teilt mit, eine interne Untersuchung habe keine Hinweise auf Unregelmäßigkeiten oder Missstände ergeben bei Straßenprojekten, die von der DEZA finanziert wurden. Dass jetzt nicht mehr weiter ermittelt wird, ist für die Angehörigen laut ihrem Anwalt Rosle ein Schock.
9: Wir dürfen eben nicht vergessen, für die Angehörigen ist eben nicht nur wichtig, wer einen Mord begangen hat. Ebenso wichtig ist das Warum und die Umstände, die zu diesem Mord geführt haben.
3: Das Parlament hat grundsätzlich entschieden, dass Mord nicht mehr verjähren soll. Für den Fall Walter Arnold kommt das allerdings zu spät. Tauchen bis am 17. Juli keine neuen Hinweise auf, verjährt der

0: getroffen in Maur im Zürcher Oberland, um gemeinsam an den Hits von morgen zu arbeiten. Musikredaktor Roman Hoschek war mit dabei.
1: Die Gitarre wird gestimmt. Die passenden Synthesizer und Schlagzeugsounds werden ausgewählt. An diesem Vormittag treffen sich 22 junge Musikschaffende im Powerplay-Studio. Songwriting-Coach Dana Burkhardt erklärt, was Songschreiben im Kollektiv so besonders macht.
2: Ich finde es halt inspirierender und ich finde auch, es kommen oft bessere Songs raus, wenn halt wirklich drei Leute jeweils ihre besten Ideen reinbringen und dann kann man auch ein kreatives Ping-Pong machen.
1: Ein Songwriting-Team wird jeweils aus drei Leuten zusammengewürfelt. Jemand für Gesang, Komposition und Produktion, also Instrumentierung und Arrangement. Kaum haben sich die Teilnehmenden kennengelernt, entstehen in den einzelnen Studios bereits erste Songideen und Beats. Andere schreiben bereits an ersten Text- und Melodieideen, wie die Sängerin Kings Elliot. Hier sind wir bei der Songwriting-Session mit der jungen Westschweizer Sängerin Navy. Mit Navy arbeiten der Produzent Lukas Sudeva und Thea, eine Songschreiberin, die für Österreich den ESC-Song 2023 geschrieben und gesungen hat. Sie erzählt, wie sie gemeinsam in den Prozess gestartet sind.
3: Es ist immer am besten, wenn man ein bisschen Therapiestunde macht und einfach den Artist fragt, was geht gerade so bei dir ab, was für eine Phase bist du gerade.
1: Das gibt schon mal eine Stimmungsrichtung des Stücks vor und sogleich geht's musikalisch los.
3: Dann hat der Produzent Lukas einfach angefangen mit ein paar Akkorden. Wir haben geschaut, dass es einfach das Gefühl trifft, welches die Künstlerin verkörpern möchte. Und dann von da an sind wir dann mit Melodien und Text gegangen.
1: Nach nur einem Tag sollte das Songgerüst bereits stehen. Aber ob der Song wirklich trägt, zeigt sich selten sofort. Tom Oehler, der zweite Songwriting-Coach, weiß, was da hilft.
4: Wenn man den Song einer anderen Person vorspielt, dann hört man selber den Song ganz anders. Man merkt plötzlich, was einem alles stört, weil man denkt dann plötzlich, oh, die Person findet sicher den Pre-Chorus schlecht. Ah, vielleicht finde ich ja den Pre-Chorus schlecht. Solche Sachen sind sehr spannend. Also mir hilft das sehr.
1: Am Ende des dreitägigen Camps gibt's darum eine sogenannte Listening Session. Alle Teilnehmenden hören gemeinsam die 21 Demo-Versionen. Die intensive Arbeit zahlt sich aus. Coach Dana zieht eine klar positive Bilanz.
2: Ich bin so ganz kribbelig von dieser ganzen Energie von den drei Tagen und wie immer wieder neue Menschen aufeinander treffen, die irgendwie zueinander finden und irgendwie gemeinsamen Nenner menschlich, inhaltlich, musikalisch finden. Das ist irgendwie für mich, hat auch eine philosophische Komponente, die mich irgendwie gerade mega berührt.
1: Was nun folgt, ist ein langer Prozess der Nachbearbeitung, Veröffentlichung und Promotion des Songs. Bis wir dieses Stück also auf Streaming-Plattformen und im Radio hören werden, könnte es noch eine Weile dauern.
0: Musikredaktor Roman Hoschek hat berichtet. Es ist gleich eins. Seit 2023 ist Felix Baumann Botschafter der Schweiz in der Ukraine. In dieser Zeit habe sich sein Bild von der Ukraine verändert. Im Tagesgespräch spricht er über schlaflose Nächte und über ein mögliches Fenster für Verhandlungen. Gleich nach den Schlagzeilen dieses Mittags mit Silvia Staub.
5: Eine neue Studie zur Wirtschaftlichkeit von Atomkraftwerken zeigt, neue AKW können in der Schweiz nur wirtschaftlich sein, wenn sie staatlich subventioniert werden und wenn sie günstiger gebaut werden können, als das im Moment üblich ist. Das zeigt eine neue Studie der ETH. Das britische Tabakunternehmen British American Tobacco will rund 5.500 Stellen streichen und weitere 3.500 auslagern.

0: Ob auch die beiden Schweizer Standorte in Boncourt und Lausanne betroffen sind, ist nicht kommuniziert worden. Südkorea will rund 800 Milliarden Franken in künstliche Intelligenz und in Chipfabriken investieren. Das hat der Präsident angekündigt.
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2: Mit dem Crispin Zimmermann am Mikrofon und wenn bei Ihnen Trommel und Dudelsack ganz oben auf der musikalischen Liste steht, dann ist sicher das Basel-Tattoo für Sie richtig. Wir haben Billet, wo man Sie einladet. Ganz super, wirklich mit einem guten Programm bei uns nach der halben.

0: Die französische Version von Morning Train 9 to 5, L'amour, c'est comme une cigarette mit Sylvie Vartan haben wir gehört. 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

Die sogenannte Dachregion Deutschland, Österreich, Schweiz ist bei uns musikalisch jetzt gerade dran gekommen. Jetzt wächst man nämlich von Österreich, vom Mürztal. Das ist in der Obersteiermark, wo wir jetzt gerade die Mürztaler gehört haben, neuber auf Deutschland zum grossen saarländischen Rundfunkorchester und dann wieder zurück in die Schweiz. Aber zuerst noch der Hit «Please talk to me».

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1: Zwei Sommerkonzerte stehen an, und zwar am Mittwoch und am Donnerstag. Dort sollte es am Abend eigentlich mit dem Regen plus minus wieder durch sein. Dann wären die verrissen. Und zwar haben drei Musikformationen eingeladen im Aargau. Das Trio Brassband Badenia Untersiegental, der Musikverein Birmersdorf und Stadtmusik Melligen. Dirigieren tut Sebastian Smolin. Und spielen tun sie ein Programm von moderner Unterhaltungsmusik und bekannten Melodien. Und gespielt wird es Melligen am Mittwochabend auf dem Eibergplatz hinter der katholischen Kirche. Um 7 Uhr fängt es an mit der Festwirtschaft, um 8 Uhr ist dann Konzert. Und genau das Gleiche ist dann am Donnerstag zeitlich, ab der 7 Uhr wieder Festwirtschaft, dann aber zu Untersiegental auf dem Dorfplatz beim Sikinga-Festsaal. Und sollte es schlecht Wetter sein, wir machen jetzt aber eine grosse Klammer links und rechts an, würden an beiden Übungen hineingespielt werden.
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1: Wenn Sie finden, ja, also unser Anlässlich, unser Ereignis müsste eigentlich auch mal noch auf der SRF Musikwelle kommen, dann können Sie bei uns aufs Internet srfmusikwelle.ch und dort mit dem Pfeili ganz, ganz ab und dann sehen Sie dort Veranstaltung-Tipp melden.

Sven Kemüri haben wir gehört, er steht im Tor. Und wenn wir gerade das Thema Fußball haben, dann schauen wir noch schnell heute Abend, was wäre da für Spiel oder Fußball, Weltmeisterschaft. Da könnte man zum Beispiel am 7. Brasilien gegen Japan schauen oder dann am 10.30 Deutschland gegen Paraguay. Für die, die noch länger aufbleiben wollen, am Morgen um 3 Holland gegen Marokko. Das ist also das Spiel. Die Schweiz übrigens am Freitag, am Morgen um 5 Uhr gegen Algerien. Ja, das geht noch ein bisschen. Jetzt, wenn Sie gerade die Agenda die vorne haben, dann müssen Sie mal blättern. Mindestens 2-3 Wochen führen bis zum 19. Juli. Das ist ein Sonntag und dann ist es Basel Tattoo 2026. Und jetzt tun Sie mal links und rechts fragen. Du, 19. Juli, Sonntag, könnte man dort überhaupt? Wäre es uns möglich an das Basel Tattoo? Und wenn ja, dann wird es spannend bei uns nach der halben, weil wir haben 2x2 Billette, die wir rausgeben können für die beste Kategorie in ein paar Minuten.

0: Sie hören die SRF Musikwelle, den Traufer mit heiteren Fahnen, haben wir gerade gehört. Und das wird jetzt ein Gott, jemand, der zuhört, der sagt, ja, heiteren Fahnen, jetzt haben sie mich noch eingeladen.
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0: Das Basel Tattoo, das wird dieses Jahr noch besser und noch grösser und vielleicht mit Ihnen mit dabei. Wir haben 2x2 Billett in der besten Kategorie für den Sonntag, den 17. Juli. 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Was Sie aber brauchen, ist natürlich schon ein bisschen Glück, weil Telefonnummern, die muss man zuerst noch wählen und durchkommen hier im Studio auf 0848 531 531, wenn Sie sagen, jawohl, Trommeln und Dudelsack, das ist genau mein Basel-Tattoo. Das habe ich schon lange mal schauen. Ein kleiner Vorgeschmack, wie es dann könnte tönen, gehen uns die Red Hot Chili Pipers mit Lochan Side.

Es tönt immer noch wenig, 2x2. Aber für mich, ich muss ja noch alles notieren, da braucht es immer ein bisschen Zeit. Darum haben die 3 Minuten, wo jetzt Dread Hot Chili Pipers gespielt haben, erst für 2 Billette gelangt. Das heisst, wir haben nochmal 2 vorig für den Sonntag, den 19. Juli. Es läuten zwar Leute en masse an, aber gleich. Vielleicht sind jetzt gerade sie's, wo während Madämchen singen, abgenommen werden. Wer weiß? Also, auf ein neues.

0: Die Billette sind ja weg, wie heisse Weckli, also um einen heissen Tag. Wir haben Pia Wieniger und Trude Salzmann, die dürfen gehen von Wattwil und Frauenfeld, die Ostschweiz, pilgern also raus auf Basel als Basel-Tattoo. Und wenn sie jetzt sagen, ach, hätte ich jetzt auch noch gerne gehabt, am Mittwoch, 13.40 Uhr, dick anstreichen in der Agenda, gibt es nochmal Billette VIP Package, steht da drauf. Einmal zwei Billette am Mittwoch dann nochmal bei uns.
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Fantasy haben wir gehört bei der SRF Musikwelle, wo es nach dem 2 hier im Studio jetzt einen Wechsel gibt. Der Leonard, der steht parat mit einer ganzen Beige von ihren Wünschen und Grüße. Was wünscht ihr was? Ganz einen guten Montagnachmittag wünscht Ihnen der Crispin Zimmermann.

0: 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Die Nachrichten von SRF um 14 Uhr mit Michael Wettstein. Der Bau neuer Atomkraftwerke lohnt sich nicht ohne staatliche Subventionen. Zu diesem Schluss kommt eine neue Studie, mehr dazu gleich. Dann, die Menschenrechte von Insassen in Schweizer Gefängnissen sind beeinträchtigt. Grund sind Überbelegungen, sagt die Anti-Folter-Kommission. Das Wetter heute und morgen zeitweise sonnig und schwülwarm, gebietsweise Schauer und Gewitter. Während in der Schweiz über eine Aufhebung des Neubauverbots von Atomkraftwerken diskutiert wird, kommt eine neue Studie der ETH Zürich und des Paul-Scherrer-Instituts nun zum Schluss. Neue AKW rechnen sich nur mit staatlicher Unterstützung. Simon Richle.
1: Das Resultat der Studie: Unter den aktuellen Voraussetzungen lohnen sich neue AKW nicht, denn der Bau von solchen Kraftwerken sei im Vergleich zur erbrachten Leistung zu teuer und darum ohne staatliche Subventionen auch nicht wirtschaftlich. Gleichzeitig gibt es auch Szenarien,

0: in denen sich neue Atomkraftwerke lohnen könnten. Dafür müsste der Bund unter anderem die Kernkraft fördern, gleich wie bei erneuerbaren Energien, und solche Kraftwerke müssten günstiger gebaut werden können, als es im Moment üblich sei, wenn man Projekte im Ausland anschaue. Zwei weitere Erkenntnisse der Studie: Sollten neue AKW gebaut werden, würde das helfen, dass die Schweiz im Winter weniger Strom importieren müsste. Und die Schweiz könne ihr Netto-Null-Ziel bei den Emissionen auch mit den schon bestehenden und geplanten Technologien erreichen, ohne neue Atomkraftwerke.
1: Simon Richle. Und wir bleiben noch kurz beim Thema. Die Initiantinnen und Initianten der Volksinitiative Jederzeit Strom für alle, auch bekannt als Blackout-Initiative, ziehen ihre Initiative vorläufig zurück. Das Stimmvolk könne sich voraussichtlich im nächsten Jahr zur Frage äußern, ob neue AKW-Neubauten in der Schweiz wieder zugelassen werden sollen, begründet das Komitee seinen Schritt. Das Parlament hatte einen indirekten Gegenvorschlag zur Initiative beschlossen. Links-grüne Kreise kündigten darauf ein Referendum gegen die Pläne an. Deshalb gilt ein Urnengang als wahrscheinlich. Die Überbelegungen in vielen Schweizer Gefängnissen beeinträchtigen die Grund- und Menschenrechte der Inhaftierten. Das schreibt die Nationale Kommission zur Verhütung von Folter in ihrem Bericht zum letzten Jahr. Thomas Fuchs.
2: Die Besuche der Kommission in Gefängnissen und anderen Einrichtungen des Freiheitsentzugs hätten gezeigt, dass bei einer Überbelegung die Privatsphäre der inhaftierten Personen weiter eingeschränkt werde. Das Risiko von Gewaltvorfällen sei höher, es gebe weniger Bewegungs- und Beschäftigungsmöglichkeiten und außerdem sei die Gesundheitsversorgung schlechter. Damit seien nicht nur die Grund- und Menschenrechte der inhaftierten Personen beeinträchtigt, sondern auch zentrale Ziele des Strafvollzugs, vor allem in Bezug auf die Rückfallprävention und die soziale Wiedereingliederung. Und eine Überbelegung wirke sich schließlich auch auf die Arbeitsbedingungen der Angestellten in Gefängnissen aus. Nach Ansicht der Kommission kann das Problem der Überbelegung nicht einfach durch die Schaffung neuer Haftplätze, also den Bau neuer Gefängnisse, gelöst werden. Nötig sei eine umfassende Strategie, damit die Gesamtzahl der Inhaftierten reduziert werde. Zum Beispiel indem weniger Freiheitsstrafen ausgesprochen und dafür Alternativen zum Gefängnis entwickelt würden.
1: Zigarettenmarken wie Parisienne, Dunhill oder Kent, sie gehören zum Tabakunternehmen British American Tobacco. Nun will das Unternehmen gut ein Fünftel seiner Belegschaft entlassen, wie es in einer Mitteilung heißt. Bis Ende Jahr sei geplant, rund 5.500 Stellen zu streichen und weitere 3.500 Stellen auszulagern. Ob auch die Mitarbeitenden an den beiden Schweizer Standorten Boncourt und Lausanne betroffen sind, ist nicht kommuniziert worden. British American Tobacco kämpft mit einer sinkenden Nachfrage nach traditionellen Zigaretten. Gleichzeitig will es in Nikotinalternativen investieren. Die Umstrukturierung solle dabei helfen, bis 2028 umgerechnet gut 640 Millionen Franken pro Jahr einzusparen. Ein heftiges Gewitter im Tirol hat gestern den Zugang zu einem ganzen Tal verschüttet. Murgänge blockierten die Zugangsstraße zum Kaunertal mit Geröll und Schlamm, wodurch rund 200 Touristinnen und Touristen eingeschlossen wurden. Das österreichische Militär hat sie heute Morgen per Helikopter ausgeflogen, nachdem die Eingeschlossenen die Nacht in einer Schutzhütte und in einem Bergrestaurant verbracht hatten. Verletzt wurde niemand. Eine Meldung vom Tennis. Belinda Bencic steht am Grand Slam-Turnier in Wimbledon in der zweiten Runde. Bencic schlug zum Auftakt die Britin Mika Stojsavljevic in zwei Sätzen. Die Börsendaten werden geliefert von SIX. Der Swiss Market Index liegt im Moment bei 14.180 Punkten. Das ist ein Plus von 0,1%. Der Euro wird zu 92,20 gehandelt und der Dollar zu 80,84. Und nach das Wetter, heute scheint zeitweise die Sonne, stellenweise gibt es Schauer oder auch kräftige Gewitter. Die Höchstwerte liegen bei schwülwarmen 29 Grad und im Tessin bei 32 Grad. Das waren Nachrichten von Radio SRF, verantwortlich Thomas Fuchs.
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4: Ja, willkommen zum ersten Wunschkonzert von dieser Woche auf der SRF Musikwelle, unserem Wünsch dir was. Am Freitag und Sonntag hat es ja kein Wünsch dir was gegeben, weil wir da live vom Eidgenössischen Jodlerfest in Basel gesendet haben. Und wenn ein Musikwunsch erfüllt worden ist, dann nur diejenigen, die vor Ort aufgegeben worden sind. Das heisst aber nicht, dass wenn Sie in den vergangenen Tagen auf unser Wunschtelefon angerufen haben oder ein Wunschmail geschickt haben, dass Sie das ganz vergeben gemacht haben. Zumindest der eine oder andere Wunsch erfüllen wir heute auch nur nachträglich. Allerdings reicht es leider längstens nicht für alle. Als erstes da erfüllen wir jetzt den Musikwunsch von Rudolf Blatter aus Evretiken. Er grüßt seinen Schatz Tildi Blatter und dankt ihr für ihre Geduld und Arbeit. Und ebenfalls bedanken möchte sich der Rudolf beim Personal von der Onkologie vom Spital Uster. Das macht er mit dem Traufer und der hat ja bekanntlich Mühe mit den Kühen.

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1: Da ist mir der Egli aus Gipswil. Ich möchte gerne für Anni Pfister in Fischental das Lied von Raphael Haslinger wünschen, eine Rose. Und zwar, die Frau ist über 90 und sie wohnt und lebt selbstbestimmend, ist so eine taffe Frau und strahlt eine so eine Zufriedenheit aus, die mich einfach beeindruckt. Ich finde es herrlich, dass ich die Frau haben dürfen kennenlernen. Einen schönen Tag noch und danke vielmals. Ade.

Eine Rose hat es gegeben vom Raphael Haslinger. Und als nächstes werden wir einmal mehr das Morgenrot im Alpstein bewundern. Mit dem Lied von der Jodelgruppe Hirschberg grüßt Margrit Bischoff aus Gossau all ihre Klassenkameraden von Buttisholz vom Jahrgang 1950. Und sie bedankt sich für das rüdig schöne Klassentreffen vom letzten Donnerstag. Und wenn Sie ebenfalls in den letzten Tagen eine liebe Einladung hatten oder vielleicht jemanden kennen, der morgen Geburtstag feiern kann, oder sonst etwas zu feiern hat, dann schicken Sie doch ebenfalls einen lieben Musikgruß via SRF Musikwelle. Einfach am besten gerade jetzt auf unsere Wunschnummer gehen, 0848 086 086 0848 086 086 anrufen, oder Sie machen es schriftlich via E-Mail, indem Sie auf unsere Homepage gehen, srfmusikwelle.ch, und dort das Wunschformular ausfüllen.

guten Tag, muss ich wählen. Ich wünsche für den Hans und Franziska Hunziker aus Windisch das Lied Zwei blaue Vergissmeinnicht. Vielen Dank und schönen Tag.

Eine Aufnahme aus dem Jahr 1963, zwei blaue Vergissmeinnicht vom Rex Gildo. Doris Jacki aus Belp ladet uns jetzt nach Hamburg ein, und zwar mit dem Freddy Quinn und seinem Wunschkonzertklassiker Hamburg altes Mädchen. Mit dem Lied grüßt Doris ihren Mann und alle, die sie kennen. Sie wünscht allen einen schönen und kühlen Nachmittag.

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Ja, grüezi, das ist Hecker. Ich wünsche mir das Lied Sommernacht am Zürichsee. Es wird von einer Frau gesungen. Vielen herzlichen Dank. Ade.

0: Monika Hildbrand ist es gewesen, die uns dort zu einer Sommernacht am Zürichsee eingeladen hat. Vielleicht haben Sie bei diesen heissen Temperaturen, die wir in den letzten Tagen hatten, nicht einmal mehr Energie gehabt, um zum Telefon zu greifen und einen Wunsch aufzugeben. Dann können Sie das jetzt für die Sendung von heute Nachmittag noch ganz spontan nachholen, indem Sie mir direkt ins Studio anrufen auf Nummer 0848 531 531 0848 531 531 und in der Zwischenzeit gibt es wieder hören mit dem Louis Menard und seinem Mütti.
1: Da ist Winsch, Heidi, ich wohne in Schlieren und ich hätte gerne einen Wunsch aufgeben für heute. Ich würde gerne das Lied «S'Mütti» vom Louis Menard. In dem Fall danke vielmals, ich freue mich. Danke, auf Wiederhören.

0: Der Louis Menard aus dem Glarnerland. Und wir gehen jetzt ins St. Gallerland, nämlich zu der Anna Hug und sie ist in Mols daheim. Guten Nachmittag, Frau Hug.
1: Guten Nachmittag, Leonard.
0: Mols, wo liegt das genau in St. Gallen?
1: Das ist zwischen der Unterterzen und Wallenstadt, ist am Wallensee.
0: Ja, in der Nähe von Mels. Es gibt ja auch noch Mels, oder?
1: Ja, es gibt Mels, aber wir sind unten am See. Und das ist in der Nähe von Sargans und wir sind unten am See. Also politisch gehört es zu Quarten.
0: Wunderbar, ja. Und Sie haben mir erzählt, Sie sind gerade am Äpfelschellen, und zwar die eigenen Äpfel, die eigenen Äpfel aus dem eigenen Garten.
1: Jawohl, also klar, ein Äpfel, das ist der frühe Äpfel, oder? Und der hat jetzt eigentlich, ich denke, der Baum hat ein bisschen trocken gehabt und jetzt sind die schon runtergehauen, oder? Und ja, jetzt tue ich einfach Äpfelmus machen.
0: Ja, also haben Sie einen Äpfelbaum im Garten?
1: Also, ja, es ist nur Landwirtschaftsboden, oder? Es ist, ja, und einen, also einen frühen, einen klaren Äpfel, ja.
0: Und der eignet sich sehr gut für Äpfelmus quasi?
1: Jawohl, das gibt ein sehr gutes Äpfelmus.
0: Ja, haben Sie da noch ein spezielles Rezept, wie Sie das dann machen?
1: Nein, einfach ein bisschen Zimt und Zucker und ja, einfach, ja. Oder, und temperieren, oder, ja.
0: Wie lange können Sie das denn etwa aufbewahren, das selber gemachte Äpfelmus?
1: Ich tue es tief gefrieren.
0: Dann ist das natürlich quasi ewig, kann man das dann quasi behalten, ja. Wie viele Äpfel haben Sie jetzt vor sich? Also wie viel müssen Sie da so schälen?
1: Ja, vielleicht etwa 3 Kilo habe ich.
0: Also, aber Sie haben ja schöne Unterhaltung dazu, nämlich von der SRF Musikwelle und jetzt von einem Lied, das Sie sich selber gewünscht haben. Auf dem Stoss ob Schweiz hören wir das Stosslied. Wollen Sie begrüßen damit, Frau Hug?
1: Jawohl, ich möchte meine Schwester grüßen in Rotkreuz, Dorli Völbi und ihre Familie und meine Brüder, der Toni Uftermur im Brunnen und auch die Familie Vreni und der Albert Uftermur in Schönenbuch, Ingebol, also und seine Frau Martha auch, oder? Das sind meine Geschwister und ich bin ja auch in der Innerschweiz, ich bin ja auch dort aufgewachsen.
0: Das wollte ich jetzt gerne sagen, man hört das ein bisschen raus vom Dialekt.
1: Ja,
0: darum auch jetzt das Stosslied quasi.
1: Ja, gerne. Ja.
0: Also, wünsche ich Ihnen einen ganz schönen Nachmittag noch, Frau Hug, und gutes Äpfelschellen in dem Fall.
1: Ja, danke vielmals.
0: Dankeschön, merci vielmals.
1: Ade. Danke.

Der Scherbenpflaster. Ich hätte gerne vom Johnny Hill eine Rose für Mama. Vielen herzlichen Dank.

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1: Jugend voran mit dem Marsch, was Rekrutenspiel Aarau spielt, grüßt als nächstes Annegret Bachhoffner aus Burgdorf alle Freunde und alle Burgdorfer und auch alle Highway-Burgdorfer. Heute findet das Burgdorf nämlich die traditionelle Solette statt. Mit dem Marsch wünscht Annegret allen einen recht schönen Tag. Und auch die Ursula Schneider möchte ich gerne mit dem Solette-Marsch ein Grüßli verschicken.
2: Ja, das ist Schneider. Ursula, ich möchte gerne für heute, weil das Burgdorf ja Soletten ist, der Solettenmarsch. Das heisst, der Marsch Jugend voran. Ich tue alle meine Schulkolleginnen, die am Fest dabei sind oder schauen, ein Grüßchen durchgeben. Merci vielmals und ade. Danke.

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1: Ja, das ist Katie von Haufli. Grüß dich. Ich wünsche mir ganz fest, wieder mal das schöne Lied zu hören, Bianca von Freddy Brett. Für alle die, die mich kennen. Vor allem für meine Söhne und für meinen Schatz, Peter. Danke vielmals. Ade.

Am heutigen Montag, 29. Juni, kann Zwillingen den Walter Wendli Dambach Geburtstag feiern. Und darum gibt es für ihn jetzt liebe Grüße aus Holderbank. Lieber Walter, heisst es da, zu deinem heutigen Geburtstag gratuliere mit dir recht herzlich. Genieß weiterhin deine Ferien im Tirol. Danke noch einmal fürs gute Essen vor kurzem, wo wir mit dir und der Priska haben dürfen geniessen. Liebe Grüße kommen vom Vreni und dem Rudi aus Holderbank. Und passend zu den Tirolferien gibt es jetzt ein Tiroler Liedermädchen von den Kastelrouter.

Als nächstes erfüllen wir den Wunsch von Heidi Sturni aus Nestel. Ihre Schwager, der Walter, feiert heute Geburtstag. Dazu wünscht sie ihm alles Gute. Ebenfalls ein lieber Geburtstagsgruß geht an Sophie Barmettler von Rotenburg, die dann am 12. Juli feiern kann, und an Josef Manser von Bänken. Und ein lieber Gruß geht auch an Hans-Peter Maurer. Ihm wünscht sie eine gute Velofahrt durch die Schweiz. Und zu guter Letzt grüßt Heidi einfach auch all ihre Freunde und Kollegen. Und das macht sie mit der Edelweiss-Polka vom Ernst Mosch und den Egerländer Musikanten.

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1: Die Nachrichten von SRF um 3 mit Michael Wettstein. Die Initiantinnen und Initianten der Volksinitiative Jederzeit Strom für alle, auch bekannt als Blackout-Initiative, ziehen ihre Initiative vorläufig zurück. Das Stimmvolk könne sich voraussichtlich im nächsten Jahr zur Frage äußern, ob neue AKW-Neubauten in der Schweiz wieder zugelassen werden sollen, begründet das Komitee seinen Schritt. Das Parlament hatte einen indirekten Gegenvorschlag zur Initiative beschlossen. Linksgrüne Kreise kündigten darauf ein Referendum gegen die Pläne an. Deshalb gilt ein Urnengang als wahrscheinlich. Zwei Kurzmeldungen. In der Schweiz investiert inzwischen fast jede fünfte Person in Kryptowährungen. Das hat eine Online-Befragung der Hochschule Luzern ergeben. Das Institut für Finanzdienstleistungen der Hochschule befragte im vergangenen Februar und März zusammen mit der Luzerner Kantonalbank 1770 Personen. Und beim Versicherungskonzern Zurich wird Urs Lüthi neuer Chef des Schweiz-Geschäfts. Er tritt die Nachfolge von Juan Bea an, der überraschend zurückgetreten ist. Gründe, die zur Trennung von Bea führten, nannte Zurich nicht. Der neue CEO Urs Lüthi ist seit knapp einem Vierteljahrhundert beim Zurich-Konzern. Der Flugzeughersteller Airbus erhält von der Europäischen Investitionsbank 3 Milliarden Euro für die Forschung und Entwicklung. Mit dem Geld solle Airbus seine technologische Führungsrolle in der zivilen und militärischen Luftfahrt weiter ausbauen, hieß es in Brüssel. Dort wurde die Vereinbarung für eine erste Kredittranche unterzeichnet. Die Europäische Investitionsbank hat nach eigenen Angaben noch nie ein Unternehmen mit einer solchen Summe unterstützt. Die 3 Milliarden Euro

0: Euro zeigten, dass der Investitionsbedarf des europäischen Luft- und Raumfahrtkonzerns sehr groß sei. Eine Meldung vom Tennis. Belinda Bencic steht am Grand-Slam-Turnier in Wimbledon in der zweiten Runde. Bencic schlug zum Auftakt die Britin Mika Stojsavljevic in zwei Sätzen. Und zum Schluss noch der Blick aufs Wetter. Heute und morgen ist es zeitweise sonnig bei schwülwarmen 29 Grad, im Süden um 32 Grad. Gebietsweise gibt es Schauer und Gewitter. Das waren Nachrichten von Radio SRF, verantwortlich Thomas Fuchs.
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2: Und ich sage Grüezi miteinander. Mit dem Mani Matte steigen wir in die zweite Stunde. Wünsch dir was am heutigen Montag Nachmittag. Und mit ihm zusammen unternehmen wir einen Alpenflug. Der Raphael Iseli aus Herzogenbuchsee grüßt mit dem Lied seinen Sohn, den Nando, und seine Tochter, die Naima. Er wünscht den beiden einen ganz schönen Nachmittag.
3: Seit zwei Freunden in einem Sportflugzeug einen Alpenflug machen, fliegen auf zu den Gipfeln und durch den Gletscher nachher. Hinten sitzt der Passagier, der steuert, der sitzt vor, und es rattert und brummt um sie herum der Motor. Da ruft der hinten sitzt, schaut, das Benzin geht aus, muss landen. Wie was sagst, ruft der Pilot, los, ich hat ihn nicht verstanden. Wie was hast gesagt, ruft der hinten, warum landest nicht sofort? Red doch lauter, ruft der vorne, bei dem Krach höre ich kein Wort. Ich versteh's nicht, ruf den hinten, warum machst du nicht, bist du dagegen? Ich versteh's nicht, ruf den vorne, musst mir's wirklich lauter sagen. Wie was sagst, ruf den Salou, der Tank ist leer, du fliegst nicht mehr weit. Los, bei dem Mord, Donners Lärm, ruf den vorne, gehör ich nicht. Aber los, doch ruf den hinten, Gottfried Stutz, mir hei nicht die Welle. Du nicht aufgeregt, ruf den vorne, red doch lauter, Gottfertelli. Los, ruf diesen, wenn wir jetzt nicht landen, gehen wir ins Tal. Gehören gäng noch nicht, ruf den einen, los, begreif doch das einmal. So hat im Motorenlärm der Pilot halt nicht verstanden, dass ihm jetzt das Benzin könnte ausgehen und dass er sofort sollte landen. Da aufs Mal wird es plötzlich still, nämlich weil das Benzin ausgeht. Und jetzt, wo man es hat verstanden, haben sie beide nichts mehr gesehen.
4: Grüß euch, da ist Kathi Schneider von Burgessi. Ich möchte Marianne und Hans Lanz von Inquil ein Grüßchen schicken über die Musikwelle. Habt ganz einen schönen Nachmittag und geht dem Schatten noch. Auch das Musikwellen-Team grüße ich ganz herzlich. Mit dem Lied «Menschen wie du und ich» von der Wally und dem Marcello Alexander. Danke!

Ein Geburtstagsständli gibt es als nächstes von der Schöpferin Meitli für den Kurt Wüterich aus Thun. Allerdings kommt das leicht verspätet, denn der Kurt hat am letzten Samstag können feiern, und zwar der 80. Glückwünsche kommen von Beat Wüterich aus Zürich. Liebe Brüder, schreibt er, diese runde Jahreszahl schafft hoffentlich ein jeder mal. Wer da noch gut beisammen ist, sein Leben so wie du genießt, dabei noch fit und gut in Form, recht nahe der Olympianorm, der wird wohl sicher danach streben, uns kräftig einen auszugeben. Zu dem 80. Geburtstag wünschen wir dir alles Liebe, Gute und Schöne. Es gratuliert die Brütsch, der Beat.

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1: Guten Tag, das ist Christian Stettler von Belp. Ich wünsche mir Meiji Bay von Peter Reber. Ein Gruß geht an Hugo Eckenschwiller, Walter Lerch und Monika Anstettler. Weiterer Gruß an meine Mutter Elsbeth Stettler von Belp und alle Fahrdienstkolleginnen und Kollegen von Bernmobil, die diesen Sender Audio hören. Dankeschön.

Und da gibt's ja noch die süßen Meitschibeine mit Nussfülle, die sind auch nicht zu verachten. Im Wünsch dir was verschicken wir jetzt weiße Rosen aus Athen von der Nana Muscuri. Und sie können auch morgen wieder in unserem Wunschkonzert musikalische Rosen und Grüße verschicken. Das geht ganz einfach, indem sie auf unseren Wunschtelefonbeantworter anrufen mit der Nummer 0848 086 086 0848 086 086. Bis morgen um 10 Uhr ist das möglich. Und jetzt also die Nana Muscuri für die Erika Gerber aus Burgdorf. Für sie gibt es liebe Genesungswünsche von Adrian, der Jana und dem Heinz Gerber. Die schreiben: Wir wünschen dir nach dem tragischen Unfall viel Gesundheit. Du bist nach 3 Wochen Spitalaufenthalt jetzt wieder daheim. Du machst uns mega stolz. Dich so aufzublühen zu sehen, als wäre gar nichts gewesen, grenzt an ein Wunder. Wir haben dich von Herzen gerne.

0: All die, die sich noch aktiv an unserem Wünsch dir was beteiligen möchten, die haben jetzt wieder Gelegenheit dazu mit unserem Live-Wunsch. Und den können Sie sich sichern, indem Sie jetzt ganz schnell zum Telefon greifen und die Nummer 0848 086 086 einstellen. Nein, stimmt nicht. 0848 531 531. So ist es richtig. 0848 531 531. Und hoffentlich dann auch durchkommen. Schon vorgängig angelütet hat es Hans-Peter Jung vom Thunersee. Und seinen Wunsch erfüllen wir jetzt mit ein bisschen Verspätung, weil es die letzten Tage ja keins wünscht dir was gegeben hat.
1: Am 24. Juni 2026 ist mein Bruder Bernhard in Burgdorf schon 77 Jahre geworden. Schnapszahl. Darum wünsche ich für ihn der böhmische Traum von der Gruppe Semerinka. Es wäre schön, wenn das heute könnte gespielt werden. Hans-Peter Jaun von Spiez am Thunersee. Herzlichen Dank allen.

0: Der böhmische Traum gespielt von der Blaskapelle Simmerinka. Und jetzt freue ich mich sehr, dass ich Therese Fuchs aus Altishofen am Telefon begrüße. Guten Nachmittag, Therese.
1: Hallo, Leona. Guten Nachmittag.
0: Du hast mir erzählt, du bist jetzt gerade wieder mit dem DJ Bobo unterwegs gewesen. Du arbeitest für ihn, nämlich als Näherin. Ist das richtig?
1: Ja, ich bin seit über 30 Jahren bei ihm. Und du Näher. Wir machen Garderobe natürlich, waschen und glätten und alles wieder parat machen und auf der Bühne einfach die Leute anlegen.
0: Und da gibt es ja viel zu tun, weil die haben ja so viele Kostüme, oder?
1: Ja, sind sehr viele Kostüme gewesen, ja.
0: Jetzt bist du die Aber Einzige, die das macht, oder sind ihr ein Team, so eine Eierin und Garderobe?
1: Nein, ich mache das eigentlich allein, aber ich habe jetzt einen dabei gehabt, der mit mir geholfen hat. So ein bisschen springen, das Zeug versorgen oder geholt oder... Aber so Neier und so, das mache ich schon selber.
0: Und wie wo sind ihr jetzt überall so unterwegs gewesen? Wie lange sind ihr unterwegs gewesen und wo sind ihr da alles gewesen?
1: Also es hat mit Rust angefangen. Und dann sind wir durch ganz Deutschland, alle grossen Hallen. Und jetzt haben wir die letzten drei Tage noch gehabt. In Danzig, Lodz und Krakau. Und jetzt habe ich das Kostüm alles gewaschen und ins Büro gebracht.
0: Ja, ja. Also, wann bist du das letzte Mal das Altishofen gewesen?
1: Vor 2 Stunden.
0: Ja, das schon, aber ich meine jetzt mit dieser Tournee. Also, wie lange sind ihr am also Stück unterwegs gewesen? Oder sind sind so einzelne?
1: Wir haben immer meistens Donnerstag, Freitag, Samstag, Sonntag oder dann nur 3 Tage einfach zwischendurch wieder heimkommen.
0: Ah, das ist ja noch schön, hä? Das ist ja noch schön, als wenn man jetzt da gerade irgendwie 3-4 Wochen am Stück immer weg ist.
1: Nein, das wäre. Früher ist es schon so gewesen, wo wir längere Zeit unterwegs waren.
0: Genau. Und du hast mir erzählt, Andrea Berg, der DJ Bobo macht ja viele Bühnenbilder für Andrea Berg, die ist auch schon ein Psychologe gemacht bei euch. Und darum gibt es jetzt auch ein Lied für ihr. Hast du ein Lied für ihr gewünscht? Ich habe ausgesucht «Hallo Houston». Und wem möchtest du «Hallo» sagen mit dem Titel?
1: Ich möchte Trudi und Hans Meier von Nebike recht herzlich grüßen. Und ihnen sagen, dass ich wieder daheim bin.
0: Wunderbar, jetzt wissen es alle. Ja. Dann wünsche ich dir einen schönen Nachmittag. Genieß es wieder ein bisschen daheim, Therese. Und danke schön fürs Telefon.
1: Das wünsche ich dir auch.
0: Tschüss, merci vielmals. Dir auch, merci, Therese.
1: Ciao.

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1: Hallo zusammen, da ist Marlies von Kerns. Gratuliere herzlich meiner lieben Schwägerin Marta Tellatori zum heutigen Geburtstag. Wünsche mir Prost-Piberig-Sebi. Danke, du, ich hoffe, es klappt. Tschüss.

Besuch beim Biberex war das mit der Ländenkapelle Fritz Dünner. Und jetzt gehen wir nach Mexiko mit der Kapelle Oberalp und der Los Barrios Paraguayos. Mit dem Stück schickt Lisa Käser aus Thun einen Aufsteller als Plaggeistli in dieser schwierigen Zeit.

Grüezi miteinander, da ist der Meier Markus von Oberkirch am schönen Sempacher See. Ich hätte für heute einen Gratistipp für alle Frauen. Liebe Frauen, jetzt wo es so heiß ist, lege den Bikini an und suche euch ein Schattungsplätzchen. Und zwar ein spezieller Bikini, ein Hitzipizzi Teeny Weeny Honolulu Strand Bikini. Mit dem alten Schlager, ich weiß nicht, wer er gesungen hat, vielleicht findet das jemand raus von der Musikwelle. Grüße ich alle Zuhörerinnen und Zuhörer von der Musikwelle und wünsche euch einen guten, kühlenden Tag. Danke.

So ist es der Rainer Bertram mit seinem Itzi Bitzi Tini Wini Honolulu Strandbikini. Aber bei diesen Temperaturen, die in den letzten Tagen waren, oder geherrscht haben, war wahrscheinlich sogar ein Bikini noch zu viel gewesen. Und noch einmal haben wir einen nachträglichen Geburtstagsgruß und der geht an Heidi Keller von Muri. Sie hat am Freitag Geburtstag gehabt. Teddy Etelin aus Au hat dazu geschrieben, wir schicken ganz liebe Geburtstagsgruß an Heidi Keller vom Stoff- und Wollenhäuschen zu Muri. Wir wünschen dir einen Tag voller Freude, guten Moment und Menschen, die dir gut tun. Alles Liebe von uns allen und zwar von der Susanne, der Esther, der Doris und dem Hedi. Und das Geburtstag, das kommt vom George mit seinem Schaufenster.

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1: Das ist Theresia. Jetzt haben wir die schlimme Hitzewelle bau überstanden. Nicht viel trinken, schattieren und bei hochlagern. Und jetzt geht es ein bisschen anfühlen, zum Schlusszeichen ein bisschen kühler weiter, zum Glück. Aber immer noch daran denken, viel trinken, Wasser verdünnen mit Sirup oder mit Apfelschorle, machen es so ein bisschen schleichwertig. Oder mit Schwepps ist auch gut, Wasser verdünnen. Das kann man nachher ganz gut trinken, wenn es ein bisschen Abwechslung gibt. Oder selbstverständlich der Lieblingstee, Pfefferminz oder was auch immer sie zur Hand hat. Und jetzt kommen meine Wünsche, das wäre von ABBA, Andante, an alle, die ein bisschen Mühe haben mit dieser Wärme. Einfach ein Aufsteller. Insbesondere kann es das brauchen, wie ich weiss, Rösli Jakob von Langenthal. Ich wünsche einen ganz schönen Tag allen Zuhörerinnen und Zuhörern und sage auf Wiederhören.

Nach der ABBA haben wir noch einiges Geburtstagskind, das heute feiern kann. Es ist Margrit Lehnherr von Wittnau im St. Galler Rheintal. Liebe Mama, schreibt ihr Sohn Marcel aus Dippolzau. Wir gratulieren dir recht herzlich zu deinem 80. Geburtstag und wünschen dir alles Liebe und Gute, vor allem gute Gesundheit, sodass wir noch viele Unternehmungen miteinander geniessen können und nächstes Jahr wieder miteinander auf Caslano in die Ferien können. So wie letzte Woche. Ganz liebe Grüße von Sandra und deinem ältesten Sohn, Marcel.

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1: Die Nachrichten von SRF um 16 Uhr mit Michael Wettstein. Zu wenig Sauerstoff, zu tiefe Wasserstände. Die Fische in den Schweizer Gewässern leiden nach der großen Hitzewelle. Wenig Privatsphäre, schlechtere Gesundheitsversorgung. Die Nationale Kommission zur Verhütung von Folter kritisiert die Situation in überbelegten Schweizer Gefängnissen. Das Wetter heute und morgen zeitweise sonnig bei schwülwarmen 29 Grad, im Süden um 32 Grad, gebietsweise Schauer und Gewitter. Die akute Hitzewelle in der Schweiz geht heute zu Ende. Doch für die Fische in Schweizer Gewässern bleibt die Situation kritisch. Die Details von Silvia Staub.
2: Der Schweizer Fischereiverband SFV schlägt Alarm.
3: Vielen Fischen, aber auch Wassertieren wie Krebsen, Insekten geht es zurzeit extrem schlecht.
2: Das sagt Alexander Roschi, Kommunikationsverantwortlicher beim SFV. Noch nie sei es so früh im Jahr schon so kritisch um die Gewässer und ihre Bewohner gestanden. Zwar gab es auch in anderen Jahren Hitzewellen, aber...
3: Im Vergleich ist dieses Jahr die Vorgeschichte komplett anders. Seit Monaten fallen in der Schweiz extrem wenig Niederschläge. Die Landschaft ist ausgetrocknet, die Grundwasserspiegel sind extrem tief.
2: Und auch das Wasser sei zu warm. Darunter leiden vor allem kälteliebende Fische wie die Forelle oder die Esche.
3: Grundsätzlich ist es so, dass Fische wie wir Menschen Sauerstoff benötigen. Je wärmer das Gewässer ist, desto weniger Sauerstoff ist in diesem gelöst.
2: Hinzu kommt der tiefe Wasserstand. Der für die nächsten Tage angekündigte Regen werde zwar die Wassertemperatur etwas senken, die Trockenheit bleibe aber ein Problem.
3: Eine Phase von 3 bis 4 Tagen oder auch eine Woche wird das Regendefizit nicht ausgleichen können.
2: Für eine wirkliche Linderung wären mehrere Wochen Regen nötig, sagt der Fischereiverband. Er empfiehlt darum, kleine Bäche oder flache Gewässer nicht unnötig zu betreten, keine Staudämme zu bauen und Badeverbote zu respektieren.
1: Silvia Staub. Die Initiantinnen und Initianten der Volksinitiative «Jederzeit Strom für alle», auch bekannt als «Blackout-Initiative», ziehen ihre Vorlage vorläufig zurück. Das Stimmvolk könne sich voraussichtlich im nächsten Jahr zur Frage äußern, ob AKW-Neubauten in der Schweiz wieder zugelassen werden sollen, begründet das Komitee seinen Schritt. Das Parlament hatte einen indirekten Gegenvorschlag zur Initiative beschlossen. Linksgrüne Kreise kündigten darauf, ein Referendum

0: gegen die Pläne an. Deshalb gilt ein Urnengang als wahrscheinlich. Die Überbelegungen in vielen Schweizer Gefängnissen beeinträchtigen die Grund- und Menschenrechte der Inhaftierten. Das schreibt die Nationale Kommission zur Verhütung von Folter in ihrem Bericht zum letzten Jahr. Thomas Fuchs.
1: Die Besuche der Kommission in Gefängnissen und anderen Einrichtungen des Freiheitsentzugs hätten gezeigt, dass bei einer Überbelegung die Privatsphäre der inhaftierten Personen weiter eingeschränkt werde. Das Risiko von Gewaltvorfällen sei höher, es gebe weniger Bewegungs- und Beschäftigungsmöglichkeiten und außerdem sei die Gesundheitsversorgung schlechter. Damit seien nicht nur die Grund- und Menschenrechte der inhaftierten Personen beeinträchtigt, sondern auch zentrale Ziele des Strafvollzugs, vor allem in Bezug auf die Rückfallprävention und die soziale Wiedereingliederung. Und eine Überbelegung wirke sich schließlich auch auf die Arbeitsbedingungen der Angestellten in Gefängnissen aus. Nach Ansicht der Kommission kann das Problem der Überbelegung nicht einfach durch die Schaffung neuer Haftplätze, also den Bau neuer Gefängnisse, gelöst werden. Nötig sei eine umfassende Strategie, damit die Gesamtzahl der Inhaftierten reduziert werde. Zum Beispiel indem weniger Freiheitsstrafen ausgesprochen und dafür Alternativen zum Gefängnis entwickelt würden.
0: In der deutschen Stadt Stade in der Nähe von Hamburg sind 5 Menschen durch Schüsse ums Leben gekommen. Mehrere wurden schwer verletzt. Die Polizei nahm laut eigenen Angaben 2 Personen fest, darunter sei der mutmaßliche Täter. Geschossen wurde demnach in einer Jugendeinrichtung in der Innenstadt von Stade. Dort seien Mutter-Kind-Wohngruppen untergebracht. Bei den Toten handle es sich um Erwachsene. Für die Bevölkerung bestehe keine weitere Gefahr, so die Polizei. Ein Badeunfall im österreichischen Bludenz, unweit der Schweizer Grenze, hat nach Angaben der Polizei 3 Todesopfer gefordert. Ein 40-jähriger Mann, sein 10-jähriger Sohn und ein 22-jähriger Bekannter seien gestern im Fluss Ill von einer Wasserwalze unter die Oberfläche gedrückt worden und nicht mehr aufgetaucht. Einer der Badenden starb noch am Unfallort, die beiden anderen später im Spital. Wie der Sender ORF Vorarlberg berichtet, ist die Unfallstelle als Wildbadeplatz bekannt. Zum Sport mit Tennis. Belinda Bencic steht am Grand-Slam-Turnier in Wimbledon in der 2. Runde. Bencic schlug zum Auftakt die Britin Mika Stojsavljevic in 2 Sätzen. Die Börsendaten von SIX. Der Swiss Market Index liegt im Moment bei 14.179 Punkten und ist damit im Vergleich zum Vortag unverändert. Der Dow Jones Index in New York steigt um 0,7%. Der Euro wird zu 92,23 Rappen gehandelt und der Dollar zu 80,85 Rappen. Soweit die Meldungen. Es bleibt noch der Blick aufs Wetter. Heute und morgen scheint zeitweise die Sonne. Gebietsweise gibt es Schauer und lokalkräftige Gewitter. Die Höchstwerte liegen bei schwülen 29 Grad, im Tessin bei 32 Grad. Das waren Nachrichten von Radio SRF, verantwortlich Thomas Fuchs.
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3: Schön, dass Sie dabei sind bei unserem heutigen «Wünsch dir was» vom Montag, 29. Juni. Und da betreten wir jetzt Bündner Boden mit dem Schottisch Terra Grishuna von den Schweizer Örgeli-Freunden Felsberg. Der Werner Fausch aus diesen Dingen grüßt damit alle, die ihn kennen und vor allem alle Kranken. Er ist überzeugt, dass es viele kranke Menschen gäbe, die schon lange einmal auf einen Grusstag warten, schreibt er.

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1: Da ist Trudi Schläpfer aus Efretiken. Ich wünsche mir vom... Wann wird was? Wieder Sommer vom Karel Gott. Ich komme ins Stottern, Entschuldigung.

Wenn man sich eine Frage in den letzten 12 Tagen nicht hat müssen stellen, dann die, wann wird's mal wieder richtig Sommer? Der Rudi Carell ist das gewesen. Ganz allein, so heisst das Jodellied vom Jodelduett Susanne Steffen und Urs Rötlisberger. Die Grüße dazu, die kommen vom Hans-Jörg Weiermann von Wangen an der Aare und gehen an Walter Rötlisberger, ebenfalls zu Wangen an der Aare daheim. Und zwar mit dem Wort, der alte Käsereimeister von Wangen hat schon vielen Einwohnern Grüße zukommen lassen. Jetzt ist es Zeit, einem Walter alles Liebe, gute Gesundheit und bleib wie du bist zu wünschen.

Ja, da ist Claudia aus Arosa in der Ferien, im schönen, kühlen Ort Arosa. Uns gefällt da sehr. Es ist zwar noch gewitterig gestern, aber sonst ist schön gesehen, immer schön Wetter und schön kühl und nicht so heiß wie in Basel und Pratteln. Aber ab morgen gehen wir wieder heim. Leider schweren Herzens gehen wir wieder heim. Jawohl. Und dann wollte ich alle grüßen, die mich kennen. Und ganz besonders meine Eltern, die alles für mich machen. Und vielen herzlichen Dank vom Lied von Peter Reber oder sonst von der Beatrice Egin. Ein tolles Lied. Egal was, ihr könnt aussuchen und ihr seid ein tolles Team. Okay, ich wünsche euch allen einen schönen Tag, nicht einen so heißen Tag. Und viel trinken, trinken, he? Und noch einen schönen Abend und eine schöne gute heiße Nacht. Tschüss zusammen, adieu miteinander.

Gestern hat Marlies Wegmüller von Hilterfingen auf ihren Geburtstag anstoßen und heute gibt es jetzt noch die passenden Glückwünsche dazu. Und die kommen von der Susanna Dalfara aus Thun. Liebe Marlies, schreibt Susanna, «Hey du Liebe, ich gratuliere dir ganz herzlich zum gestrigen Geburtstag und wünsche dir alles Gute und viele Highlights im neuen Lebensjahr mit der Pension. Ich freue mich schon jetzt auf unseren Frauenausflug im Juli. Liebe Grüßli, schick dir Susi. Musik gibt's von Christian Torchiani und seinem Traum von Griechenland.»

0: Das SRF Musikwelle mit dem Wünsch dir was und noch mehr Wunschkonzert gibt's denn heute Abend ab der 8. im Mendigabend Wunschkonzert mit der Franzi Haller. Und auch dort haben Sie dann die Möglichkeit, einen Live-Wunsch aufzugeben, genauso wie wir das jetzt schon machen, unter der Nummer 0848 531 531. Vorhin hören wir aber noch Paola mit Plaisir d'amour.
1: Hallo. Da ist Therese von Sasseville. Ich wünsche allen einen schönen Tag. Mein Wunsch für heute wäre Plaisir d'amour. Das ist so ein schönes Stück. Das würde mich freuen, wenn es käme. Und allen einen lieben Gruß, die mich kennen. Ganz herzlichen Dank.

0: Paola, Plaisir, Damour. Wir gehen jetzt nach Hofstetten, Kanton Bern, zu der Anni Mäder. Guten Nachmittag, Frau Mäder.
1: Guten Abend.
0: Hofstetten, eben wie gesagt im Kanton Bern. Und Sie haben mir erzählt, Sie sind quasi die Nachbarin vom Traufer oder der Traufer ist quasi Ihr Nachbar mit seinem Hotel.
1: Ja, ja. Also wir sehen zusammen, ja.
0: Also gerade quasi vis-à-vis.
1: Ja.
0: Und den Traufer selber, den treffen Sie ihn oft?
1: Ja, ja, ja. Ja, ja.
0: Und dann halten wir manchmal auch ein Schwätzchen miteinander.
1: Ja, wenn er Zeit hat.
0: Ja, ja, ja, ja. Und Sie sind im Moment aber am Jassen, haben Sie mir erzählt, nämlich am Online-Jassen. Ist das etwas, was Sie häufig machen zu einem Nachmittag?
1: Ja, eigentlich. Krankhaft.
0: Krankhaft fast schon. Aber kostet ja, wenigstens ja. Nichts, oder? Man muss keine Angst haben. Ist halt jetzt einmal nicht eine Spielsucht, wo man irgendwie muss, das Gefühl hat, dass man dann Haus und Hof verspielt, oder? Das ist ja nicht der Vorteil.
1: Nein.
0: Ja, ja.
1: Wir nehmen das mal schön Kollegen und Kolleginnen und das ist schön.
0: Und wie sieht es einmal so mit dem Gewinnen aus? Gewinnt mehr der Computer oder mehr die Anni?
1: Ich tue mit Leuten, ich tue nicht mit dem Computer.
0: Ah, das ist ja...
1: Wir tun einander ein Tisch essen und der kann das jedes Tag, wenn es will. Und
0: habe ich das falsch verstanden? Nicht online jassen?
1: Wohl, schon online, aber einfach
0: Aber mit Leuten?
1: Mit Leuten, ja.
0: Aber
1: ja.
0: Eben die Leute sitzen die nicht vis-à-vis quasi wie am Tisch, sondern es ist schon über einen Computer.
1: Nein, einfach am Laptop, ja.
0: Ja. Wunderbar, gute Sache ist das. So, und jetzt gehen wir in die Alpenrose. Sie haben sich nämlich... das Jodelduo Rüdi Rüegsegger gewünscht und mit dem Jodellied in die Alpenrose. Wer wollen Sie grüssen damit, Frau Mäder?
1: Ja, ich tue vor allem die, die jassen und die, die mich kennen. Das sind so ein Häufchen, ich kann viel gar nicht alles aufzählen.
0: Aufzählen, das wird gar nicht länger bis um 5
1: Uhr. Ja, ja.
0: Dann wünsche ich Ihnen weiterhin gute Karten und ein gutes Spiel, Frau Mäder. Und jetzt viel Spass mit Ihrem Musikwunsch.
1: Merci vielmals.
0: Dankeschön, schönen Nachmittag. Ade.
1: Gleichfalls. Ade.

grüße Gabi aus von Nebels. Ich grüße die Familie Schultes das Meisterhand vom Prächtigen und die Familie Abig, mein vom Prächtigen. Und ich grüße den Martin Nauer und Monika von Sydney. Und ich grüße auch den Mario Gambirasio von Lachen. Und ich wünsche mir von Hering Gambirasio ein Schussstück. Danke vielmals. Wiederschauen.

Das Akkordeon-Duo Kaelin Gambirasio mit dem Fox «Nur mit dir» ist das gewesen. Der Urs Kunz empfiehlt uns jetzt mit seinem Klavier «A Lago di Como». Und das Stück wünscht sich Liselotte Neve-Meyer aus Walliselle für Silvia Kirschbaum, die zu Adliswil daheim ist. Sie konnte am Freitag Geburtstag feiern, aber da hat es bei uns ja kein Wünschtierwas gegeben wegen dem Jodlerfest. Darum erfüllen wir den Wunsch heute. Liebe Silvia, schreibt Liselotte, am Freitag hast du deinen 89. Geburtstag können feiern. Wir wünschen dir von Herzen alles Liebe und Gute. Wir denken fest an dich. Ganz liebe Grüße kommen von Liselotte und Martin aus Wallisellen.

da ist der Ruud Berchtold wieder einmal von oben gekommen. Ich werde im Garchauffeur von der Chameleon reisen und mit dem Altersausflug durch den Schleubau nach St. Blasien in die Kathedrale ist. Nachher eine schöne Rundfahrt, schöne Essen, Dessert, hat uns verwöhnt, die ganze Gesellschaft. Schade, sind es nicht ein bisschen mehr gewesen, aber es war so ein schöner Tag gewesen, obwohl es mega heiß war. In Michael, in der Olga und in der Adelheid, besonderen Dank für alles zusammen. Und wir sind alle wieder gut und gesund heimgekommen. Und alle, die mich noch kennen, lohne ich auch noch grüssen. Habt auch einen schönen Tag und passet auf euch auf. Behütet euch Gott. Ich wünsche mir Danke für das Lied. Danke. Euch alles Liebe, Traubberg, Topf, Oberkomm.

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Heute am 29. Juni zu den Geburtstagskind gehört auch die Mandy Bizin von Emmenbruck. Und den Tag hat auch Erna Monnier aus Böwe nicht vergessen. Hallo Mandy, wir wünschen dir alles Gute zum Geburtstag und profitiere von dem speziellen Tag. Liebe Grüße kommen von den Neuenburger und bis bald der Claude und die Erna. Gehören wir den Schacher Seppli von Rudi Riemann, begleitet von Il Senso.

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1: Und am Morgen gibt es wieder ein «Wünscht dir was?», denn mit der Franzi Haller und bereits jetzt schon können sie wieder Musikwünsche und Grüße aufgeben. Läutet sie an auf unsere Wunschnummer 0848 086 086 oder füllen sie das Wunschformular aus, das sie auf unserer Homepage srfmusikwelle.ch findet. Und noch einmal stellen wir das Rad von der Zeit ein bisschen zurückdrehen, nämlich auf den letzten Freitag. Da hat Tanni Lamprecht aus Brüttiselle den 81. Geburtstag gefeiert. Und da gibt es jetzt noch nachträglich liebe Glückwünsche von ihrem Mann, Bruno. Er schreibt, liebe Hanni, herzliche Grüße von den Kindern Andreas, Peter und Beatrice und den Enkelkindern Florina und Lena. Wir hoffen, dass wir noch viele tolle Jahre mit dir verbringen dürfen. Herzliche Grüße schickt dir dein Bruno. Und da hören wir jetzt noch einmal den Freddy Quinn, das mal mit seinem grossen Hit «Junge, komm bald wieder».

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1: Die Nachrichten von SRF um 17 Uhr mit Olivia Limacher. Keine Entwarnung für Fische in Schweizer Gewässern. Trotz Wetterumschwung, das Wasser ist zu warm und es hat zu wenig. 3 Milliarden Euro für Airbus. Die Europäische Investitionsbank stärkt das Unternehmen mit dem größten Unternehmenskredit ihrer Geschichte. Das Wetter auch. Morgen ist es zeitweise sonnig bei schwülwarmen 29 Grad, im Süden um 32 Grad. Gebietsweise gibt es Schauer und Gewitter. Die akute Hitzewelle in der Schweiz geht heute zu Ende. Doch für die Fische in Schweizer Gewässern bleibt die Situation kritisch. Die Details von Silvia Staub.
2: Der Schweizer Fischereiverband SFV schlägt Alarm.
3: Vielen Fischen, aber auch Wassertieren wie Krebsen, Insekten geht es zurzeit extrem schlecht.
2: Das sagt Alexander Roschi, Kommunikationsverantwortlicher beim SFV. Noch nie sei es so früh im Jahr schon so kritisch um die Gewässer und ihre Bewohner gestanden. Zwar gab es auch in anderen Jahren Hitzewellen, aber...
3: Im Vergleich ist dieses Jahr die Vorgeschichte komplett anders. Seit Monaten fallen in der Schweiz extrem wenig Niederschläge. Die Landschaft ist ausgetrocknet, die Grundwasserspiegel sind extrem tief.
2: Und das Wasser, das vorhanden sei, sei zu warm. Darunter leiden vor allem kälteliebende Fische wie die Forelle oder die Esche.
3: Grundsätzlich ist es so, dass Fische wie wir Menschen Sauerstoff benötigen. Je wärmer das Gewässer ist, desto weniger Sauerstoff ist in diesem gelöst.
2: Der für die nächsten Tage angekündigte Regen werde zwar die Wassertemperatur etwas senken, die Trockenheit bleibe aber ein Problem.
3: Eine Phase von 3 bis 4 Tagen Niederschlag oder auch eine Woche wird das Regendefizit nicht ausgleichen können.
2: Für eine wirkliche Linderung wären mehrere Wochen Regen nötig, sagt der Fischereiverband. Er empfiehlt darum, kleine Bäche oder flache Gewässer nicht unnötig zu betreten, keine Staudämme zu bauen und Badeverbote zu respektieren.
1: Silvia Staub. Die Stadt Bern hat sich bei einer Transfrau entschuldigt, die gestern von der Polizei aus jenem Bereich des Marzilli-Bades gebracht worden war, der für Frauen reserviert ist. Der Entscheid habe sich im Nachhinein als falsch erwiesen, denn alle Personen, die sich als Frau identifizierten und als solche lebten, hätten Zugang zum freiwilligen FKK-Bereich. Am Morgen hatte die Nachrichtenagentur Keystone SDA gemeldet, die Transfrau sei von mehreren Polizisten abgeführt worden. Sie habe sich zuvor, nach einer Aufforderung des Bodypersonals, geweigert, den Frauenbereich zu verlassen. Sie sei dazu aufgefordert worden, weil sich mehrere Besucherinnen belästigt gefühlt hätten. Ins Ausland. Der Flugzeughersteller Airbus erhält von der Europäischen Investitionsbank 3 Milliarden Euro für die Forschung und Entwicklung. Mit dem Geld solle Airbus seine technologische Führungsrolle in der zivilen und militärischen Luftfahrt weiter ausbauen, hieß es in Brüssel. Dort wurde die Vereinbarung für eine erste Kredittranche unterzeichnet. Die Europäische Investitionsbank hat nach eigenen Angaben noch nie ein Unternehmen mit einer solchen Summe unterstützt. Die 3 Milliarden Euro zeigten, dass der Investitionsbedarf des europäischen Luft- und Raumfahrtkonzerns sehr groß ist.

0: aus Sei. Zwei Kurzmeldungen aus dem Ausland. In der Europäischen Union sind KI-Anwendungen zur Erstellung von sexualisierten Deepfakes künftig verboten. Die Mitgliedsländer haben das Verbot abgesegnet, welches vom EU-Parlament beschlossen worden war. Das Verbot sexualisierter Deepfakes soll ab dem 2. Dezember dieses Jahres gelten. Es soll vom Amt für KI der Europäischen Union durchgesetzt werden. Und in den USA hat das oberste Gericht, der Supreme Court, entschieden, dass Präsident Donald Trump eine Mitarbeiterin der US-Notenbank Fed nicht einfach entlassen darf. Trump hatte der Ökonomin Lisa Cook wegen eines angeblichen Hypothekenbetrugs gekündigt. Diese Entlassung war laut dem Supreme Court nicht rechtens. Beobachter sehen im Urteil einen Grundsatzentscheid zur Unabhängigkeit der Zentralbank. In der norddeutschen Stadt Stade in der Nähe von Hamburg sind 5 Menschen durch Schüsse ums Leben gekommen. Mehrere wurden schwer verletzt. Die Polizei nahm laut eigenen Angaben 2 Personen fest, darunter sei auch der mutmaßliche Täter. Geschossen wurde demnach in einer Jugendeinrichtung in der Innenstadt von Stade. Dort seien Mutter-Kind-Wohngruppen untergebracht. Bei den Toten handle es sich um Erwachsene. Für die Bevölkerung bestehe keine weitere Gefahr, so die Polizei. Ein Badeunfall im österreichischen Bludenz unweit der Schweizer Grenze hat nach Angaben der Polizei 3 Todesopfer gefordert. Ein 40-jähriger Mann, sein 10-jähriger Sohn und ein 22-jähriger Bekannter seien gestern im Fluss Ill von einer Wasserwalze unter die Oberfläche gedrückt worden und nicht mehr aufgetaucht. Einer der Badenden starb noch am Unfallort, die beiden anderen später im Spital. Wie der Sender ORF Vorarlberg berichtet, ist die Unfallstelle als Wildbadeplatz bekannt. Zum Tennis. Belinda Bencic steht am Grand-Slam-Turnier in Wimbledon in der 2. Runde. Bencic schlug zum Auftakt die Britin Mika Stojaslijevic in 2 Sätzen. Die Börsendaten von SIX. Der SIX Market Index liegt im Moment bei 14.179 Punkten und ist damit im Vergleich zum Vortag unverändert. Der Dow Jones Index in New York steigt um 0,6%. Der Euro wird zu 92,34 gehandelt, der Dollar zu 80,87. Und das Wetter? Auch morgen scheint zeitweise die Sonne, gebietsweise gibt es Schauer und lokal kräftige Gewitter. Die Höchstwerte liegen bei schwülen 29 Grad. Im Tessin bei 32 Grad. Das waren Nachrichten von Radio SRF. Verantwortlich Thomas Fuchs.
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2: Ich würde sagen, langsam wird es Zeit, die Füsse hochzulagern und sich im Feierabend zu widmen. Wobei, vielleicht ist es ja fast besser, statt die Füsse hochzulagern, sie in einen Zuber mit kaltem Wasser zu stellen. Denn die Temperaturen sind heute zwar nicht mehr ganz so hoch gewesen wie am Wochenende, aber doch immer noch recht warm. Aber egal, was Sie vorhaben und was Sie im Schild führen, mich freut es, wenn Sie es weiterhin zusammen mit der SRF Musikwelle machen. Am Mikrofon begleitet Sie nur bis am 6 Uhr, der Leonard.

Der Michel Delpech mit seinem grössten Hit «Burin Flirt». Und zu einem Flirt, zu einem musikalischen zumindest, würde sie heute Abend auch gerne Franzi Haller einladen, nämlich zu unserem Mendigabend-Wunschkonzert. Vor allem für die, die sich nicht für Fußball interessieren, dürfte das eine gute Alternative sein zur Fußball-WM, die im Moment ja das Fernsehprogramm beherrscht. Und die Sender, die kein Fußball bringen, die zeigen ja dann grösstenteils einfach nur alte Wiederholungen. Darum machen Sie Ihr eigenes Programm und wünschen Sie sich ein schönes Musikstück für heute Abend. Das können Sie nach wie vor machen, indem Sie am besten gerade jetzt auf unsere Wunschnummer 0848 00 23 25 anrufen. Das ist eine spezielle Nummer, nur für das Mendigabend-Wunschkonzert 0848 00 23, 25. Und bei uns jetzt noch Kapelle Dünner-Nauer und anschließend Claudia Jung und dann spielen wir Schnipseljagd.

0: Claudia Jung einfach mal gar nichts tun. Können sie machen, ist aber vielleicht nicht so eine gute Idee. Zumindest dann nicht, wenn sie gerne bis zu 3 Tageskarten für aufs Stanzer Horn möchten gewinnen, im Gesamtwert von 246 Franken, wo sie jetzt können erspielen können, unsere Schnipseljagd.
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0: Und die 3 Tageskarten für auf Stanzerhorn, die kommen Sie über, wenn Sie das Musikstück, das wir suchen, anhand von einem ganz kurzen Ausschnitt, der nur 1 Sekunde lang ist, erkennen. Und ich glaube, all die, die in einem Chor mitsingen oder früher in einem Chor mitgesungen haben, die haben deutlich Vorteile heute Abend, denn wir suchen eine alte Volksweise, ein altes Volkslied, und zwar das da. Und noch eines? Ja, was glauben Sie, was für ein Volkslied suchen wir da? Wenn Sie eine Ahnung haben, rufen Sie auf 0848 531 531 0848 531 531.

0: Der Graham Bonnet, der auf dem Telefon 333 gewählt hat, aber das hat er jetzt davon, darum ist er auch nicht mein Kandidat, weil es die falsche Nummer ist, sondern die richtige Nummer 0848 531 531 hat Josef Boxler aus Lachen eingestellt und er ist auch durchgekommen. Guten Abend, Josef.
1: Sorry, Leonard.
0: Jetzt muss ich sagen, Boxler, das ist ein Geschlecht, das ich noch gar nie gehört habe. Weißt du, wo das herkommt? Oder?
1: Ja, das ist ganz St. Gallen, im Rheintal.
0: St. Gallen, und gibt es dort viele Boxler?
1: Ja, das weiß ich nicht, ob es noch viel hat.
0: Ja,
1: und also in ganz St. Gallen ist Heimat dort eigentlich.
0: Okay, da haben wir wieder etwas gelernt dabei. Du bist jetzt aber zu Lachen daheim.
1: Jetzt schon, ja, seit Geburt, ja.
0: Schon seit Geburt. Und bist pensioniert und... Wie hast du heute so deinen Tag verbracht, zusammen mit deiner Frau?
1: Eben, ein bisschen im Garten am Morgen und ein bisschen noch mit der Galle gelesen, von aussen. Das war auch schön. So unter dem, wo das Auto unterstellt ist, aussen dran. Da ist es noch angenehm kühl, ist oben Beton. Und dann hat es immer ein bisschen Wind. Also ein bisschen angenehmer als sonst um einen Ort.
0: Genau.
1: Also, nur noch angenehmer als in der Body. Aber,
0: Und so die letzten Tage, sind ihr auch im Garten gewesen, oder haben ihr da ein bisschen pausiert?
1: Nein,
0: weil es doch
1: zu heiß
0: gewesen.
1: Ja, ist nicht zu heiß gewesen.
0: Jetzt hast du mir aber gesagt, vorhin bei euch zu lachen, da tut es schon ein bisschen regnen.
1: Es regelt jetzt, ja. Oh, jetzt kommt es noch mehr,
0: Die Frage ist jetzt, ob es noch ein Gewitter gibt oder so. Das fragen wir dann später unseren Wetterspezialist. Gut, dann ist dann muss man jetzt nicht wässern, das ist ja noch schön, oder?
1: Ja, das haben wir jetzt nicht. Gestern haben wir auch nicht müssen, es ist echt cool. Ja,
0: okay.
1: Von Samstag auf Sonntag,
0: Also, und jetzt der Grund, den du anläutest, den kennen wir ja, nämlich unsere Schnipseljagd. Und ich habe es gesagt, heute sind wir auf der Suche nach einem alten Volkslied. Und du weißt, wie es funktioniert. Ich spiele dir das jetzt noch zweimal vor, den 1-Sekunden-Ausschnitt. Und wenn du das richtig hast, dann gibt es 3 Tageskarten für auf Stanzer Horn. Sonst hätten wir nur einen 2- oder einen 3-Sekunden-Ausschnitt. Aber ich hoffe, wir brauchen den nicht.
1: Ich hoffe es auch,
0: Also, noch einmal gut, los, ich bin ruhig.
1: Ja.
0: Und noch einmal. Fidi. Wie heisst das Lied, Josef?
1: Fidi Rallala, das ist Vogelhochzeit.
0: Genau, die Vogelhochzeit.
1: Ja, die Vogelhochzeit,
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0: Wunderbar hast du das gemacht und ich habe den falschen Knopf gedrückt. Er wollte eigentlich den drücken. Dass das natürlich vollkommen richtig ist. Und das ist wunderbar. Das gibt für euch 3 Tageskarten. Könnt ihr einen schönen Ausflug machen. Oder wenn es bei uns unten eigentlich allzu heiß ist, dann die Höhe, wo es vielleicht ein bisschen kühler ist. Jetzt habe ich vorhin gesagt, die vielleicht in einem Chor mitsingen, haben ein bisschen Vorteil heute Abend. Ist das so bei dir, dass du in einem Chor...
1: Nein, gar nie gesungen im Chor.
0: Aber trotzdem sofort erkannt.
1: Aber trotzdem gewusst,
0: Vielleicht in der Schule auch früher, ab und zu hat man das...
1: Möglich, dass man etwas gehabt hätte.
0: Also, auf jeden Fall spielt keine Rolle. Hauptsache, du hast es richtig tipptopp den Abend.
1: Ja.
0: Dann wünsche ich euch noch ganz einen schönen Abend und viel Spass auf dem Stanzerhorn.
1: Ja, danke vielmals.
0: Ciao Josef und danke fürs Mitspielen.
1: Danke vielmals, merci.
0: Die Vogelhochzeit oder ein Vogel wollte Hochzeit machen, das hat man auch nur gelten lassen. Richtig erraten vom Josef Boxler aus Lachen. Und das Lied hören wir jetzt in voller Länge, in ganzer Länge. Und zwar gesungen von der Helga Korgel mit der Sopranstimme, Karl Bey mit der Baritonstimme und Sigmund Roth, der den Bass zuträgt oder zu beiträgt. 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

0: Eine Sängerin aus Österreich, Simone, wenn du gehst. Sie geht nicht, sondern sie kommt jetzt, Stefanie Westerhuis von SRF Meteo.
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0: Und ganz viel Wasser ist in den letzten 12 Tagen in der Schweiz produziert worden. Allerdings vor allem Wasser in Form von Schweiß.
2: Nein, es war einfach heiß und mir ist der Schweiß über den Ring abgelaufen.
0: Stefanie, wie sieht es heute aus? Wie viel Wasser ist einem heute über den Grind gelaufen? In Form von Schweiß oder vielleicht eben von Regen?
3: Also je nach Region haben wir das Glück oder auch das Pech gehabt, dass wir gerade beides hatten. Am Morgen Schweiß. Wir sind aus einer typischen Nacht gekommen und dann hat sich alles richtig angefangen aufheizen. Und jetzt in den Alpen hat es wirklich sehr viele Orte angefangen Gewitter, Platzregen. Hier ist definitiv eher die Regentropfen, die kommen. Außerhalb der Alpen, da bleibt es bei vielen heute nur beim Schweiß. Die Gewitter die ziehen nicht wirklich ins Flachland raus, sie sind recht stationär. Das heisst, lokal kann es gerade sehr viel Regen geben, aber ein paar Meter oder Kilometer zehn nebendran, die geht nicht mehr so viel. Und im Flachland raus, da werden die Wolken noch etwas dichter, aber wenn man noch Regen sieht, dann kann man schon fast ein bisschen von Glück reden.
0: Jetzt morgen Dienstag, was bietet der auch noch so ein bisschen gewitterhaft? Oder?
3: Der Dienstag ist wirklich noch einmal sehr ähnlich wie heute. Also auch die Nacht ist noch einmal schwül. Es kühlt zwar ab auf 17, 18 Grad, aber es bleibt einfach schwitzig. Und dann morgen starten wir an vielen Orten mal recht sonnig. Dann ist der Fahrplan so gedacht, dass es auch im Verlauf des Tages wieder größere Quellwolken gibt und in den Alpen Platzregen und Gewitter. Aber zum Beispiel gerade heute haben wir so erlebt, dass es so vom Aargauischen Richtung Schaffhausen hat es am Morgen schon mal einfach eine schwette Regen gegeben. Das hat das Modell nicht so vorher gesagt. Und das kann auch morgen so passieren. Also nur weil ich jetzt sage, am Nachmittag gibt es den verbreitet in den Alpen. Gewitter, es ist auch nicht ausgeschlossen, dass am Morgen irgendwo schon mal, sagen wir jetzt mal irgendwie in Burgdorf, schon mal Regen kommt. Und morgen ist es ein bisschen ähnlich. Also am meisten Regen gibt es in den Alpen und über dem Jura, in den Gebieten außerhalb eher wenig Orte. Aber die Chance, dass man morgen auch im Mittelland ein bisschen Regen bekommt, ist ein bisschen grösser, als sie jetzt heute war. Die Temperaturen morgen noch einmal ähnlich wie heute. Typische 28 bis 30 Grad.
0: Also typisch und warm, dann bleibt es dabei.
2: Nein, es war einfach heiß und mir ist der Schweiß über den Ring abgelaufen.
0: Dankeschön, Stefanie Westerhuis, und dir einen schönen Abend.
3: Gleichfalls.
0: Merci, tschüss.

Der Patrizio Buane mit Amore Scusami. Jetzt tanzen wir zusammen mit der Vicky Leandros noch den Tango d'Amour und dann gibt's direkt nach den 6 Nachrichten ganz viel flotte Blasmusik mit dem Roman Portmann und seiner Feierabendmusik. Ich wünsche Ihnen viel Spass dabei, einen schönen Abend und später dann eine gute, möglichst kühle Nacht. Danke fürs Zuhören, das sagt der Leonard.

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1: Die Nachrichten von SRF um 18 Uhr mit Michael Wettstein. Niederlage für US-Präsident Donald Trump. Er darf ein Vorstandsmitglied der Notenbank Fed nicht einfach entlassen, entscheidet das oberste Gericht. Dann kaum Sauerstoff, tiefer Wasserstand, die Fische in den Schweizer Gewässern leiden. Das Wetter am Abend und morgen gebietsweise Schauer und Gewitter, morgen zeitweise sonnig bei 29 Grad, im Süden um 32 Grad. In den USA hat das oberste Gericht, der Supreme Court, mehrere Entscheide gefällt. So darf US-Präsident Donald Trump Lisa Cook, ein hochrangiges Vorstandsmitglied der US-Notenbank Fed, nicht einfach entlassen. Als Begründung führte Trump an, die Ökonomin habe in einem Hypothekenantrag falsche Aussagen gemacht. Doch der oberste Gerichtshof hat nun entschieden, dass Trump kein amtierendes Mitglied des Notenbank-Gouverneursrats entlassen darf. Cook kann vorerst im Amt bleiben. Beobachter sehen im Urteil einen Grundsatzentscheid zur Unabhängigkeit der Zentralbank. Weiter entschied das Gericht, dass die Gesetze einzelner Bundesstaaten zur Briefwahl gültig sind. Konkret wies das höchste Gericht eine von den Republikanern eingereichte Klage gegen eine fünftägige Nachfrist in Mississippi zurück. Auch das ist ein Rückschlag für US-Präsident Donald Trump, der die Klage unterstützte. Zwei weitere Meldungen aus dem Ausland. 3 Milliarden Euro erhält Airbus von der Europäischen Investitionsbank für die Forschung und Entwicklung. Mit dem Geld solle Airbus seine technologische Führungsrolle in der zivilen und militärischen Luftfahrt weiter ausbauen, heißt es aus Brüssel. Dort wurde die Vereinbarung für eine erste Kredittranche unterzeichnet. In der norddeutschen Stadt Stade sind nach Schüssen in einer Jugendhilfeeinrichtung 6 Menschen gestorben. Nach Angaben der Polizei wurden zudem mehrere Personen zum Teil schwer verletzt. 2 Personen seien festgenommen worden, darunter der mutmaßliche Täter. Das Motiv der Tat in der Einrichtung mit Mutter-Kind-Wohngruppen ist bis jetzt nicht bekannt. In die Schweiz nun. Die akute Hitzewelle in der Schweiz ist zumindest vorerst vorbei. Keine Entwarnung gibt es für die Fische und Krebse in den Schweizer Gewässern. Der Schweizer Fischereiverband schlägt Alarm. Sprecher Alexander Roschi sagt, Fische und Krebse würden unter den gestiegenen Wassertemperaturen leiden.
2: Grundsätzlich ist es so, dass Fische wie wir Menschen Sauerstoff benötigen. Je wärmer das Gewässer ist, desto weniger Sauerstoff ist in diesem gelöst.
1: Zwar gab es auch in anderen Jahren Hitzewellen, doch dieses Jahr sei die Lage prekärer.
2: Im Vergleich ist dieses Jahr die Vorgeschichte komplett anders. Seit Monaten fallen in der Schweiz extrem wenig Niederschläge. Die Landschaft ist ausgetrocknet, die Grundwasserspiegel sind extrem tief.
1: Hinzu komme der tiefe Wasserstand in Flüssen und Seen. Der für die nächsten Tage angekündigte Regen werde zwar die Wassertemperatur etwas senken, die Trockenheit bleibe aber ein Problem. Nötig wären mehrere Wochen Regen, sagt der Fischereiverband. Er empfiehlt darum, kleine Bäche oder flache Gewässer nicht unnötig zu betreten, keine Staudämme zu bauen und Badeverbote zu berücksichtigen. Der Schweizer Raumfahrtpionier Pascal Jaussi ist zu 5,5 Jahren Haft verurteilt worden. Das Wirtschaftsstrafgericht des Kantons Freiburg befand den Gründer von Swiss Space Systems unter anderem wegen Veruntreuung, Betrugs, Urkundenfälschung und Brandstiftung für schuldig. Der Unternehmer Jaussi wollte Minisatelliten ins All schicken und sogenannte Zero-Gravity-Flüge anbieten. Dafür sammelte er große

0: Geldsummen. Mit seinen Ideen scheiterte er aber und ging Konkurs. Die Stadt Bern hat sich bei einer Transfrau entschuldigt, die gestern von der Polizei aus einem Bereich des Marzilli-Bades gebracht worden war, der für Frauen reserviert ist. Der Entscheid habe sich im Nachhinein als falsch erwiesen. Denn alle Personen, die sich als Frau identifizierten und als solche lebten, hätten Zugang zum freiwilligen FKK-Bereich. Am Morgen hatte die Nachrichtenagentur Kisten SDA gemeldet, die Transfrau sei von mehreren Polizisten abgeführt worden, weil sie sich weigerte, den Frauenbereich zu verlassen. Mehrere Besucherinnen hätten sich belästigt gefühlt. Nun zu den Börsendaten von SIX. Der Swiss Market Index schließt bei 14.224 Punkten plus 0,4%. Der Dow Jones Index in New York steigt um 0,4%. Der Euro wird zu 92,30 Rappen gehandelt und der Dollar zu 80,79 Rappen. Soweit die Meldungen. Dann fehlt noch der Blick aufs Wetter. Am Abend gibt es weitere Platzregen und Gewitter. Die Nacht ist schwül mit Tiefstwerten um 18 Grad. Am Dienstag scheint zeitweise die Sonne. Vor allem am Nachmittag gibt es gebietsweise Schauer und Gewitter, lokal auf kräftige. Die Höchstwerte liegen bei schwülen 29 Grad, im Tessin bei 32 Grad. Das waren Nachrichten von Radio SRF, verantwortlich Karin Britsch.
1: Guten Abend, schön, dass bei euch die SRF-Musikwelle läuft. Ja, das mit dem Jodeln, das haben wir euch jetzt an diesem Wochenende gelernt.
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1: Darum steht in der heutigen Feierabendmusik wieder Blasmusik auf dem Programm. Der Anfang macht die Kiesenthaler Blaskapelle mit der Josef Polka. Ich bin der Roman Portmann, grüß dich miteinander.

0: Josef Polka mit der Kiesentaler bloß bauen. Alles, was in der Erforschung der Blasmusik Rang und Namen hat, ist ab dem Donnerstag zu Bern. Dann startet dort nämlich eine grosse Konferenz von der IGEB. Das ist die Internationale Gesellschaft zur Erforschung und Förderung der Blasmusik. Gastgeberin dieser Konferenz ist die Hochschule der Künste Bern. Und der Adrian von Steiger von der HKB freut sich darüber.
1: Ja, wir werden wirklich so ein bisschen zum Weltzentrum vor Blasmusik. Weil es zeigt für uns natürlich schon auch, dass wir nicht einfach so abgehoben im Elfenbeinturm forschen, sondern dass das Forschungen sind, die relevant sind, die in der Allgemeinheit rausleuchten, bis zu Konzerten sogar, auf historische Instrumente mit historischen Stücken.
0: Was an so einer Konferenz läuft, warum dass sich die Forschung überhaupt für die Blasmusik interessiert und was es mit diesen Konzerten auf sich hat, das erzählt uns der Adrian von Steiger in dieser Feierabendmusik. Zuerst hören wir aber noch eine gute Portion Musik. Zum Anfang habe ich einen österreichischen Marsch gespielt von einem deutschen Spitzenorchester. Oder konkret unter dem Doppeladler von Josef Franz Wagner, gespielt vom Blasorchester der Berliner Philharmoniker.

0: Gorné à Gogo hat das Stück geheissen. Das war die Feldmusik Luther. Vom Donnerstag bis am Montag trifft sich zu Bern die internationale Forscherinnen- und Forscherszene von der Blasmusik zu einer Konferenz. Die Hochschule der Künste Bern ist nämlich Gastgeberin der heurigen IGEB-Konferenz, der Konferenz der Internationalen Gesellschaft zur Erforschung und Förderung der Blasmusik. Rund 100 Forscherinnen und Forscher von überall her kommen. 70 Vorträge gibt es zu allen möglichen Themen rund um die Blasmusik. Zu den Gastgebern gehört auch der Adrian von Steiger von der Hochschule der Künste und vom Klingenden Museum Bern. Er hat mir zuerst einmal erklärt, was die IGEB überhaupt ist.
1: Das ist wirklich eine Interessengemeinschaft von allen Forschenden rund um das Thema Blasmusik, was es schon seit manchen Jahren gibt. Das ist die 28. derige zweijährliche Konferenz, die sich auf der ganzen Welt immer wieder trifft für Forschungsresultate und auch eben die Interessen auszutauschen von der Blasmusik.
0: Ich habe gelesen, dass sich die Forschung immer mehr interessiert für die Geschichte der Blasmusik und für die Blasmusik an sich. Warum ist das so? Woher kommt das steigende Interesse?
1: Ja, ich glaube, dass man längstens eigentlich begriffen hat, dass Geschichtsschreibung nicht nur Schlacht und Könige sind, sondern dass das Gesellschaft ist. Wie hat sich Gesellschaft entwickelt? Und Blasmusik ist ein wichtiger Teil der gesellschaftlichen Entwicklung, hauptsächlich im 19. Jahrhundert, wo man so eine Aufbruchsstimmung erlebt hat. Und man hat begriffen, dass das eigentlich geschichtlich vielleicht ein bisschen relevanter ist als nur Schlacht und Könige.
0: Jetzt an dieser Konferenz gibt es ja ganz viele Vorträge, zum Beispiel britische Militärmusik während des Napoleonischen Krieges, Geschichte der Blasmusik auf Madeira, Korfu, Ungarn oder generell Blasmusik in Zeiten von politischen Umwälzungen. Gibt es denn eigentlich so etwas wie eine gemeinsame europäische Blasmusikgeschichte oder sind die Geschichten genauso individuell wie die Geschichten dieser Länder halt auch?
1: Gute Frage, ja. Also die Blasmusikgeschichte ist sicher durch das Land und seine Staatsform sehr prägt. Wir haben royale Länder wie damals Frankreich unter Napoleon III. Und dem Ersten. England, wo natürlich die Blasmusik, die Militärmusik auch Show war, Machtdemonstration muss mittragen. Und andere Länder wie die Schweiz, die demokratisch ist und das mehr vielleicht im Privaten stattgefunden hat, ob schon das am Anfang um 1800 auch Militärmusiker waren, aber natürlich im viel bescheideneren Rahmen. Und man erst heute so international geworden ist, wo man kaum ein Orchester vom anderen unterscheiden kann. Heute ein japanisches Top-Orchester und das französisches vielleicht auch nicht so unterscheidbar ist auch bei den Blasorchestern. Also es ist noch nicht lange her, dass die Länder unterschiedlich getönt haben.
0: Die Vorträge von dieser Konferenz, das ist ja vielleicht eher etwas, was vor allem für Experten spannend ist. Aber die machen ja auch Konzerte jetzt an dieser IGEB-Tagung, die in Bern ist, wo man wirklich die Blasmusik-Geschichte eins zu eins hören kann eigentlich.
1: Das gehört so ein bisschen zu einer Konferenz dazu, dass man sich nachher aus Sachen anlässt. Sehr zentral ist das Freitagskonzert im Konzi Bern, also mit der Altstadt, wo Banda Storica, ja, man hört es vom Namen an, historische Aufführungspraxis Blasmusik spielt. Das heisst, sie spielen historische Instrumente. Sie haben eine Ahnung, sie sind professionelle MusikerInnen, die gewöhnt sind, historische Klarinette zu spielen, was also eine riesige Herausforderung ist, die gewöhnt sind, historische Schlagzeuge zu spielen. Mit Musik aus von der Schweizer Blasmusik von vor 200 Jahren.
0: Und wir können ja jetzt schon ein Müsterli hören, eine Aufnahme gespielt mit historischen Instrumenten, die ihr gemacht habt an der Hochschule der Künste Bern. Was hören wir jetzt?
1: Der Trommelschott ist. Wir wissen nicht, von wem er ist. Wir vermuten, dass es eine Zapfenstreich-Umsetzung ist mit BläserInnen. Aber der Trommler sollte das Signal schlagen vom Zapfenstreich möglicherweise. Man muss sehr auf die Klarinette achten, dass sie die 5-Klappen-Klarinette, die ganz einen anderen Klang haben, Der Schellenbaum hört man. Man hört die historischen Zinellen und Triangel, die aus der Zeit sind. Das sind wirklich 200-jährige Instrumente. Man hört die Tauben von damals, die Bombardon waren.

0: Blasmusik wie vor 200 Jahren. Das war der Trommelschottisch, gespielt auf historischen Instrumenten. Im Ganzen gibt es in Bern vier verschiedene öffentliche Konzerte während der Konferenz von der IGEB, von der Internationalen Gesellschaft zur Erforschung und Förderung von der Blasmusik. Die Instrumente, die wir jetzt gerade gehört haben, gehören zu einer Sammlung vom Klingenden Museum Bern. 20 Instrumente und 49 alte Notenbücher, wo man ganz viel daraus gelernt hat, wie die Blasmusik in der Schweiz früher tönt hat. Seit kurzem gibt es darum eine neue Ausstellung, Anno 1811. Das heisst, wer nicht an ein Konzert kann, kann auch hier in die Geschichte der Blasmusik eintauchen, sagt der Leiter vom Klingenden Museum Bern, der Adrian von Steiger.
1: Man kann wirklich eintauchen, weil man hat Tablets, wo man Filme zeigen kann, mit Aufnahmen von diesen Stücken, eben zum Beispiel von dem Trommelschottisch, wo man sieht, wie die Instrumente gehandelt werden, eben die erwähnte Fünfklappen-Klarinette, die also gar nicht so einfach ist. Oder der Triangel, der gespielt wird, der grosse historische Triangel.
2: Du hast gesagt, ihr habt ein ganz spezielles Bild in dieser Ausstellung, wo wir jetzt hier davor stehen. Beschreib uns das mal.
1: Es ist auf einem Bitz Holz, 1,70 x 27 cm, wo eine Blasmusik vor uns steht. Die Blasmusikante ist eindeutig eine Militärmusik vom Ausserrhoden. Das erkennt man an den gelben Knöpfen. Das hat man einen Uniformenspezialist gesehen. Das ist typisch Ausserrhoden, dass es nicht verwechselt wird. Und mit diesen drei Spitzen, die sie gegen 1800 hatten, also 2, 4, 6, 8, 9 Bläser und 5 Schlagzeuger. Und das klingt wunderbar, wie man vorhin gehört hat.
2: Und es ist ja nicht nur, dass man das Bild kann sehen in dieser Ausstellung im Klingenden Museum Bern, sondern man sieht auch noch Instrumente aus dieser Zeit, aus genau dieser Sammlung, die du vorhin angetönt hast.
1: Genau. Aus diesem Konvolut haben wir einen Teil von diesen Instrumenten nachher ausgestellt und es erzählt die Geschichte von so einer Militärmusik, eben mit Fagott im Bass. Die Tuba ist noch weit weg, um 1800 oder vorher. Mit dieser riesigen Basstrommel, die ist 70 cm breit, stell euch das mal vor. Und bei einem historischen Instrument denken wir immer so, ja, die Geige mit ihrem Lack und so. Aber das Entscheidende ist eigentlich der Geigenbogen und die Seite. Und so ist das auch bei den Blasinstrumenten. Das Mundstück ist eigentlich fast das wertvollste Teil eines historischen Blasinstrument. Die haben wir alle müssen rekonstruieren oder erforschen, was denn für Mundstücke gespielt wurden. Kein einziges ist erhalten. Und von den Trommelschlägel ist auch keiner erhalten. Das wäre so ein relevantes historisches Teil. Das einzige Objekt, das ich damit den Ton erzeuge, das einzige ist der Triangel. Der Schläger vom Triangel, den haben wir und der tönt so.
2: Der ist wirklich original.
1: Der ist original aus dem 18. Jahrhundert. Und der Ton klingt noch lang. Und ist etwa 30 cm hoch, stellt euch das vor. Ein riesiger Triangel.
2: Jetzt haben wir vorhin von dieser Militärmusik geredet, die man eben auf dem Bild sieht. Aber ich habe gelesen, dass eben auch viel Blasmusik zum Beispiel zum Tanz aufgespielt hat und so. Also wer hat denn überhaupt Blasmusik gemacht in dieser Anfangszeit?
1: Wahrscheinlich waren es schon Leute aus dem Militär, zuerst um 1800, die dort Unterricht nehmen und dort mitspielen konnten.
2: Und vielleicht auch ein Instrument hatten. Das war ja wahrscheinlich auch nicht ganz günstig, oder?
1: Das ist richtig. Das ist eine Mittelschicht, wahrscheinlich, die das Vermögen hat. Wobei die ganz teuren Instrumente, die hat in der Regel das Orchester gekauft. Und nachher, im Erfolg, haben die zivile Blasmusiker gegründet. Wie genau, ist schwierig zu verfolgen. Es gibt sogar Musiker, zivile Musiker, die sich nachher als Militärmusik andienen, für wahrscheinlich Soll zu bekommen und so den Militärdienst können es leisten. Wir wissen also, das ist so ein bisschen in der Schweiz jetzt, das ist sehr spezifisch in Schweiz, ein Hin und Her gegeben von Zivil und Militär, die gar nicht so getrennte Welten waren, wie das noch lange, ja, bis ins 20. Jahrhundert der Fall war, dass Militär und Zivilgesellschaft sehr verflochten waren durch die Milizarmee. Und eben, wie du sagst, die haben zum Tanz aufgespielt. Wir haben ein Inserat gefunden, wo es gesagt wird, ja, da ist die Bregenzer Militärmusik, dritte auf in St. Gallen. Und sie spielt Samstag, Sonntag, Montag, Dienstag zum Tanz auf und am Montag Nachmittag noch ein Promenadenkonzert. Also, die haben häufiger zum Tanz aufgespielt, das kann man sich nicht mehr vorstellen, als dass sie konzertiert haben.
0: Sagt der Adrian von Steiger. Das Bild, wo wir darüber geredet haben, das seht ihr übrigens auch auf srfmusikwelle.ch bei der Sendung «Feurobenmusik» von heute. Und dort findet ihr auch die Links. Einerseits zu dieser Ausstellung im Klingenden Museum Bern, andererseits aber auch zu diesen vier verschiedenen Konzerten von dieser internationalen Konferenz mit Orchester aus der Schweiz, Deutschland und Italien. Von diesen Einblicken in die Geschichte der Blasmusik kommen wir jetzt wieder zu etwas Modernem. Wir hören «Göschene Airolo» von der Stubentengang in der Version von der Brassband Emmittal.

Gallus-Musikanten, das ist der Walzer böhmisch-katholisch gsi. Das Böhmische hört man ja sofort aus dem Walzer raus. Das Katholische? Ich habe es nicht sofort gehört. Das Geheimnis vom Katholischen ist offenbar in der Einleitung vom Trio-Teil von dem Walzer. Da gibt es eine Anspielung auf zwei kirchliche Choräle. Das war es dann schon in diesen 8 Takten. Geschrieben hat der Walzer übrigens der österreichische Komponist Reini Schäfer. Jetzt gibt es einen Schottisch. Er heisst am Kappeli-Fest. Spielen tut die Stegreifgruppe Oberegg aus dem Kanton Appenzell Innerrhoden.

Frienisberger Blasmusikanten haben Iris Polka gespielt. Und die Iris gibt es wirklich. Sie ist die Frau vom Kapellmeister der Frienisberger Blasmusikanten, vom Andreas Räber. Er hat die Polka seiner Iris einmal zum Geburtstag gewidmet. Das ist doch ein schönes Geschenk. Am 7. geht es hier auf der SRF Musikwelle weiter mit den Aktualitäten vom Tag im Echo der Zeit. Ich bin der Roman Portmann. Mir hat es gefreut, dass ihr bei dieser Feuerobenmusik dabei gewesen seid. Ich wünsche euch weiterhin einen schönen Abend. Bleibt uns noch ein bisschen treu. Heid's gut. Adieu miteinander.

0: Radio SRF Echo der Zeit mit Ivan Lieberherr. Montag, der 29. Juni, unsere Themen. Die Macht des US-Präsidenten ist nicht grenzenlos. Der oberste Gerichtshof pfeift Donald Trump zurück. Er darf eine Notenbank-Gouverneurin nicht einfach entlassen. Die erste Hitzewelle dieses Sommers, früher und intensiver als in anderen Jahren. Sie hat der Natur arg zugesetzt. Und was tut die Politik? Die Energieversorgung der Schweiz. Neue Atomkraftwerke sind nicht wettbewerbsfähig unter den heutigen wirtschaftlichen Rahmenbedingungen. Das zeigt eine Studie der ETH Zürich und des Paul-Scherrer-Instituts. Schließlich messen wir die Strahlung von Mobilfunkantennen und Geräten mit Martin Rösli, Professor für Umweltepidemiologie an der Universität Basel.
1: Auf dem Display sieht man, wie viel Antennenstrahlung man hat, also von den Mobilfunkantennen. Und es berechnet, wie viel Strahlung man kriegen würde, wenn man hier telefonieren würde mit dem Handy am Ohr.
0: Die Erkenntnis, obwohl Jahr für Jahr mehr Daten versendet werden, ist die Mobilfunkstrahlung praktisch gleich geblieben. Die Einzelheiten in unserer Rubrik Echo Wissen. US-Präsident Donald Trump hat vor dem obersten Gerichtshof des Landes eine Niederlage erlitten in seinem Streit mit der Notenbank Fed. Trump wollte die Notenbank-Gouverneurin Lisa Cook entlassen. Als Begründung führte er angebliche Falschangaben Cooks in einem Hypothekenantrag an. Doch der oberste Gerichtshof stoppt Trump nun. Er darf kein amtierendes Mitglied des Notenbank-Gouverneursrats feuern. Cook kann vorerst im Amt bleiben. Zugeschaltet ist jetzt USA-Korrespondent Andrea Christen. Andrea Christen, wie begründet der Supreme Court sein Urteil?
2: Eine Mehrheit der Richterinnen und Richter kam zum Schluss, dass Lisa Cook sich nicht gegen die Vorwürfe gegen sie habe wehren können. Sie haben schon gesagt, ihr wird Hypothekenbetrug vorgeworfen. Das ist unbewiesen. Cook wurde auch nicht oder noch nicht angeklagt. Trump hat sie trotzdem kurzerhand entlassen. Das oberste Gericht hat heute entschieden, das geht so nicht. Was nicht heißt, dass Cook je nachdem am Ende dann trotzdem noch entlassen werden darf. Sie gehört zu dem Gremium der Zentralbank, das die Leitzinsen festsetzt, was für die Wirtschaft, auch für die Weltwirtschaft sehr wichtig ist. Sie ist die erste in diesem Gremium, die je von einem Präsidenten entlassen wurde. Eine Entlassung, die nun vorläufig gescheitert ist.
0: Was bedeutet das Urteil mit Blick auf die Unabhängigkeit der US-Notenbank, der Geldpolitik?
2: Das oberste Gericht stellt sich hier schützend vor die Notenbank. Nicht nur sei es wichtig, dass diese unabhängig sei, also ohne politischen Druck ihre Geldpolitik mache, sie müsse auch nach außen unabhängig wirken, heißt es im Urteil. Sprich, Präsidenten müssen guten Grund haben für eine Entlassung. Das ist eine Niederlage für Trump. Er will tiefere Zinsen, selbst wenn die Inflation dagegen spricht. Er will eben dieses Gremium, das die Zinsen festsetzt, mit Loyalisten besetzen. Er hat den letzten Fed-Chef Jerome Powell unter Druck gesetzt, ihn auch beschimpft. Das Urteil schützt nun diese Fed-Unabhängigkeit, aber viel hängt natürlich vom neuen Fed-Chef ab, Kevin Warsh. Es wird sich dann zeigen, ob er angesichts des Drucks von Trump diese Unabhängigkeit auch hochhält.
0: In einem zweiten vergleichbaren Fall hat das oberste Gericht heute aber genau anders entschieden, zugunsten von Trump. Er darf ein Mitglied der FTC feuern, der Federal Trade Commission. Diese Bundesbehörde setzt sich ein für den Konsumentenschutz. Was unterscheidet den Fall FTC vom Fall der Notenbank?
2: Das oberste Gericht sagt im Kern, die Notenbank ist eine Ausnahme und muss unabhängig sein. Aber bei über zwei Dutzend Bundesbehörden, geschaffen vom US-Kongress, vom Parlament, zum Beispiel bei der Federal Trade Commission, ist das anders. Bis jetzt galt, dass Präsidenten Führungsfiguren dort nur mit gutem Grund entlassen durften, nicht nur, weil sie ihnen politisch nicht passten. Diese Regelung hat das Gericht heute überschrieben, was ein Sieg für Trump ist. Er und folgende Präsidenten können dort nun wohl nach Belieben ihre Loyalisten einsetzen in Behörden, die sich etwa um Konsumentenschutz oder um den Wettbewerb kümmern. Damit verschiebt sich die Macht noch mehr vom Kongress zum Präsidenten hin, wobei konservative Juristen in den USA sagen würden, es war von Anfang an ein Fehler, Behörden zu schaffen, die sich dem Präsidenten

0: teilweise entziehen, was zur Bundesverwaltung gehört und das steht im Weißen Haus.
1: Für den obersten Gerichtshof der USA geht dieser Tage eine wichtige Sitzungsperiode zu Ende. Er musste viele Fragen zur Macht des Präsidenten klären. Lässt sich hier bereits eine Bilanz ziehen?
0: Dieses Gericht hat eine konservative Mehrheit, das ist ganz klar. Drei Richterinnen und Richter wurden von Trump eingesetzt. Der Supreme Court neigt nach rechts dem Präsidenten zu. Er tendiert dazu, die Macht von Präsidenten auszuweiten. Wenn wir nur daran denken, wie er eine strafrechtliche Immunität für Präsidenten einführte. Letzte Woche hat er auch in Sachen Einwanderung zugunsten von Trump geurteilt. Aber das Gericht hat viele von Trumps Zöllen für unzulässig erklärt. Es hat ihn heute in Sachen Fett zurückgebunden. Trump hat heute übrigens auch ganz persönlich verloren. Eine Jury, ein Geschworenengremium, hatte festgestellt, dass er vor Jahrzehnten eine Frau sexuell missbraucht und dann später verleumdet hatte, weshalb er ihr Millionen von Dollar zahlen müsse. Das oberste Gericht hat heute sich geweigert, hier zugunsten von Trump zu intervenieren. Die Vorstellung also von Richterinnen und Richtern, die Trump jeden Wunsch von den Augen ablesen, ist falsch. Wir warten dieser Tage auch noch auf ein sehr folgenreiches Urteil. Die Trump-Regierung will Birthright Citizenship, das Prinzip, wonach jedes Kind, das hier geboren wird in den USA, eine Bürgerin, ein Bürger ist, aufheben. Es wäre sehr erstaunlich, wenn das Gericht dieses Vorhaben von Trump absegnen würde. Wir werden also auch hier wahrscheinlich sehen, wie das Gericht rote Linien zieht.
1: Die Einordnung von Andrea Christen direkt aus den USA. Vielen Dank. Die Nachrichten nun mit Olivia Limacher. Der Flugzeughersteller Airbus erhält einen Milliardenkredit.
2: 3 Milliarden Euro erhält Airbus von der Europäischen Investitionsbank für die Forschung und Entwicklung. Mit dem Geld solle Airbus seine technologische Führungsrolle in der zivilen und militärischen Luftfahrt weiter ausbauen, hieß es in Brüssel. Dort wurde die Vereinbarung für eine erste Kredittranche unterzeichnet. Die Europäische Investitionsbank hat nach eigenen Angaben noch nie ein Unternehmen mit einer solchen Summe unterstützt. Die 3 Milliarden Euro zeigten, dass der Investitionsbedarf des europäischen Luft- und Raumfahrtkonzerns sehr groß sei. In der Europäischen Union sind KI-Anwendungen zur Erstellung von sexualisierten Deepfakes künftig verboten. Die Mitgliedsländer haben das Verbot abgesegnet, welches vom EU-Parlament beschlossen worden war. Das Verbot sexualisierter Deepfakes soll ab dem 2. Dezember dieses Jahres gelten. Es soll vom Amt für KI der Europäischen Union durchgesetzt werden. In Südkorea will die Regierung in den kommenden Jahren umgerechnet rund 800 Milliarden Franken investieren in künstliche Intelligenz und in Chipfabriken. Etwa die Hälfte des Geldes soll in Fabriken für Halbleiter und Computerchips fließen, die andere Hälfte in Rechenzentren, mit denen KI betrieben werden kann. Das hat der südkoreanische Präsident im Fernsehen angekündigt. Auch die USA, China und die EU fördern derzeit KI-Projekte mit viel Geld. In der norddeutschen Stadt Stade sind nach Schüssen in einer Jugendhilfeeinrichtung 6 Menschen gestorben. Nach Angaben der Polizei wurden zudem mehrere Personen zum Teil schwer verletzt. 2 Personen seien festgenommen worden, darunter der mutmaßliche Täter. Das Motiv der Tat in der Einrichtung mit Mutter-Kind-Wohngruppen ist bis jetzt nicht bekannt.
1: In der Schweiz sind viele Gefängnisse voll. Zu voll, das schreibt die Nationale Kommission zur Verhütung von Folter in ihrem Bericht zum letzten Jahr.
2: Die Überbelegungen in vielen Schweizer Gefängnissen beeinträchtigten die Grund- und Menschenrechte der Inhaftierten, heißt es im Bericht. Die Besuche der Kommission in Gefängnissen und anderen Einrichtungen des Freiheitsentzugs hätten gezeigt, dass bei einer Überbelegung die Privatsphäre der inhaftierten Personen weiter eingeschränkt werde. Das Risiko von Gewaltvorfällen sei höher, es gebe weniger Bewegungs- und Beschäftigungsmöglichkeiten und außerdem sei die Gesundheitsversorgung schlechter. Auch zentrale Ziele des Strafvollzugs seien beeinträchtigt, vor allem in Bezug auf die Rückfallprävention und die soziale Wiedereingliederung. Die Initiantinnen und Initianten der Volksinitiative «Jederzeit Strom für alle», auch bekannt als «Blackout-Initiative», ziehen ihre Initiative vorläufig zurück. Das Stimmvolk könne sich voraussichtlich im nächsten Jahr zur Frage äußern, ob AKW-Neubauten in der Schweiz wieder zugelassen werden sollen, begründet das Komitee seinen Schritt. Das Parlament hatte einen indirekten Gegenvorschlag zur Initiative beschlossen. Linksgrüne Kreise kündigten darauf ein Referendum gegen die Pläne an. Deshalb gilt ein Urnengang als wahrscheinlich. Nächstes Jahr dürften die Strompreise für Schweizer Haushalte erneut sinken. Das zeigt eine Umfrage, die der Verband der Schweizerischen Elektrizitätsunternehmen bei seinen Mitgliedern durchgeführt hat. Die Gründe für die sinkenden Strompreise: einerseits beschaffen die Versorgungsunternehmen den Strom teils mehrere Jahre im Voraus, andererseits seien die Preise, zu welchen sie den Strom einkaufen, gesunken. Wie hoch die Stromtarife nächstes Jahr effektiv sind, wird Anfang September bekannt gegeben. Und noch zum Tennis. Belinda Bencic steht am Grand-Slam-Turnier in Wimbledon in der zweiten Runde. Bencic schlug zum Auftakt die Britin Mika Stojasavljevic in zwei Sätzen. Zu den Börsendaten von 18.11 Uhr, geliefert von SIX. Der Swiss Market Index schließt bei 14.224 Punkten plus 0,4%. Der Dow Jones Index in New York steigt um 0,5%. Der Euro wird zu 92,30 gehandelt, der Dollar zu 80,78. Und das Wetter: am Abend gibt es weitere Platzregen und Gewitter. Die Nacht ist schwül mit Tiefstwerten um 18 Grad. Morgen scheint zeitweise die Sonne. Vor allem am Nachmittag gibt es gebietsweise Schauer und Gewitter, lokal auch kräftige. Die Höchstwerte liegen bei schwülen 29 Grad, im Tessin bei 32 Grad.
1: Sie kam bemerkenswert früh und zwar bemerkenswert heftig. Die erste Hitzewelle dieses Sommers mit teils extrem hohen Temperaturen. An zahlreichen Messstationen wurden Rekordwerte registriert. Nach 10 Tagen klingt diese Hitzeperiode nun ab, zumindest auf der Alpen-Nordseite. Das verantwortliche Hochdruckgebiet verlagert sein Zentrum in Richtung Osteuropa. Ich habe Wissenschaftsredaktor Christian von Burg gefragt, wie diese jüngste Hitzeperiode einzuordnen ist.
3: Das ist vergleichbar mit der historischen Hitzewelle im Jahr 2003. Auch damals gab es 12 Hitzetage am Stück und ähnliche Durchschnittstemperaturen. Doch die Hitzeperiode 2003, die war im August, ein Monat, in dem es im Durchschnitt deutlich heißer ist als im Juni. Sprich, die Hitzeperiode in diesem Jahr ist wirklich außerordentlich. Sie ist klar der Klimaerwärmung zuzuschreiben, wie die Forschung zeigt. Wichtig dabei ist allerdings nicht das Einzelereignis, sondern der große Blick über längere Zeit. Und die landesweiten Messungen, die zeigen, die Zahl der Hitzetage in der Schweiz hat sich vervierfacht über die letzten 50 Jahre gesehen.
1: Welche direkten Folgen hat diese erste Hitzeperiode?
3: Ja, also neben den Auswirkungen auf uns Menschen, abgesehen vom Anstieg der Sterblichkeit, die wir erst im Nachhinein genauer bestimmen können, abgesehen davon hat auch die Natur massiv gelitten und sie leidet weiter. Wer auf die aktuelle Trockenheitskarte schaut, sieht abgesehen von der südlichen Schweiz überall extreme Trockenheit. Es gibt verschiedene Buchenwälder, die sich jetzt im Juni schon verfärben. Sehr viele von diesen Bäumen werden absterben. Viele Bäche quer durchs ganze Mittelland haben kein Wasser mehr. Fischer und Freiwillige haben gerettet, was sie konnten, mehr als 10.000 Fische alleine im Kanton Bern. Und ein Ende der Trockenheit ist derzeit nicht absehbar. Es ist sogar möglich, dass es in wenigen Tagen schon zur nächsten Hitzewelle kommt.
1: Ist das jetzt das neue Normal, wie man öfters liest?
3: Nein, es ist einfach ein Extrem in der aktuellen Welt, die sich bisher global gesehen um 1,5 Grad erwärmt hat. Aber mit der derzeitigen Klimapolitik, welche die Länder machen, steuern wir auf eine Erwärmung von fast 3 Grad zu. Was das in Sachen Hitze für die Schweiz bedeutet, das zeigen die Klimaprognosen der ETH und von Meteo Schweiz, die sie vor einem halben Jahr publiziert haben. In einer 3-Grad-Welt haben wir in Zürich, Basel oder Bern 2 bis 3 Mal mehr Hitzetage, als wir sie die letzten 3 Jahrzehnte hatten. Und es sind Temperaturen bis etwa 45 Grad möglich. Das zeigen die Modellierungen der Klimawissenschaftlerinnen und Klimawissenschaftler. Also wie es auch kommt, wir werden uns stark anpassen müssen an die Hitze. Wir brauchen bessere isolierte Häuser und Klimaanlagen. Aber vor allem braucht die Welt insgesamt dringend einen besseren Klimaschutz, also eine konsequentere Bekämpfung des Klimawandels.
1: Man hat aber zuweilen den Eindruck, dass viele Politikerinnen und Politiker das Thema Klimawandel möglichst klein halten wollen. Bereits vor, aber auch jetzt während dieser Hitzeperiode. Wie beobachten Sie das?
3: Ja, trotz der Wetterextreme hat das Thema politisch keine Konjunktur. Früher haben die Bundesräte bei großen Überschwemmungen die Gummistiefel angezogen und sind mit betroffenen Minen in die überfluteten Gebiete gereist, um Hilfe anzukündigen. Bei der Hitze ist das anders. Der zuständige Bundesrat Albert Rösti war zu dieser historischen Hitzewelle bisher kaum zu vernehmen. Und obwohl bereits jetzt klar ist, dass die Schweiz ihr Klimaziel bis 2030 nicht erreichen wird, will sich der Gesamtbundesrat erst nächstes Jahr öffentlich Gedanken machen, wie und mit welchen Mitteln man das gesteckte Klimaziel der Schweiz allenfalls doch noch erreichen könnte. Das sei zu spät, sagen alle Klimawissenschaftlerinnen und Klimawissenschaftler, mit denen ich gesprochen habe. So kurzfristig lasse sich das Ruder für die Ziele bis 2030 nicht herumreißen. Aber der Bundesrat und das Parlament scheinen mir nicht alleine in dieser Hitzelethargie. Wir Bürgerinnen und Bürger müssen uns selber an der Nase nehmen. Die meisten von uns sind zwar für besseren Klimaschutz, aber sobald es darum geht, innert nützlicher Frist auf das Verbrennen von Benzin und Heizöl zu verzichten, sobald es darum geht, klimafreundlicher zu bauen oder statt mit dem Flugzeug mit dem Zug zu verreisen, dann kneifen wir in der Mehrheit. Die zunehmende Bruthitze ist jedoch mit unserem Verhalten gekoppelt. Das ist wissenschaftlich x-fach belegt.
1: Informationen und Einschätzungen von Christian von Burg aus unserer Wissenschaftsredaktion. 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Hier geht's weiter in der Schweiz, wo gerade heftig über den Bau neuer Atomkraftwerke gestritten wird. In Australien, wo konservative Parteien in Frage stellen, was Migrantinnen und Migranten zur Entwicklung des Landes beitragen. Und im Zentrum von Johannesburg, wo man in einem riesigen Buchantiquariat die bewegte Geschichte der Stadt erleben kann. Neue Kernkraftwerke sind in der Schweiz ein heiß diskutiertes Thema. Erst vor wenigen Tagen hat sich das Parlament dafür ausgesprochen, das Verbot von neuen AKWs aufzuheben. Voraussichtlich kommendes Jahr wird dann auch an der Urne über diese Frage abgestimmt. Nun bringt sich auch die Wissenschaft in die Debatte ein. Heute die ETH Zürich und das PSI, das Paul-Scherrer-Institut, das wichtigste Nuklearforschungszentrum der Schweiz. Wirtschaftsredaktor Matthias Heim mit den Ergebnissen der neuen Studie.
4: Alle namhaften Wissenschaftlerinnen und Wissenschaftler aus dem Bereich Energie an der ETH und am Paul-Scherrer-Institut haben diese Studie mitverfasst. Entsprechend breit gefächert sind ihre Forschungsgebiete. Insgesamt haben sie 4 Modelle durchgerechnet und sind dabei zu einem klaren Befund gekommen. Für die Energiewende seien neue Kernkraftwerke nicht notwendig, erklärt André Bardo, Professor für Energietechnik an der ETH.
5: An der Stelle ist die Studie eindeutig. Aus technoökonomischer Sicht brauchen wir es nicht, um unser Netto-Null-Ziel für 2050 zu erreichen. Heißt, wir könnten auch mit den bestehenden Technologien Netto-Null sein in 2050.
4: Die Schweiz könnte also den bisherigen Weg grundsätzlich fortsetzen und die erneuerbaren Energien ausbauen.
5: Der Schlüssel ist und bleibt die Wasserkraft. Die würde dann ergänzt durch einen massiven Ausbau von Photovoltaik, also Solarenergie. Und dazu kommen dann noch weitere Technologien wie Wind, Biomasse und das ist und bleibt der Schlüssel, ohne, aber auch mit Kernkraft, der Handel mit dem Ausland.
4: Das heißt, dass die Schweiz ins europäische Stromnetz eingebunden ist und aus dem Ausland unkompliziert Strom importieren oder dorthin exportieren kann. Gleichzeitig sind die Forschenden zur Erkenntnis gelangt, dass neue Kernkraftwerke gerade in den Wintermonaten durchaus mithelfen könnten, die Abhängigkeit der Schweiz vom Ausland zu reduzieren. Denn in den kalten Monaten produziert die Schweiz tendenziell selbst zu wenig Strom und muss, je nach Wetterlage, Strom aus dem Ausland importieren, vor allem aus Frankreich oder Deutschland. Doch damit sich neue Kernkraftwerke in der Schweiz rechnen, müssen gleich mehrere Bedingungen erfüllt sein, betont André Bardo.
5: Heute würde niemand ein Kernkraftwerk aus ökonomischen Gründen bauen. Es fehlen im Prinzip 3 Dinge. Zum einen muss die Kernkraft gefördert werden, wie es die Erneuerbaren heute sind. Zum zweiten müsste der Staat das Risiko übernehmen, um die Zinsen abzusenken für den Neubau und die Technologie muss günstiger werden im Bau.
4: Und gerade dieser letzte Punkt, die Baukosten, ist eine Knacknuss. Denn die jüngst neu gebauten AKWs in Finnland und Frankreich sind massiv teurer geworden als ursprünglich geplant und haben sich um Jahre verzögert. Nimmt man diese Anlagen als Maßstab, würde ein neues AKW von der Größe von Gösgen 12 Milliarden Franken kosten. Andreas Pautz als Leiter des Forschungsbereichs Nukleare Energie am Paul-Scherrer-Institut geht allerdings davon aus, dass es noch viel Spielraum gibt, die Kosten zu senken.
6: Ich glaube, es ist sicher zu sagen, dass wir wegkommen müssen von den Preisen, wie wir die in Erstprojekten gesehen haben und eher uns dorthin bewegen, in die Preisregion, wo sich die Studie ansiedelt.
4: Das heißt, neue AKWs müssten deutlich günstiger werden, gegen 8 Milliarden. Erst dann ist ein neues AKW auch finanziell sinnvoll. Andreas Pautz ist grundsätzlich optimistisch, dass es machbar ist, die Kosten so deutlich zu senken.
6: Das Ziel muss natürlich sein, dass man Anlagen in Serie produziert. Und man in Frankreich macht diesen Schritt. Und wir werden sicherlich in den nächsten Jahren und im nächsten Jahrzehnt sehen, wo diese Entwicklung hingeht.
4: Und noch etwas ist klar. Es braucht eine Förderung durch die öffentliche Hand, so wie bei allen anderen Energieformen auch, betont André Bardot von der ETH.
5: Ohne staatliche Unterstützung werden keine Kernkraftwerke gebaut. Wie die staatliche Unterstützung dann aussieht, das ist eine offene Frage, aber ohne eine politische und finanzielle Unterstützung sind die Kernkraftwerke nicht ökonomisch.
4: Mit Blick auf die AKW-Debatte in der Schweiz bedeutet das, ein Grundsatzentscheid für oder gegen ein AKW reicht nicht. Ebenso zentral ist die Finanzierungsfrage. Das zeigt sich auch bei den jüngsten Beispielen in der Politik, etwa der Armeefinanzierung oder der 13. AHV-Rente. Und erst recht wird die Frage knifflig, wenn es um eine Technologie geht, die grundsätzlich umstritten ist, so wie das die Kernkraft ist.
1: Australien, wohl eines der populärsten Einwanderungsländer der Welt. Früher ließ die Regierung fast nur weiße Immigrantinnen und Immigranten ins Land, heute kommen sie aus der ganzen Welt. Unbestritten ist, dass die Neuankömmlinge entscheidend zur wirtschaftlichen, sozialen und kulturellen Entwicklung des Landes beitragen, seit je. Doch jetzt kämpfen konservative Parteien um Wählerinnen und Wähler, indem sie mit viel Polemik den Wert von Einwanderung und Multikulturalität infrage stellen. Urs Welterlin berichtet.
7: Erst seit ein paar Wochen ist Angus Taylor Chef der Liberalen Partei, ein Mann, dessen Namen wenige kannten. Doch es dauerte nicht lange, bis der neue Oppositionsführer für Schlagzeilen sorgte.
8: Mass migration is changing Australia for the worse.
7: Masseneinwanderung verändere Australien zum Schlechten, meinte er im Parlament. Immigranten seien etwa mitverantwortlich für den Mangel an Wohnraum. Einige wollten sich nicht anpassen. Taylor fordert eine Reduktion der Zuwandererzahlen. Zudem sollten nur noch Staatsbürger Sozial- und andere staatliche Hilfe erhalten, nicht einmal mehr langjährige Daueraufenthalter. In den Augen des Politikers sind Einwanderer, Zitat, netto negativ für das Land. Jeder dritte Mensch auf dem Kontinent ist entweder in einem anderen Land geboren oder hat ausländische Eltern. Ein Vielvölkerstaat. Trotzdem sind Spannungen zwischen verschiedenen Ethnien selten. Taylors Rede signalisiere eine dramatische Wende in der australischen Politik, glaubt der Politologe Mark Kenny. Denn die Liberalen galten seit 80 Jahren als Mitte-Rechtspartei, die im Gegensatz zu heute Immigration aktiv fördere.
8: The term mass migration is an inflammatory term here in Australia. It isn't used by the major parties up until now.
7: Der Begriff Masseneinwanderung sei ein hetzerischer Begriff, der bisher weder von den Liberalen noch von der Labour-Partei verwendet worden sei. Neu ist die Kritik an der Einwanderung aber nicht. Pauline Hanson von der Partei One Nation warnte schon 1996 als neue Senatorin vor einer vermeintlichen Flucht von Neuankömmlingen aus Asien. Heute sind Muslime ihr Ziel, von denen es in Australien keine guten gebe, meinte sie jüngst.
9: I love this country, I love our culture, I love our way of life. And a lot of these people don't and would dearly love to change it.
7: Sie liebe ihr Land, viele Muslime dagegen liebten ihre neue Heimat nicht und wollten Australien verändern. Mit rassistischen Parolen war es One Nation in den letzten 30 Jahren gelungen, mehrheitlich weiße, europäischstämmige Anhänger und Anhängerinnen um sich zu sammeln. Doch auf mehr als ein paar Prozent der Wählerstimmen schaffte es die Partei nie. Bis vor ein paar Wochen. Neueste Umfragen zeigen, dass bis zu 32% der Befragten One Nation unterstützen, 28,5% die Labour-Partei. Die Liberalen kommen auf nur noch 23%. Zum ersten Mal wurde ein One Nation-Parlamentarier ins Unterhaus gewählt, den australischen Nationalrat. Eskalierende Lebenshaltungskosten und globale Instabilität würden die Menschen in die Hände der Populisten treiben, glauben Beobachter. Der Politologe Mark Kenny.
8: That Liberal Party is, I think, showing signs of panic.
7: Die liberale Partei zeige Symptome von Panik. Sie versuche, den Verlust von Stimmen auf der rechten Seite aufzuhalten, nachdem sie in den letzten Jahren die Unterstützung auf der Linken an unabhängige, progressive Politikerinnen und die Labour-Partei verloren habe. Inzwischen will Taylor nicht mehr ausschließen, mit One Nation eine Koalition einzugehen.
8: That was unthinkable before, it's now explicitly on the table.
7: Ein Zusammenschluss mit der extremistischen Partei sei für die Liberalen bis vor kurzem undenkbar gewesen, meint Mark Kenny. Die Labour-Regierung beobachtet den Kampf um die Gunst der konservativen Wählerschaft vorerst gelassen. Denn die Fakten, was Einwanderer angeht, sprechen für sich. Ihre Zahl geht seit einem kurzzeitigen Hoch 2023 zurück auf heute 260.000 pro Jahr. Zudem kommen 70% der neuen Australierinnen und Australier mit einer Berufsausbildung ins Land. Laut Statistik leisten sie sogar einen positiveren Nettobeitrag zum Staatshaushalt als die in Australien geborene Bevölkerung.
1: Fünf G-Antennen decken heute praktisch die ganze Schweiz ab. Diese neueste Generation von Mobilfunkantennen kann riesige Datenmengen viel schneller übertragen als ihre Vorgänger. Immer wieder ein Thema ist die Strahlung dieser 5G-Antennen mit Blick auf mögliche gesundheitliche Folgen. Das besprechen wir gleich. Zuerst gehen wir aber der Frage nach, wo es überhaupt strahlt und wie stark. Mit einer neu entwickelten App kann man das mittlerweile selber messen. Wissenschaftsredaktorin Anita von Mont.
10: Wir sind im Basler Bachlettenquartier, in einem bahnhofsnahen grünen Wohngebiet. Neben mir steht Martin Rösli, Professor für Umweltepidemiologie der Uni Basel. Er hat in einem EU-Forschungsprojekt die erste App mitentwickelt, mit der man europaweit messen kann, wie viel man von der Mobilfunkstrahlung an einem bestimmten Ort zu einer bestimmten Zeit gerade aufnimmt. Etain 5G Scientist heißt diese App, die vorläufig nur auf Android-Geräten läuft. Martin Rösli zückt sein Handy und öffnet sie.
11: Auf dem Display sieht man, wie viel Antennenstrahlung man hat, also von den Mobilfunkantennen. Und es berechnet, wie viel Strahlung man kriegen würde, wenn man hier telefonieren würde mit dem Handy am Ohr.
10: Bewusst haben die App-Entwickler also beides sichtbar gemacht. Die oft etwas vergessene Strahlung des Handys und die umstrittenere Strahlung, die von Antennen ausgeht. Diese Strahlung hat, wie zum Beispiel sichtbares Licht oder Mikrowellen, zu wenig Energie, um die Zellen im menschlichen Körper zu schädigen. Aber sie kann vom Körper ein Stück weit absorbiert werden und das Gewebe erwärmen. Doch was zeigt denn nun die App in der ruhigen Straße, in der wir gerade stehen?
11: Wir sehen, dass wir hier fast ausschließlich vom Handy bestrahlt werden. Die Belastung beträgt etwa 20 Milliwatt pro Kilogramm Strahlungsleistung. Das heißt, so stark strahlt das Handy hier und so viel Strahlung würde vom Kopf absorbiert werden beim Telefonieren mit dem Handy am Ohr.
10: 20 Milliwatt pro Kilogramm Körpergewicht. Was das Hirn hier von der Handystrahlung aufnimmt, ist im Vergleich zu sämtlichen Messungen der App bereits eine höhere Belastung. Dennoch entspricht sie nur 1% des EU-Grenzwerts und 10% des strengeren Schweizer Grenzwerts für sensible Orte wie Wohngebiete. Die Grenzwerte haben also einiges an Sicherheitspuffer eingebaut. Werfen wir noch einen Blick auf die Antennenstrahlung hier. Die liegt massiv tiefer, nahezu bei null.
11: Man hat 10.000 Mal mehr Strahlung vom eigenen Handy, wenn man hier telefoniert, als von einer Antenne, weil das Signal der Antenne schwach ist und das Handy stark strahlen muss.
10: Wir spazieren nun der Straße entlang. auffällig. Die Werte auf dem Display verändern sich fast mit jedem Schritt.
11: Also man sieht, es ist sehr volatil, je nachdem, wie gut das Antennensignal im Moment gerade ist.
10: Neben der aktuellen, stark schwankenden Messung liefert die App auch eine Karte mit dem längerfristigen Durchschnitt. Diese Karte beruht auf Messungen der App-Nutzer und Nutzerinnen und zeigt die Antennenstrahlung, in diesem Fall für ganz Basel an. In der Nähe unseres Standorts ist einer der wenigen Orte markiert mit deutlich erhöhter Antennenstrahlung, das Stadion Schützenmatte. Dort auf dem Trottoir strahlen die Antennen rund 20 Mal stärker als vorher, nicht von ungefähr.
11: Also man sieht hier einige Antennen gerade ums Stadion rum, die direkte Sichtverbindung haben. Und insbesondere wenn man direkte Sichtverbindung hat und etwa 200-300 Meter von einer Antenne entfernt ist, wie wir das jetzt sind, dann ist typischerweise das Signal am stärksten.
10: Auch für die Hotspots der Antennenstrahlung gilt, laut Martin Rösli aber,
11: selbst diese Strahlung ist noch deutlich unter dem Grenzwert. Und wenn man vergleicht mit einem Handy am Ohr, ist sie um Größenordnungen tiefer, also Faktor 10 bis 100 Mal tiefer.
1: Sagt Martin Rösli vom Schweizerischen Tropen- und Public Health Institut und der Universität Basel. Die Mobilfunkstrahlung liegt also weit unter den Grenzwerten. Es besteht eigentlich kein Anlass, mit einem Messgerät ausgestattet herumzulaufen. Ich habe Anita von Mond gefragt, warum die Forschung dennoch zu diesem Zweck eine App entwickelt hat, die 5G Scientist.
10: Ich denke, weil viele Leute heute auf einem falschen Wissensstand sind. Befragungen in der EU und der Schweiz zeigen nämlich, eine Mehrheit nimmt an, seit 5G strahle es stärker. Große Messkampagnen zeigen aber, seit 5G ist die Mobilfunkstrahlung wegen der effizienteren Technik praktisch gleich geblieben, trotz des Datenzuwachses. Und die neue App, die kann da zumindest etwas Transparenz schaffen. Das ist ja eigentlich kein Messgerät, auch wenn Ihre Berechnungen mit richtigen Messungen offenbar einigermaßen übereinstimmen. Ja, und dann noch etwas Letztes. Martin Rösli sagte mir, er hoffe, dass mit dieser App auch geforscht werde.
1: Braucht es denn noch viel Forschung zu den Auswirkungen der Mobilfunkstrahlung auf die Gesundheit?
10: Dieser Zusammenhang ist eigentlich schon sehr breit untersucht heute. Es gibt Studien zum Krebsrisiko, zu Einflüssen auf Gedächtnis bis hin zu einer verringerten Fruchtbarkeit. Und die Weltgesundheitsorganisation WHO sieht heute daher kein erhöhtes Gesundheitsrisiko durch Mobilfunkstrahlung. Vor allem Hirntumore und gewisse andere Arten von Krebs sind ziemlich sicher nicht durchs Handy oder Antennen verursacht. Dasselbe gilt für Schlafstörungen, Kopfweh und weitere unspezifische Symptome. Zugleich gibt es aber auch gewisse Unsicherheiten in der Forschung.
1: Von welchen Unsicherheiten sprechen Sie?
10: Ja, oft ist es schwierig, die Exposition durch Strahlung zum Beispiel einigermaßen stimmig hinzukriegen, bei Versuchstieren wie bei Menschen. Und wenn das nicht stimmt, sind auch die Ergebnisse zum Gesundheitsrisiko dann halt nicht aussagekräftig. Und so hat man dann Studien, die da sind, aber nicht brauchbar. Man hat auch gewisse Forschungslücken. Ältere Menschen etwa sind kaum bis wenig untersucht.
1: Könnte die Mobilfunkstrahlung dereinst doch deutlich steigen, wenn sich unsere mobilen Daten vervielfachen, die wir übermitteln? Was weiß man dazu?
10: Mobilfunkstrahlung, die kann ja unterschiedliche Frequenzen haben. Tiefe Frequenzen sind attraktiv für Reichweite, man kann damit guten Empfang auch etwa in der Tiefgarage garantieren. Für die Zukunft sind aber vor allem die hohen Frequenzen interessant. Denn je höher die Frequenz, desto mehr Daten kann man übertragen. Viel diskutiert werden jetzt die sogenannten Millimeterwellen. Die können nochmals um Dimensionen mehr Daten übertragen mit 5G und später wohl 6G, denkt man. Zu Millimeterwellen wird jetzt auch viel geforscht, ob die irgendwie gefährlich sind. Klar ist schon jetzt, die kommen nicht in den Körper rein, berühren nur die Haut und Augen. Und dazu gibt es jetzt auch viel Forschung. Bisher wurden noch keine Effekte gefunden. Aber was noch unklar ist, ob man so hochfrequente Wellen wirklich mal nutzen wird. Denn die kommen nicht mal durch Bäume. Sie funktionieren nur bei direkter Sichtverbindung, was natürlich wenig attraktiv ist. Also die Zukunft ist noch etwas offen.
1: Wenn man sagt, man will möglichst wenig Mobilfunkstrahlung abbekommen, was kann man tun?
10: Ja, das Handy möglichst wenig brauchen, weil das bestrahlt einen eben viel stärker als Antennen, weil es näher am Körper ist. Den Abstand vom Handy zum Kopf möglichst groß halten ist auch ein Rat, also mit Headset oder Freisprechmodus statt Handy am Ohr telefonieren. Das Gehirn bekommt so etwa 30 Mal weniger Strahlung, plus minus. Nachts könnte man noch den Flugmodus reintun, das WLAN abschalten. Da hat man schon eine gute Portion Strahlung eliminiert.
1: Erläuterungen von Anita von Mond für unsere Rubrik Echo Wissen. Die Stadt Johannesburg in Südafrika hat einen schlechten Ruf. Sie steht für Gewalt, Kriminalität, Ungleichheit. Das ist nicht falsch und doch ist das nur die halbe Geschichte. Wie sehr sich das Zentrum der Stadt verwandelt hat seit den 70er Jahren, das lässt sich an einem ungewöhnlichen Ort beobachten, in einem riesigen Buchantiquariat. Es soll das größte sein auf der südlichen Halbkugel. Afrika-Korrespondent Fabian Urech hat es besucht.
12: Das alte Geschäftszentrum von Johannesburg. Presslufthammer, Minibusse, Gedränge. Es ist ein Ort, von dem Touristen lange abgeraten wurde. Zu kriminell und zu dreckig, hieß es in den Reiseführern. Doch wer das gelbliche Backsteinhaus an der Commissioner Street betritt, wähnt sich gleich woanders. Hinter einer Sicherheitstür, ein paar Stufen hoch, ist es plötzlich still. Es riecht nach Papier und Staub und überall, wo man hinblickt, Bücher. Wie viele es sind, weiß niemand.
13: So I haven't counted them, but we estimate that we must have at least between 1 million and 2 million books in this building.
12: Der Mann, der das sagt, heißt Jonathan Klaas. Er hat diesen Laden zusammen mit seinem Bruder eröffnet, im Jahr 1974, zu einer Zeit also, als Südafrika noch ein ganz anderes Land war. Klaas stammt aus einer Sammlerfamilie. Irgendwann hätten sie sich gedacht, wieso das viele Zeug nicht auch verkaufen. Also eröffneten sie ein Antiquariat.
13: Nobody thought we'd last more than a month.
12: Niemand habe damals gedacht, dass das Unternehmen länger als einen Monat Bestand habe. Doch heute, ein halbes Jahrhundert später, gibt es das Antiquariat noch immer. Und inzwischen füllt es 8 Stockwerke.
13: There's been a space problem since day one. 50 odd years ago.
12: Der Platz sei vom ersten Tag an ein Problem gewesen, sagt Klaas, und das bleibe bis heute so. Beim Rundgang durch das Antiquariat ist das unübersehbar. Die Regale reichen bis zur Decke, davor steht Buchstapel an Buchstapel. Nur ein kleiner Durchgang bleibt, um den Buchdschungel Raum für Raum zu erforschen. Ein ganzes Regal über Johannesburg, sagt Klaas in einem der Räume. Der Buchhändler weiß besser als andere, wie viel es zu sagen gibt über die Geschichte dieser Stadt.
13: In those days, town was a bustling metropolis. It resembled a small London or a small New York.
12: Als das Antiquariat öffnete, war das Quartier hier tatsächlich noch das Geschäftszentrum. Mit Banken, Anwaltskanzleien, teuren Läden. Doch damals herrschte noch die Apartheid, eine Ordnung, die festlegte, wer wohin durfte. Schon in den 80er Jahren aber begann sich das Zentrum Johannesburgs zu durchmischen. Früher war die Stadt westlicher, heute ist sie afrikanischer. Ich würde sagen, Johannesburg afrikanisiert sich und das ist natürlich. Dass aus dem einst schicken Zentrum in den 90er und 0er Jahren in Teilen ein Ort der Kriminalität und der Banden wurde, das beschönigt Klaas nicht. Trotzdem fokussiert er lieber auf das Positive. Jene, die während der Apartheid keine Freiheit hatten, kommen nun rein und sind glücklich, wenn sie hier all die Bücher sehen. Trotzdem bleibt das alte Zentrum ein Ort riesiger Kontraste. In der einen Straße hippe Cafés, eine Gasse dahinter besetzte Häuser, Gangs, Zerfall. Doch im Antiquariat zwischen tausenden Buchdeckeln verschwinden diese Gegensätze für eine Weile. Klaas geht weiter, die Treppe runter in seinen Lieblingsraum, auch er übervoll. Mit historischen Büchern, teils mehrere hundert Jahre alt.
14: And here these are the leather-bound books. This is my favorite section in the whole building, I think.
12: Er möge die Kunstfertigkeit, die Art und Weise, wie man Bücher damals gestaltet habe. Doch hat der Buchhändler überhaupt noch einen Überblick über das riesige Sortiment? Klaas meint, es dauere manchmal tatsächlich ein paar Tage, bis er wisse, ob er ein spezifisches Buch besitze. Doch diese langwierige Suche sei eben der einzige Weg. Und oft lohne sie sich. Denn Bücher, sagt Klaas, seien für ihn wie Bausteine des Wissens.
14: Books are your building blocks for knowledge, as far as I'm concerned.
12: Da hat er recht, denkt man beim Hinausgehen. Und gerade hier im alten Zentrum von Johannesburg, wo sich so viel verändert hat, ist ein solches Wissensarchiv besonders wichtig.
1: Die Reportage aus Johannesburg von Fabian Urech. Das war das Echo der Zeit vom Montag, dem 29. Juni, mit Redaktionsschluss um 18.41 Uhr. Verantwortlich für die Sendung heute Zita Affentranger, für die Nachrichten Thomas Fuchs und am Mikrofon war Ivan Lieberherr.

Der Montagabend auf der SRF Musikwellen ist das. Schon bald, nach der 8. geht es hier mit Ihrer Musik weiter im Wunschkonzert. Bis am 10. Ich wünsche einen ganz schönen Abend.

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0: Fischer und Freiwillige haben gerettet, was sie konnten, mehr als 10.000 Fische alleine im Kanton Bern. Und ein Ende der Trockenheit ist derzeit nicht absehbar. Es ist sogar möglich, dass es in wenigen Tagen schon zur nächsten Hitzewelle kommt.
1: SRF-Wissenschaftsredaktor Christian von Burg. Der Bund und drei Schweizer Museen haben insgesamt 23 Kulturgüter an Nigeria zurückgegeben. Darunter sind 18 Benin-Bronzen. Ebenfalls zurückgegeben wurden 5 archäologische Objekte aus Nigeria, die von den Kantonen Genf und Tessin eingezogen worden waren. Die offizielle Übergabe fand heute in der nigerianischen Hauptstadt Lagos statt. Dabei unterzeichneten Bundesrätin Elisabeth Bum-Schneider und Nigerias Kulturministerin ein Abkommen gegen den illegalen Handel mit Kulturgütern. Fachleute vermuten, dass die Objekte Ende des 19. Jahrhunderts bei einem britischen Angriff auf das damalige Königreich Benin geraubt wurden und später in Museen in aller Welt gelangten. Der Schweizer Raumfahrtunternehmer Pascal Jossi ist zu 5,5 Jahren Haft verurteilt worden. Das Wirtschaftsstrafgericht des Kantons Freiburg befand den Gründer von Swisspace Systems für schuldig wegen Veruntreuung, Betrugs, Urkundenfälschung und Brandstiftung. Pascal Jossi wollte unter anderem Minisatelliten ins All schicken. Für seine Raumfahrtprojekte sammelte er große Geldsummen, scheiterte aber mit seinen Ideen und ging Konkurs. Das Gericht befand nun auch, dass Jossi diesen Konkurs mit einem inszenierten Brandanschlag auf sich selbst habe vertuschen wollen. Das Urteil kann weitergezogen werden. Das oberste Gericht der USA, der Supreme Court, hat entschieden. US-Präsident Donald Trump darf Lisa Cook, ein hochrangiges Vorstandsmitglied der US-Notenbank Fed, nicht entlassen. Er warf der Ökonomin Hypothekenbetrug vor. Eine Mehrheit des Gerichts kam zum Schluss, dass sie keine Gelegenheit bekam, sich gegen die Vorwürfe zu wehren. Sie kann nun vorerst im Amt bleiben. Sie gehört zum Gremium der Notenbank, welches den Leitzins festlegt. Weiter fällte das Gericht auch einen Entscheid zur Briefwahl. So dürfen Bundesstaaten Briefwahlstimmen auch dann noch zählen, wenn sie erst nach dem Wahltag eintreffen, sofern sie spätestens am Wahltag abgestempelt wurden. Der Richter kippte damit ein Urteil eines Berufungsgerichts. Dieses erklärte eine entsprechende Regelung im Bundesstaat Mississippi für unvereinbar mit Bundesrecht. Es bleiben die Wetteraussichten. Am Abend und morgen gibt es gebietsweise Schauer und Gewitter. Morgen ist es zeitweise sonnig bei schwülwarmen 29 Grad, im Süden um 32 Grad. Das waren Nachrichten von Radio SRF. Verantwortlich Karin Britsch.
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3: Grüezi miteinander. Schön sind Sie da. Auf der Terrasse vielleicht am Lassen oder in der Stube, wo auch immer. Wir geniessen die Musik, die Sie gewünscht haben. Sie dort, wo Sie jetzt sind, wahrscheinlich an der Wärme, hier im frischen Studio. Lilo Weiss von Effretiken, sie ist die erste heute. Sie wünscht Peter Alexander, mit der Papa wird's schon richten. Sie grüßt damit ihren Schatz, der Rudi, und schreibt, du bist ein Allrounder. Du kannst praktisch alles reparieren. Nicht flicken, schreibt sie. Ja, das ist wahrscheinlich ein Insider unter ihnen. Mit jedem Problem kann man zu dir kommen und du findest eine Lösung. Auch für deine drei Enkel bist du immer da. Vielen herzlichen Dank von uns allen, deine Mupfel.

0: Der Peter Alexander ist das gsi und das Lied ist Rudi Weiss von Effretiken gewidmet gsi, wo offenbar so ein patenter Papi ist. Das Montagabend-Wunschkonzert auf der SRF Musikwelle, damit dem nächsten Wunsch.
1: Das ist Erika Bernet. Ich wünsche mir Dorfglocken vom Stammer Musikverein und grüße Toni alle, die mich kennen. Einen schönen Abend und wiederhören.

Der Musikverein Stammheim mit dem Dorfglockenwalzer. Da bei uns im Montagabend Wunschkonzert, wo Sie heute schon wieder für den nächsten Montag Wünsche aufgeben können. Entweder schriftlich auf srfmusikwelle.ch, dort haben wir unser Formular oder unsere Formular für die verschiedenen Wunschkonzerte. Oder Sie können das auch jetzt per Telefon machen oder dann die ganze Woche, weil das ist eine spezielle Nummer, die nur für das Montagabend Wunschkonzert ist. 0848 00 23 25. 0848 00 23 25. Der nächste Wunsch, der ist schriftlich reingekommen. Ja, da feiern zwei, der 35. Hochzeitstag heute. Herzliche Gratulation, das Plattners von Erlischbach. Der Peter Plattner hat geschrieben, er wünscht seiner Frau zu dem speziellen Tag nur das Beste, Glück, Gesundheit und will ihr Danke sagen für die schöne Zeit, die sie zusammen hatten bis jetzt. Herzlichen Dank für alles. Musik gibt's von der Andrea Berg, Simsalabim.

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1: Ja, das Gefühl, das eidgenössische Jodlerfest, das klingt noch ein bisschen nach. Wir haben überdurchschnittlich viele Jodellieder in der Sendung. Jetzt auch eins, das Helena Helfenstein von Winterthur gewünscht hat. Sie wünscht das Lied «Ohne Wort» von Miriam Schafroth und sagt, es gefällt ihr einfach so gut und sie grüße alle Hörerinnen und Hörer. Wir hören den Jodler-Club, ihr es auch sagen.

Der Jodlerclub Heris auch sagen mit dem Jodellied «Ohne Wart». Und jetzt kommt der Wunsch von Thomas Bechler von Thun. Er wünscht Creedence Clearwater Revival mit «Hey Tonight». Und ich bin ein bisschen verschrocken, da steht, er grüßt unsere Moderationskollegin von SRF 1, Tina Nägeli. Ja, da haben wir selten so in-house Wünsche. Sie hätte am Samstag, am 27. Geburtstag gehabt und er wünscht ihr alles Gute und gratuliert ihr nachträglich. Ja, weiss nicht, ob sie Musik wählen lässt. Kann natürlich sein, weil ich höre ja auch etwa die SRF 1. Wenn sie es gehört, auch von mir nachträglich noch ganz liebe Grüße und Happy Birthday! Rund Musik für Sie!

0: Credence Clearwater Revival mit Hey Tonight, ein Rockig da im Montagabend Wunschkonzert. Und wie soll es weitergehen? Sie können mitbestimmen. Haben Sie ein kleines Wünschli? Dann melden Sie es an bei mir, rufen Sie an ins Studio 0848 531 531. Ist die Nummer hier 0848 531 531. In der Zwischenzeit hier noch der Wunsch.
1: Da ist der Hans-Jörg Steffen von Erlen im wunderschönen Kanton Thurgau. Ich höre ein Wunschkonzert praktisch jeden Montagabend, habe aber noch nie einen Wunsch aufgegeben. Jetzt habe ich euren Aufruf gehört und denke, ich rufe auch einmal an. Ganz speziell grüßen möchte ich Silvia Müller von Eschens, die ganz sicher auch hört jetzt, und Ursula Forer von Batzenheit. Und weil es im Thurgau so wahnsinnig wunderschön ist, wünsche ich mir «O Thurgau, du Heimat», Thurgauer Lied. Danke vielmals und allen einen schönen Abend.

0: Sängervereinigung Frauenfeld mit dem Thurgauer Lied um 8:30 im Montagabend-Wunschkonzert. Nicht in Thurgau, sondern auf Tüffe, Appenzell Ausserrhoden telefonieren wir jetzt. Helene Töni ist dort zuhause. Guten Abend, Frau Töni. Sie ja. sind aber kein Wasch oder Moll, oder wie soll man denn sagen? Sie haben gesagt, Sie haben lang zu tief, sind zu tief auf die Weg gekommen, haben dort gewohnt. Ja. Nachher sind Sie 46 ja. Jahre im Schamfig gewesen, im Bündnerland, und dann wieder zurückgekommen.
1: Ja, ja, genau, ja.
0: Sind ja. Sie wegen Mais Bündnerland?
1: Ja, nein, ich bin eigentlich, sonst, ich bin zuerst auf Rosa, ich bin in Toggenburg gewesen, und dann habe ich von einer von Toggenburg eben die Adresse bekommen, die Stelle auf Rosa. Und dann bin ich dort oben gewesen, und dann, dann habe ich halt den Mann kennengelernt, ja.
0: Halt! Und ja, dann haben Sie mir erzählt, im 68, jetzt muss ich schauen, ich habe da so viele Zahlen auf dem Papier, im 68 haben Sie geheiratet und gespielt hat ganz eine bekannte Kapelle Oberalp. Nicht schlecht.
1: Genau, ja.
0: Sind die dort dann auch schon so bekannt gewesen oder erst gerade aufgekommen? Oder wie ist das gewesen?
1: Die haben sie erst eigentlich hier gegründet, aber der Silvio Calori, der dort gegründet hat mit dem Manu Jeli zusammen, der ist eben zu Langwies in die Schule und der hat viele Kollegen gehabt zu Langwies. Der hat einfach Kontakt gehabt zu Langwies, immer eigentlich, bis er gestorben ist und so. Und darum haben wir dann, er ist auch fast gleich alt wie mein Mann und sie sind dann auch eigentlich, weil es ein paar Klassen gewesen in der Schule, auch miteinander in die Schule.
0: Dann haben die an ihrem Hochzeit gespielt und ist da eine grosse Party gewesen in dem Fall, so mit denen?
1: Ja, es war noch recht gross gewesen, ja.
0: Schön.
1: Ja, das ist schon.
0: Und darum lassen wir es jetzt. Leider jawohl, genau. Lebt ihren Mann nicht mehr. Der ist ja 58 Jahre her, haben wir zusammen vorhin noch ausgerechnet. Kapelle Oberalp, die gibt es immer noch. Sie hat es unterdessen wieder auf die Tiefe verschlagen, aber ich finde, ein bisschen gehört man den Bündner schon natürlich.
1: Ja, sowieso, ja.
0: Schön. Sie, Frau Töni, grüßen Sie noch jemanden mit dem?
1: Ja, ich möchte einfach alle grüßen, die mich kennen. Und der Martin Brüllisauer, jetzt bin ich einmal durchgekommen. Und der Rolf und der Marian auch. Und einfach alle Bekannten und alle, den habe ich nicht mehr vergessen.
0: Sehr gut.
1: Also in Schamfiken einen herzlichen Gruß, ja.
0: Sehr gut. Ja, und ein paar auf die Tiefe, he? Genau. Ja, super. Ja. Einen ganz schönen Abend, Frau Töni, und viel Freude jetzt mit dem Zollhaus zu Chur. Auf Wiederhören.
1: Danke vielmals.
0: Danke, Nell.
1: Wiederhören.

0: Kapelle Oberalp mit dem Marsch im Zollhaus zu Chur. Das hat Helen Töni von Tüfe gewünscht, wo dort mal im 68 geheiratet hat und gespielt hat eben die Kapelle Oberalp. Das Montagabend-Wunschkonzert jetzt mit dem nächsten Telefonwunsch.
1: Guten Abend miteinander. Ich hätte gerne einen Wunsch aufgegeben für die Reha-Klinik Oberried am Brienzersee und möchte dort allen einen herzlichen Gruß durchgeben, die dort arbeiten. Die machen das tiptop. Und zugleich möchte ich den Patienten alles Gute wünschen. Und es war super, ich hatte gute Zeit gehabt. Ich möchte Danke vielmals sagen. Und der Wunsch wäre von Wally Schneider, Umarmung. Danke vielmals und der Gruß wäre von Verena Werner Doppenthaler.

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1: 0848 00 23 25, das ist die spezielle Nummer fürs Montagabend-Wunschkonzert. 0848 00 23 25, wenn Sie dort anrufen. Dann wäre das dann für den nächsten Montag fürs Wunschkonzert. Oder Sie können auch schriftlich wünschen auf srfmusikwelle.ch. Dort haben wir ein Formular. So schriftlich ist der nächste Wunsch eingekommen. Und zwar für Erika und Hansjörg Ueli Wegmüller von Leimiswil. Die beiden haben gestern am 28. Juni ihren 40. Hochzeitstag gefeiert. Da steht, wir wünschen Ihnen von Herzen alles Liebe und Gute, viel Freudenmoment und Gottes Segen. Es grüßen die drei Kinder mit Anhang und Geschwisterte mit Anhang. Musik gibt es vom Sonnenkörli Zusammenwürfeliswil. Zusammenwürfeliwil, ich muss es richtig sagen. Zusammen verbunden heisst sie oder Lied.

geliebter Meyerseff feiert Simon Wilhelm mit seiner Frau Marianne am 29. Juni seinen Geburtstag. Wir gratulieren dir vom Recht Böhl ganz herzlich und wünschen von der Galimeros drei Rosen für die Liebe. Vielen Dank, auf Wiederhören!

0: Calimeros, drei Rosen für die Liebe. Hier im Montagabend Wunschkonzert. Zwei, drei haben wir noch vor den neun und nachher noch eine ganze Stunde mit Ihren Wünschen.
1: Ja, grüß Gott. Das ist Adli, ich bin rezeriert und ich würde mich freuen, wenn in Ihrem Wunschkonzert wieder mal die Melodie käme vom Hosi Straub. Sei glücklich. Vielen, vielen Dank für Ihre Sendung und machen Sie weiter so.

0: Hausi Straub und seine Musikanten. Sei glücklich, heisst das Lied. Ja, seien Sie gefälligst glücklich mit dem, was wir hier bringen. Und wenn nicht, es gibt in nächsten Stunde noch mal Gelegenheit, eins bis zweimal anzuläuten und zu wünschen. Die Musik, die Sie glücklich macht.
1: Guten Tag, Schweiz. Da ist der Thomas Germann. Ich grüße alle, wo ich bin. Ich wünsche allen alles Gute und gute Gesundheit. Und der Titel wäre Steirer Mensch in Very Good von den Starkogler. Danke.

0: Stuhlkogler, Steirer, Mensan, very good. Ich weiss gar nicht, ob ich solche kenne. Müssen wir mal kennenlernen. Jetzt haben wir noch einen und dann gibt es Nachrichten.
1: Ich bin Beatrice von Luzern und ich wünsche mir für Hinnig an der blauen Donau für alle, die mich kennen. Schönen Abend!

0: So hast du von der Wiener Volksoper an der schönen blauen Donau. Sie lassen die SRF Musikwelle.
1: Die Nachrichten von SRF um 9 mit Olivia Limacher. Wir beginnen in Venezuela. 4 Tage nach den beiden schweren Erdbeben ist die Zahl der Todesopfer im südamerikanischen Land weiter gestiegen. Nach Angaben des Präsidenten der Nationalversammlung, Jorge Rodriguez, wurden bisher 1719 Todesopfer registriert. Zudem seien über 5000 Menschen verletzt worden. Die UNO geht inzwischen von 50.000 Vermissten aus. Rettungskräfte suchen weiterhin nach möglichen Überlebenden in den betroffenen Regionen. Das Ausmaß der Zerstörung im Katastrophengebiet bleibt laut der UNO weiterhin unübersichtlich. Nach dem tödlichen Angriff in der norddeutschen Stadt Stade bei Hamburg haben die Behörden weitere Informationen

0: Heiß ist es auch in Italien. Nach mehreren Hitzetagen folgten in Norditalien zum Teil Überschwemmungen und Murgänge. Insbesondere im Südtirol sind Feuerwehrleute im Einsatz. In der Stadt Meran mussten 69 Menschen in Sicherheit gebracht werden, wie die Behörden mitteilen. Auch im Finchgau führten Unwetter zu Murgängen und Straßensperren. Straßen, Apfelplantagen und Privatgrundstücke wurden verschüttet. Bereits gestern trafen heftige Unwetter auch das Veltlin und Valchiavenna. Der Bahn- und Straßenverkehr wurde gestört. Heftige Gewitter und Wolkenbrüche gab es auch im Piemont. Und damit zum Wetter. Morgen ist es zeitweise sonnig. In den Alpen gibt es verbreitet Platzregen und Gewitter, sonst nur lokal. Die Temperatur erreicht schwüle 29 Grad. Das waren Nachrichten von Radio SRF. Verantwortlich Karin Britsch.
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2: Man könnte die zweite Hälfte von dem Wunschkonzert mit einem Jubiläum starten. Das ist super, wenn einmal die Hörerinnen oder Hörer auf das aufmerksam machen. Die deutsche Sängerin Gitte Henning, die feiert heute nämlich ihren 80. Geburtstag. Das schreibt uns Lisa Käser von Thun und sie wünscht darum das Lied «Wenn du musikalisch bist». Sie grüßt alle Hörerinnen und Hörer und schickt liebe Genesungsgrüße in Kanton Freiburg. Zu wem? Das steht da nicht, aber die Person, die weiss es dann vielleicht schon, dass sie gemeint ist.

0: Lustiges Lied habe ich nicht gekannt. Wenn du musikalisch bist, gibt der Henning, der heute den 80. Geburtstag feiert.
1: Andi Hermann Zuber, ich möchte meinen Sängerkollegen von Sämmerhörli, die auch alle zusammen heissen, ein schönes Lied wünschen. Es ist nicht mehr die Zeit, die oben ist gesehen. Und dann bitte alle ein bisschen aufheizern und hoffen, es kommt dort noch einmal vorhanden. Schönen Tag, merci vielmals.

0: Nadja Res mit «Sich nimme die Zeit». Zeit, 11 Minuten ab 9 Uhr ist es. Das ist das Montagabend-Wunschkonzert auf der SRF Musikwelle. Wenn Sie auch einen Wunsch aufgeben wollen für in einer Woche, für am nächsten Montag, 0848 00 23 25, ist die Wunschtelefonnummer. Oder Sie wünschen schriftlich via Formular auf srfmusikwelle.ch.
1: Das ist Susanne Kunz. Ich wünsche mir für mehr Heaven. Danke für alles. Schönen Abend noch.
0: Ja, ich weiss nicht, ob Sie jetzt das Heaven von Gotthard gemeint haben. Das kommt aber nicht gesungen und gespielt von Gotthard. Das wäre ein bisschen zu verrückt für die Musikwelle. Dafür haben wir hier eine schöne Version von Elia Müller, Franziska Wicker und Fabienne.

Eine Live-Aufnahme aus einer Fernsehsendung. Delia Müller, Franziska Wicker und Fabienne mit «Heaven» von Gotthard. Da ist das Montagabend-Wunschkonzert auf der SRF Musikwelle. Jetzt kommt ein ganz bekanntes Chorlied. «Schaut von Bergen und Tal» oder Volkslied, kann man auch sagen. Wir hören das Vokalensemble «Voices» von Münchenstein und ich habe noch schnell nachgeschaut, wie das Lied entstanden ist. Es ist nämlich spannend, ja, irgendetwas im Sinn mit Kanton St. Gallen und St. Gans, weil wir von der Musikwelle mal dort waren. Und der Josef Anton Henne, der den Text geschrieben hat, zu einer Melodie von Ferdinand Fürchtegott Huber, die beiden Herren, die haben zusammen als Lehrer gearbeitet im Kanton Bern in einer Schule. Und das Lied haben sie den Buben, die dort in dieser armen Schule in die Schule gegangen sind, denen haben sie das als Abendlied gewidmet. 1822-23 sei es entstanden. Ein so altes Lied, das Martina Walser von St. Gallen gewünscht hat. Und eben, die Männer hier haben das für dieselbe Kind komponiert und dichtet. Und Martina Walser, die singt das offenbar jeden Abend für ihre Kinder. Das ist ja dann schön. Die schlafen jetzt wahrscheinlich schon. Sie grüßt aber alle ihre Kuhgespänli damit. Viel Vergnügen!

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1: Ja, wenn Sie noch ein bestimmtes Lied brauchen, bevor Sie gut können schlafen können, läuten Sie ins Studio 0848 531 531 ist die Telefonnummer hier. 0848 531 531. Vorne spielen wir noch Musik für Margrit Langenecker von heute im Kanton Zürich. Vincent und Fernando kommt sie über mit Glaube an Gott. Und zwar, wie sie gestern Geburtstag hat. Die ganze Familie Langenecker gratuliert nachträglich ganz herzlich und wünscht ihnen alles Gute und weiterhin gute Besserung.

0: Vincent und Fernando, Glaube an Gott. Man könnte meinen, ich habe eine Standleitung ins Appenzellerland. Vorne ist von Bühler eine Frau durchgekommen, von Tüfe. Und jetzt aus dem Nachbardorf vom Bühler, Rosi Levi. Guten Abend, Rosi.
1: Ja, guten Abend.
0: Du bist auf dem Balkon, hast du mir gesagt. Und du hast
1: genau.
0: Schönen Abend ausklingen lassen.
1: Ich bin ein bisschen am Leisen und ein bisschen den Abend nüssen. Einfach ein bisschen sein.
0: Und ich habe gefragt, hat es denn jetzt irgendwie geregnet? Dann hast du gesagt, nicht, gell? Gar nicht.
1: Nein, gar nicht. Ich war heute über den Mittag noch schnell in der Bade, ein paar Meter schwimmen und ja, das war perfekt. Ich habe gemeint, es ginge nicht heute, eben, weil er ja Regen und Gewitter auch gesagt hat, dass heute aber kein Tropfen. Gestern kein auch nicht, nichts, ja. Nada. Du, da heisst einfach mit der Spritzkante laufen.
0: Mit der Spritzkante, wenn ich heute Nacht um 10 Uhr heimkomme, da wird noch, 12 Uhr etwa wird es, da wird noch lustig. He?
1: Ja, gut. Du weißt, aber hat überall hat es ein bisschen geregelt, aber da hat es jetzt einfach nicht mehr
0: gemacht. Ja, vielleicht hat es ja bei mir daheim, wohne ja nicht gerade im Bühler. Also, aber du geniessest trotzdem, oder eben darum geht, weil es noch so ein schöner Abend ist, der Abend mit Lisme, genau. Ist das nicht mühsam bei dieser Hitze oder Wärme?
1: Nein, das ist perfekt, das geht gut.
0: Kannst du immer, bei jedem Wetter Lisme.
1: Ja.
0: Was gibt es denn?
1: Jetzt bin ich gerade an einem Top dran, für mich, also ein Sommertop, ja.
0: Sommertop,
1: mit Garn, und dort geht natürlich immer zum Lismen.
0: Ah ja, das ist
1: so. Genau. Eine richtige, flauschige Wolle ist jetzt nicht unbedingt da.
0: Genau.
1: Wenn man mit,
0: gibt nicht so schweissige Hände, sehr gut.
1: Ja, genau.
0: Super, wir haben Musik genau. Dazu, der Zillertaler und die Geigerin, ich liebe die Berge, und wer grüßest du damit?
1: Ich möchte Thomas Germann, der vorhin einen Gruß durchgegeben hat, und ihm alles Gute wünschen. Er kennt mich zwar noch unter dem Namen Romy, nicht unter Rosi Levi, aber das ist egal. Und der Magri Brülisauer von Tüfen, die gibt auch immer Grüße durch und ich möchte zu ihnen auch mal einen Gruß durchgeben. Und einfach alle, die mich kennen und alle, die mich mögen. Und einfach allen alles Gute für die Zukunft. Ja.
0: Super, danke vielmals für die Wünsche, merci für die Musik und ganz einen schönen Abend noch.
1: Wünsche ich dir auch und noch gut Grüße, wenn du heimkommst.
0: Ja, mal schauen, vielleicht auch erst mal. Ciao, schönen Abend.
1: Gut, danke.

0: Der Zillertaler und die Geigerin. Ich liebe die Berge. Das ist das Montagabendwunschkonzert. Ja, eine halbe Stunde haben wir noch. Ein bisschen mehr. Jetzt hier mit dem nächsten Telefonwunsch.
1: Da ist Lisbeth Erath von Rotenburg. Ich freue mich jeden Montagabend auf das Wunschkonzert. Darf ich auch für mich und meine Schwestern einmal einen Wunsch aufgeben? Und der wäre die Jugendzeit von Paul Schreiber.
0: Ja, natürlich dürfen sie und er wird sogar erfüllt. Da kommt der Jodlerclub Edelweiss von Thun mit eben dem Jodellied «Meine Jugendzeit».

0: Der Jodlerclub Edelweiss von Thun mit dem Jodellied «Meine Jugendzeit». Das Montagabend-Wunschkonzert, wenn Sie wünschen wollen, für heute in einer Woche, 0848 00 23 25 ist die Telefonnummer, 0848 00 23 25. So ist der Wunsch reingekommen.
1: Ja, guten Abend, mein Name ist Yvonne Götz. Ich wünsche mir etwas von den Engadiner Ländlerfreunden, den Wendelensieber. Und ich finde euer Wunschkonzert immer toll.
0: Ja, super, danke vielmals. Und ich finde den Wendelensieber toll. Ich habe zu dem mal tanzen. Das ist so ein typisches Volkstanzstück. Wir haben hier jetzt die Version von den Engadiner Ländlerfreunden zusammen mit der PS Corporation. Viel Vergnügen!

0: Fetzige Musik im Montagabend gewünscht Konzert Peace Corporation mit den Ingerdiner Ländlerfreunden und dem Wendelen Schieber. Haben Sie noch einen Wunsch? Läutet Sie auch ins Studio. Ich glaube, wir nehmen noch einen rein. 0848 531 531. Ja, wer weiss, vielleicht kommt ja mal jemand Türen, wo nicht aus dem Appenzellerland ist, aber die selber dürfen natürlich auch anrufen. Ich tue da überhaupt nicht schauen, was da für eine Vorwahl hat. Die meisten rufen ja heute vom Handy an. Ist mir egal, der Schneller oder die Schneller ist die Geschwinder. Unterdessen der nächste sehr schöne Telefonwunsch.
1: Grüezi wohl. Da wäre Anneheim Martin. Möchte ich auch ein Lied von euch. Ein bisschen Frieden. Nicole, ade.

0: Nicole mit «Ein bisschen Frieden» und es klappt. Also, ich will nichts gegen die Appenzellerinnen, aber jetzt haben wir mal jemanden aus einem anderen Landesteil, eigentlich vom anderen Ende der Schweiz, Dora Stern von Sönachglon, habe ich es jetzt richtig gesagt?
1: Genau, ja, das stimmt doch.
0: Bei Gossonay.
1: Genau. Guten Abend.
0: Guten Abend. Jawohl. Bei Zebisch, bei Lausanne. Etwa. Grossraum Lausanne, ja. Kann man sagen.
1: Kann man sagen, ja, ja. Doch, doch.
0: Sehr gut.
1: Bin ich sehr erstaunt, dass ich bei dir kam. Ich habe das wirklich gerade per Zufall gehört, dass ich anrufen kann.
0: Mhm, super.
1: Und freut mich sehr.
0: Sehr.
1: Allen einen schönen Abend. Ich hoffe, nicht zu viel Wüstwetter. Also wir warten auf Regen, aber es kommt nichts.
0: Mhm.
1: Aber die EU haben ja schon viel verwünscht, wie ich gehört habe.
0: Ist ein bisschen ungleich verteilt da, hä?
1: Ja, sehr,
0: genau.
1: Ja.
0: Ja, hoffen wir es dann das Beste. Haben Sie einen Garten, dass Sie auch drauf warten? Oder
1: ja,
0: einfach
1: ich habe einen Garten. Mhm. Ich habe einen Garten, dem geht es relativ gut. Aber der Rasen, der hat jetzt eine andere Farbe, der ist jetzt gelb.
0: Ja, aber da geht man ja nicht so gut bewässern, oder gehen Sie?
1: Nein, ich finde es schade ums Wasser.
0: Eben genau.
1: Nein, das kommt dann schon wieder.
0: Genau, meine hat auch die Farbe, genau. Aber ich habe gedacht, eben genau, man spart das Wasser für die anderen Blümchen, die man nicht hat. Oder das Gemüse, genau. Sie haben heute die Stanz gewünscht, Kunst, Natascha und Maruschka Monet. Das ist ja das Geburtstagslied für die Schweizerische Trachtenvereinigung, die da ja das 100-Jahr-Jubiläum feiert. Sie sind nicht in einer Trachtenvereinigung.
1: Nein, überhaupt nicht. Überhaupt nicht. Aber ich höre das sehr gerne.
0: Sehr gut.
1: Ich habe das übrigens auf der Musikbau lernen können, weil es ja öfter gelaufen, oder?
0: Ja, das läuft jetzt in letzter Zeit öfter mal. Oder in dem Fall einfach das. Ja, genau. Ich finde es auch sehr gelungen. Also, geniessen wir es. Ihnen wünsche ich ganz einen guten Abend und eine gute Nacht.
1: Danke vielmals.
0: Auf Wiederhören. Danke
1: alles
0: Ihnen. Ade, Frau Stern. Ade.

0: So ein gelungenes Lied. Heute ist Tanz. Der Kunz und Natascha und Maruschka Monet sind das gewesen. Der Wunsch von der Dora Stern von Sénart-Glan in der Westschweiz. Und da kommt der Nächste. Es ist schon Viertel vor 10.
1: Guten Abend, Musikwelle. Ich wünsche etwas von Peter Alexander für die Wanderleiter Vreni Becker und Margrit Pfaffen. Unsere Wandergruppe und Wandergruppe Selektute Bieterle. Merci vielmals. Gute Nacht.

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1: Ruth Fessler Langensand von Brüllisau, Kanton Appenzell-Innerrhoden, kommt dort zu Grüße über. Da steht, wir alle gratulieren zum morgigen 40. Geburtstag. Wir wünschen viel Glück und Gottes Segen. Und dann kommt da etwas, das ich nicht ganz check oder vielleicht auch nicht alles ganz genau lesen kann. Es ist von Hand geschrieben. Da steht, dazu wünschen wir, dass dein bester Oberdorf-Freund nicht all deine Obwaldner Fahnen dann haben wir für die Zeit verreist oder so etwas. Also, das ist wahrscheinlich ein Insider, den wir auch gar nicht checken müssen. Auf jeden Fall gibt es ganz liebe Grüße von allen Haas-Donneli. Vom Jüngsten bis zum Ältesten. Und Musik gibt es vom Jodelclub Bergbrünneli, Lisberg, der Steinmann Liotz.

0: Hallo, das ist René Wetscher aus Spreitenbach. Ich und meine Schwester, Mirja Moser von Hergesiel bei Willisau, möchten ganz herzlich den Edwin Heller auf seiner Alp in Meiringen grüßen. Edwin, Mirja und ich, wir wünschen dir eine gute Alpzeit, viel Glück und Gottes Segen für dich und dein Liebe, Vieh und komm gut über den Sommer und wir denken immer ganz fest an dich und würden uns freuen, wenn wir uns bald alle wieder einmal würden sehen.
1: Sie wünscht deine Seele bambeln lassen. Und das wünscht sich auch Doris Hohlenstein vom Sunnental. Sie grüßt ihre Mutter, die Rosmarie Stüssi, zu Glarus ganz herzlich. Die hat nämlich am Samstag ihren 82. Geburtstag gefeiert. Und sie schreibt, sie hoffe, dass sie einen gemütlichen und feinen Brunch hatte auf der Schwammhöhe. Und schickt ganz liebe Grüße. Da kommen die Beizenhöckler.

0: Beize höckeln, deine Seele ein bisschen bambeln lassen. Ja, ich hoffe, Sie alle können jetzt Ihre Seele bambeln lassen. Ich lasse jetzt in Albertlampe. Ich wünsche Ihnen ganz einen guten Abend. Vielen Dank fürs Zuhören. Vielen Dank für Ihre vielen guten Wünsche in den letzten beiden Stunden. Ich wünsche ganz einen guten Abend und eine gute Nacht. Am Mikrofon verabschiedet sich Franzi Haller. Und da kommt noch der letzte Wunsch von heute.
1: Das ist der Beat Krüsi in Eftenbach. Ich habe meine Operation am Rücken sehr gut überstanden. Und für das bin ich sehr dankbar, dass ich da sehr einen guten Arzt hatte. Und ja, wünsche mir den Stück von Marcel Zumbrunn im rechten Moment Preis. Grüße tun ich alle die, die mir hier geschaut haben in dieser Zeit, wo ich hier die Operation kann und möchte allen danken.

0: Zumbrunnen mit der richtigen Moment. Preis. 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
1: Die Nachrichten von SRF um 10 mit Olivia Limacher und diesen Themen. Die Zahl der Todesopfer in Venezuela, sie ist weiter gestiegen auf über 1700. Leere Bäche, absterbende Buchenwälder. Die vergangene Hitzewelle hinterlässt ihre Spuren in der Natur. Die nächste dürfte schon bald folgen. Nach 2,5 Jahren, die Zürcher Grasshoppers wechseln einmal mehr den Besitzer. Das Wetter, morgen zeitweise sonnig in den Alpen verbreitet, gibt es Platzregen und Gewitter, sonst nur lokal, dies bei schwülen 29 Grad. Am fünften Tag nach den beiden schweren Erdbeben steigt die Zahl der Todesopfer in Venezuela weiter. Nach Angaben des Präsidenten der Nationalversammlung, Jorge Rodriguez, wurden bisher 1719 Todesopfer registriert. Mehr als 5000 Menschen wurden als verletzt registriert. Beide Zahlen dürften weiter steigen. Die UNO geht inzwischen von 50.000 Vermissten aus und schreibt, das Ausmaß der Zerstörung im Erdbebengebiet sei unübersichtlich. Rettungskräfte suchen weiterhin nach möglichen Überlebenden in den betroffenen Regionen. Die enorme Hitze macht zumindest in Teilen der Schweiz Pause. Der Bund hat deshalb die Hitzewarnung für die Alpen-Nordseite und das Wallis aufgehoben. Aus Westen strömt nun kühlere und feuchtere Luft in die Schweiz. Für das Tessin und das untere Misox in Südgraubünden hingegen gilt die Hitzewarnung weiterhin. In den letzten 2 Wochen verzeichneten mehrere Schweizer Messstationen

In den letzten Stunden in Norditalien zum Teil Überschwemmungen und Murgänge. Insbesondere im Südtirol sind Feuerwehrleute im Einsatz. In der Stadt Meran und in der Nachbargemeinde Hafling mussten insgesamt 69 Menschen in Sicherheit gebracht werden. Das teilen die Behörden mit. Auch im Finchgau führten Unwetter zu Murengängen und Straßensperren. Straßen, Apfelplantagen und Privatgrundstücke wurden verschüttet. Zu einer Meldung vom Fußball. Die Zürcher Grasshoppers haben wieder einen neuen Eigentümer. Wie der Rekordmeister mitteilt, hat der bisherige Besitzer, der US-Club Los Angeles FC, seine Anteile nach 2,5 Jahren verkauft. Neue Eigentümerin ist die Bridge Football Group. Die Investorengruppe wird vom Schweizer Anwalt Ludovic Delescher geführt und von den chinesischen Geldgebern finanziert. Sie beteiligt sich bereits an Clubs in den Niederlanden, Italien und China. An der Fußball-Weltmeisterschaft steht Brasilien im Achtelfinale. Brasilien besiegte Japan in der Nachspielzeit mit 2:1. Nun zu weiteren Meldungen des Tages in der Übersicht. Die Volksinitiative «Jederzeit Strom für alle», auch bekannt als Blackout-Initiative, wird bedingt zurückgezogen. Denn das Stimmvolk könne sich voraussichtlich nächstes Jahr zur Frage äußern, ob AKW-Neubauten in der Schweiz wieder zugelassen werden sollen, begründet das Komitee seinen Rückzug. Dieser indirekte Gegenvorschlag erfülle das Kernanliegen der Initiative. Neue Atomkraftwerke seien nur dann wirtschaftlich, wenn sie mit staatlichen Subventionen erhalten würden und wenn sie günstiger gebaut würden als heute üblich. Zu diesem Schluss kommt eine Studie der ETH Zürich und des Paul-Scherrer-Instituts. Und die Schweiz könne ihr Netto-Null-Ziel bei den Emissionen mit den schon bestehenden und geplanten Technologien erreichen, ohne neue Atomkraftwerke. Aber mit neuen AKWs müsste die Schweiz im Winter weniger Strom importieren. Das oberste Gericht der USA, der Supreme Court, hat mehrere Entscheide gefällt. So darf US-Präsident Donald Trump Lisa Cook, ein hochrangiges Vorstandsmitglied der US-Notenbank Fed, nicht entlassen. Er warf der Ökonomin Hypothekenbetrug vor. Das Gericht kam zum Schluss, dass sie keine Gelegenheit bekam, sich gegen die Vorwürfe zu wehren. Cook kann nun vorerst im Amt bleiben. Sie gehört zum Gremium der Notenbank, welches den Leitzins festlegt. Gebilligt hat das Gericht die Entlassung eines Mitglieds der Wettbewerbskommission durch Präsident Donald Trump. Nach dem tödlichen Angriff in der norddeutschen Stadt Stade bei Hamburg haben die Behörden weitere Informationen veröffentlicht. Sie nannten als mögliches Motiv einen Konflikt um das Sorgerecht für ein Kleinkind. Die Schüsse fielen in einer Mutter-Kind-Wohngruppe. Laut Angaben der Polizei starben 6 Menschen, 2 Personen seien festgenommen worden, darunter der Schütze. Die Börsendaten von 22.05 Uhr geliefert von SIX. Der Swiss Market Index schließt bei 14.224 Punkten plus 0,4%. Der Dow Jones Index in New York stand kurz vor Schluss bei plus 0,6%. Der Euro wird zu 92,23 gehandelt, der Dollar zu 80,73. Es bleibt der Blick aufs Wetter. Morgen scheint zeitweise die Sonne. In den Alpen gibt es vor allem am Nachmittag verbreitet Platzregen und teils kräftige Gewitter. Mit 29 Grad wird es schwülwarm. Das waren Nachrichten von Radio SRF. Verantwortlich Karin Britsch.

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1: Die Nachrichten von SRF um 11 mit Manuel Risi. Wir beginnen in der Schweiz. Die Armee ist aktuell dabei, ihre Informatiksysteme zu entflechten. Nun hat die Eidgenössische Finanzkontrolle, die EFK, dieses große Informatikprojekt geprüft und sie sieht deutliche Risiken. Zwar seien die Grundlagen für die Trennung der Systeme geschaffen worden, schreibt die EFK in einem Bericht, die Umsetzung bleibe aber schwierig. So seien etwa Aufgaben, Kompetenzen und die Verantwortlichkeiten im Projekt nicht abschließend geregelt. Hintergrund für das IT-Entflechtungsprojekt bei der Armee ist ein Cyberangriff auf den Rüstungskonzern des Bundes RUAG. Nach diesem entschied die Armee vor 10 Jahren, seine zivile Informatik von der sensiblen militärischen Informatik zu trennen. Damit sollen militärische Systeme besser geschützt werden. Ein IT-Problem in der Verwaltung zum Beispiel soll nicht die Einsatzfähigkeit der Armee gefährden. In ihrem Bericht gibt die EFK nun auch Empfehlungen ab. Die Armee teilte mit, sie akzeptiere diese und setze sie um. Nach Venezuela nun. Am 5. Tag nach den beiden schweren Erdbeben steigt die Zahl der Todesopfer weiter. Nach Angaben des Präsidenten der Nationalversammlung, Jorge Rodríguez, wurden bisher 1719 Todesopfer registriert. Mehr als 5000 Menschen wurden als verletzt gemeldet. Beide Zahlen dürften weiter steigen. Die UNO geht inzwischen von 50.000 Vermissten aus und schreibt, das Ausmaß der Zerstörung im Erdbebengebiet sei unübersichtlich. Rettungskräfte suchen weiterhin nach möglichen Überlebenden in den betroffenen Regionen. Zu einer Meldung vom Fußball. Die Zürcher Grasshoppers haben wieder einen neuen Eigentümer. Wie der Rekordmeister mitteilt, hat der bisherige Besitzer, der US-Club Los Angeles FC, seine Anteile nach 2,5 Jahren verkauft. Neue Eigentümerin ist nun die Bridge Football Group. Die Investorengruppe wird vom Schweizer Anwalt Ludovic Deleschamps geführt und von chinesischen Geldgebern finanziert. Sie beteiligt sich bereits an Clubs in den Niederlanden, Italien und China. Und damit zur Fußball-Weltmeisterschaft.

Die Nachrichten von SRF um Mitternacht mit Manuel Risi und diesen Themen. Die Eidgenössische Finanzkontrolle hat ein großes IT-Projekt der Armee unter die Lupe genommen und übt Kritik. Im Fürstentum Monaco ist es zu einer Explosion gekommen. Drei Personen wurden verletzt, eine davon schwer. Eine Person sei auf der Flucht, teilen die Behörden mit. Und im Tessin ist ein Waldbrand ausgebrochen oberhalb von Locarno. Die Wetteraussichten? Heute ist es zeitweise sonnig bei schwülen 29 Grad. Die Schweizer Armee ist aktuell dabei, ihre Informatiksysteme zu entflechten. Nun hat die Eidgenössische Finanzkontrolle, die EFK, dieses große Informatikprojekt geprüft und sie sieht deutliche Risiken. Zwar sei die Grundlage für die Trennung der Systeme geschaffen worden, schreibt die EFK in einem Bericht, die Umsetzung bleibe aber schwierig. So seien etwa Aufgaben, Kompetenzen und die Verantwortlichkeiten im Projekt nicht abschließend geregelt. Hintergrund für das IT-Entflechtungsprojekt bei der Armee ist ein Cyberangriff auf den Rüstungskonzern des Bundes RUAG. Nach diesem entschied die Armee vor 10 Jahren, seine zivile Informatik von der sensiblen militärischen Informatik zu trennen. Damit sollen militärische Systeme besser geschützt werden. Ein IT-Problem in der Verwaltung zum Beispiel soll nicht die Einsatzfähigkeit der Armee gefährden. In ihrem Bericht gibt die EFK auch Empfehlungen ab, die Armee teilte mit, sie akzeptiere diese und setze sie um. Am fünften Tag nach den beiden schweren Erdbeben steigt die Zahl der Todesopfer in Venezuela weiter. Nach Angaben des Präsidenten der Nationalversammlung, Jorge Rodríguez, wurden bisher 1719 Todesopfer registriert. Mehr als 5000 Menschen wurden als verletzt gemeldet. Beide Zahlen dürften weiter steigen. Die UNO geht inzwischen von 50.000 Vermissten aus und sie schreibt, das Ausmaß der Zerstörung im Erdbebengebiet sei unübersichtlich. Rettungskräfte suchen derweil weiterhin nach möglichen Überlebenden in den betroffenen Regionen. Im Fürstentum Monaco ist es am späten Abend zu einer Explosion gekommen, am Eingang eines Wohngebäudes. Drei Personen seien verletzt worden, eine davon schwer, das berichten französische Medien. Polizei und Rettungsdienste seien vor Ort. Eine verdächtige Person sei auf der Flucht. Sie soll kurz vor der Explosion einen Rucksack vor dem Gebäude deponiert haben. Der zuständige Generalstaatsanwalt sagte gegenüber dem französischen Fernsehen, es habe bisher keine Festnahmen gegeben. Ein terroristischer Hintergrund der Tat werde ausgeschlossen. Im Tessin ist oberhalb von Locarno ein Waldbrand ausgebrochen. Das meldet der Bund auf der App Alert Swiss. Die Löscharbeiten sind demnach bereits im Gang. Laut dem italienischsprachigen Radio und Fernsehen RSI brennt der Wald bei der Ortschaft Gardada am Hang der Cimetta, eines Ausflugsbergs in der Region Locarno. In mehreren

0: mit Temperaturen von mindestens 30 Grad. SRF-Wissenschaftsredaktor Christian Vomburg erklärt, welche Auswirkungen diese vergangenen Hitzeperiode auf die Natur hat.
1: Es gibt verschiedene Buchenwälder, die sich jetzt im Juni schon verfärben. Sehr viele von diesen Bäumen werden absterben. Viele Bäche quer durchs ganze Mittelland haben kein Wasser mehr. Fischer und Freiwillige haben gerettet, was sie konnten, mehr als 10.000 Fische alleine im Kanton Bern. Und ein Ende der Trockenheit ist derzeit nicht absehbar. Es ist sogar möglich, dass es in wenigen Tagen schon zur nächsten Hitzewelle kommt.
0: Wissenschaftsredaktor Christian Vomburg. Nach dem tödlichen Angriff in der norddeutschen Stadt Stade bei Hamburg haben die Behörden weitere Informationen veröffentlicht. Sie nannten als mögliches Motiv einen Konflikt um das Sorgerecht für ein Kleinkind. Die Schüsse fielen in einer Mutter-Kind-Wohngruppe. Laut Angaben der Polizei starben 6 Menschen, 2 Personen seien festgenommen worden, darunter der Schütze. Zu einer Meldung vom Fußball. Die Zürcher Grasshoppers haben wieder einen neuen Eigentümer. Wie der Rekordmeister mitteilt, hat der bisherige Besitzer, der US-Club Los Angeles FC, seine Anteile nach 2,5 Jahren verkauft. Neue Eigentümerin ist die Bridge Football Group. Die Investorengruppe wird vom Schweizer Anwalt Ludovic Dillescher geführt und von chinesischen Geldgebern finanziert. Sie beteiligt sich bereits an Clubs in den Niederlanden, Italien und China. Und damit zur Fußball-Weltmeisterschaft. Dort steht Brasilien im Achtelfinal. Brasilien besiegte Japan in der Nachspielzeit mit 2:1. Die Wetteraussichten. Heute scheint zeitweise die Sonne. In den Alpen gibt es vor allem am Nachmittag verbreitet Platzregen und teils kräftige Gewitter, sonst nur lokal. Es bleibt dabei schwül, bei 29 Grad im Norden und 32 Grad im Süden. Das waren Nachrichten von Radio SRF. Am Mikrofon und verantwortlich heute Nacht Manuel Risi.
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1: Die Nachrichten von SRF um 1 mit Manuel Risi. Bundespräsident Guy Parmelin hat sich in den USA mit dem US-Handelsbeauftragten Jamieson Greer getroffen. Beim Treffen in Washington ging es um die Zollverhandlungen. Einen Durchbruch in den Verhandlungen konnte Parmelin im Anschluss nicht verkünden. Das Wirtschaftsdepartement von Guy Parmelin teilt mit, die Schweiz werde nun weitere Punkte der mit den USA im November getroffenen Absichtserklärung umsetzen. Dabei gehe es unter anderem um die vereinfachte Zulassung von Personenwagen und Medizinprodukten aus den USA in der Schweiz. Parmelin sagte dazu, die Schweiz werde alle in der Absichtserklärung vereinbarten Zugeständnisse erfüllen. Gleiches erwarte man von den USA. Die Schweizer Armee ist aktuell dabei, ihre Informatiksysteme zu entflechten. Nun hat die Eidgenössische Finanzkontrolle, die EFK, dieses große Informatikprojekt geprüft und sie sieht deutliche Risiken. Zwar sei die Grundlage für die Trennung der Systeme geschaffen worden, schreibt die EFK in einem Bericht, die Umsetzung bleibe aber schwierig. So seien etwa Aufgaben, Kompetenzen und die Verantwortlichkeiten im Projekt nicht abschließend geregelt. Hintergrund für das IT-Entflechtungsprojekt bei der Armee ist ein Cyberangriff auf den Rüstungskonzern des Bundes RUAG. Nach diesem entschied die Armee vor 10 Jahren, seine zivile Informatik von der sensiblen militärischen Informatik zu trennen. Damit sollen militärische Systeme besser geschützt werden. Ein IT-Problem in der Verwaltung zum Beispiel soll nicht die Einsatzfähigkeit der Armee gefährden. In ihrem Bericht gibt die EFK auch Empfehlungen ab. Die Armee teilte mit, sie akzeptiere diese und setze sie um. Im Tessin ist oberhalb von Locarno ein Waldbrand ausgebrochen. Das meldet der Bund auf der App Alert Swiss. Die Löscharbeiten sind demnach bereits im Gang. Laut dem italienischsprachigen Radio und Fernsehen RSI brennt der Wald bei der Ortschaft Gardada am Hang der Cimetta, eines Ausflugbergs in der Region Locarno. In der Region gilt derzeit erhebliche Waldbrandgefahr. Ins Ausland. Im Fürstentum Monaco ist es am späten Abend zu einer Explosion gekommen, am Eingang eines Wohngebäudes. 3 Personen seien dabei verletzt worden, eine davon schwer, das berichten französische Medien. Polizei und Rettungsdienste seien vor Ort. Eine verdächtige Person sei auf der Flucht. Sie soll kurz vor der Explosion einen Rucksack vor dem Gebäude deponiert haben. Der zuständige Generalstaatsanwaltschaft sagte gegenüber dem französischen Fernsehen, es habe bisher keine Festnahmen gegeben. Ein terroristischer Hintergrund der Tat werde ausgeschlossen. Zur Fußball-Weltmeisterschaft. Dort steht Brasilien im Achtelfinal. Brasilien besiegte Japan in der Nachspielzeit mit 2:1. Die Wetteraussichten. Heute ist es zeitweise sonnig, bei schwülen 29 Grad. In den Alpen gibt es verbreitet Platzregen und Gewitter, sonst nur lokal. Das waren Nachrichten von Radio SRF. Am Mikrofon und verantwortlich heute Nacht Manuel Risi.

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1: Die Nachrichten von SRF um 2 mit Manuel Rissi. Die Bundespräsident Guy Parmelin hat sich in den USA mit dem US-Handelsbeauftragten Jamieson Greer getroffen. Beim Treffen in Washington ging es um die Zollverhandlungen. Einen Durchbruch in den Verhandlungen konnte Parmelin im Anschluss nicht verkünden. Das Wirtschaftsdepartement von Guy Parmelin teilt mit, die Schweiz werde nun weitere Punkte der mit den USA im November getroffenen Absichtserklärung umsetzen. Dabei gehe es unter anderem um die vereinfachte Zulassung von Personenwagen und Medizinprodukten aus den USA in der Schweiz. Parmelin sagte dazu, die Schweiz werde alle in der Absichtserklärung vereinbarten Zugeständnisse erfüllen. Gleiches erwarte man von den USA. Die Schweizer Armee ist aktuell dabei, ihre Informatiksysteme zu entflechten. Nun hat die Eidgenössische Finanzkontrolle, die EFK, dieses große Informatikprojekt geprüft und sie sieht deutliche Risiken. Zwar sei die Grundlage für die Trennung der Systeme geschaffen worden, schreibt die EFK in einem Bericht, die Umsetzung bleibe aber schwierig, so seien etwa Aufgaben, Kompetenzen und die Verantwortlichkeiten im Projekt nicht abschließend geregelt. Hintergrund für das IT-Entflechtungsprojekt bei der Armee ist ein Cyberangriff auf den Rüstungskonzern des Bundes RUAG. Nach diesem entschied die Armee vor 10 Jahren, seine zivile Informatik von der sensiblen militärischen Informatik zu trennen. Damit sollen militärische Systeme besser geschützt werden. Ein IT-Problem in der Verwaltung zum Beispiel soll nicht die Einsatzfähigkeit der Armee gefährden. In ihrem Bericht gibt die EFK auch Empfehlungen ab. Die Armee teilte mit, sie akzeptiere diese und setze sie um. Im Fürstentum Monaco ist es am späten Abend zu einer Explosion gekommen. Am Eingang eines Wohngebäudes. 3 Personen wurden dabei verletzt, eine davon schwer. Das berichten französische Medien. Polizei und Rettungsdienste seien vor Ort. Eine verdächtige Person sei auf der Flucht. Sie soll kurz vor der Explosion einen Rucksack vor dem Gebäude deponiert haben. Der zuständige Generalstaatsanwalt sagte gegenüber dem französischen Fernsehen, es habe bisher keine Festnahmen gegeben. Ein terroristischer Hintergrund der Tat werde ausgeschlossen. In Tessin ist oberhalb von Locarno ein Waldbrand ausgebrochen. Das meldet der Bund auf der App Alert Swiss. Die Löscharbeiten sind demnach bereits im Gang. Laut dem italienischsprachigen Radio und Fernsehen RSI brennt der Wald bei der Ortschaft Cardada am Hang der Cimetta, eines Ausflugbergs in der Region Locarno. In der Region gilt derzeit erhebliche Waldbrandgefahr. Zum Sport. An der Fußballweltmeisterschaft ist Deutschland im Achtelfinal ausgeschieden. Deutschland verlor gegen Paraguay im Penaltyschießen 4:3. Zuvor hatte sich am Abend Brasilien für den Achtelfinal qualifiziert. Brasilien besiegte Japan in der Nachspielzeit mit 2:1. Die Wetteraussichten. Heute ist es zeitweise sonnig bei schwülen 29 Grad. In den Alpen gibt es verbreitet Platzregen und Gewitter, sonst nur lokal. Das waren Nachrichten von Radio SRF. Am Mikrofon und verantwortlich Manuel Risi. SRF Verkehrsinfo von bald 2:04. Entwarnung auf der A13 Chur Sagans zwischen Langquart und der Verzweigung Saganserland in beiden Richtungen. Die Polizei meldet, dass auf dieser Strecke kein falschfahrendes Fahrzeug mehr unterwegs ist.